0: Delta hier mit Leo. Vielleicht habt ihr ja auch das Gefühl, das war schon ziemlich heiß und es war tatsächlich auch nicht nur gefühlt so.
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2: Der Deutsche Wetterdienst hat eine vorläufige Bilanz gezogen und sagt, der Sommer 2026 ist der zweitwärmste, der in Deutschland jemals offiziell gemessen wurde. Und dabei war gar nicht unbedingt jeder einzelne Tag komplett richtig heiß. Auffällig waren vor allem die Extreme und wie häufig die Hitze gekommen ist. Ende Juni hatten wir zum Beispiel so eine heftige Hitzewelle mit teils mehr als 40 Grad und selbst nachts gab es da kaum Abkühlung. Der Wetterdienst hat sich angeguckt, welche Rolle der Klimawandel dabei gespielt hat und das Ergebnis eindeutig, eine Hitzewelle in diesem Ausmaß wäre ohne den menschengemachten Klimawandel statistisch eigentlich nicht möglich. Und noch was passt wahrscheinlich ganz gut zu eurer Erinnerung an die vergangenen Monate. Insgesamt war es zu trocken und gleichzeitig ziemlich sonnig.

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3: Mit Anna Löwer. Der Sommer in Deutschland ist der zweitwärmste gewesen, seitdem flächendeckend gemessen wird. Nur der Rekordsommer 2003 war noch wärmer, so die vorläufige Bilanz. In diesem Jahr gab es knapp 30 heiße oder sogar sehr heiße Tage, so die Experten. Der Präsident des Naturschutzbundes Deutschland, Jörg Andreas Krüger, sagt dazu bei NTV.
4: Wir werden jetzt in regelmäßigen Abständen mit solchen Sommern rechnen müssen. Wir erinnern uns, wir hatten 2018 und 2019 das letzte Mal solche Sommer. Unsere Wälder erholen sich heute noch von den Schäden aus diesen Sommern. Dieses Jahr kam der nächste Nackenschlag. Da jetzt immer noch die Augen zuzumachen und zu sagen, auch früher gab es mal warme Sommer, das bringt nichts.
3: Die Kassen der Pflegeversicherung sind schon in wenigen Wochen leer. Davor warnt Spitzenverbandschef Oliver Blatt. Die Pflege wird immer teurer und immer mehr Menschen nehmen sie in Anspruch. Allein für dieses Jahr erwarten die Kassen ein Loch von 500 Millionen Euro. Die geplante Reform der Bundesregierung soll aber erst zum nächsten Jahr in Kraft treten. Kassenverbandschef Blatt sagt:
5: Der Pflege läuft also sprichwörtlich die Zeit davon. Der Politik rufe ich also hier klar und deutlich zu. Es muss jetzt endlich gehandelt werden, denn in wenigen Monaten ist das Geld alle.
3: In der Schweiz ist nach den Schüssen auf einem Techno-Festival ein Verdächtiger festgenommen worden. Zum möglichen Motiv des 43-Jährigen wird noch ermittelt. Die Polizei geht von einem Einzeltäter aus. Die Schüsse hatten mehrere Menschen verletzt, eine junge Frau tödlich. Deutschland mischt im internationalen Raumfahrtgeschäft weiter kräftig mit. Jetzt hat ein Bremer Unternehmen einen Milliardenauftrag an Land gezogen. Für ein europäisches Kommunikationssystem baut es an Land gezogen. Für ein europäisches Kommunikationssystem baut es mehrere Satellitenplattformen. Das neue System soll

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1: Moment mal, ein Schüler beschwert sich über zu wenig Unterricht?
2: Was?
1: Ich konnte es auch nicht glauben, aber genau das ist passiert. Die Geschichte geht sogar noch weiter, denn er ist genau deswegen auch noch vor Gericht gezogen.
2: Bitte?
1: So, was ist da passiert? Er hat Abi gemacht, fühlte sich darauf aber überhaupt nicht richtig gut vorbereitet. Also hat er mit seinen Eltern mal gecheckt, wie viele Stunden im Jahr so ausgefallen sind. Und siehe da, von 2478 Stunden sind ganze 405 ersatzlos gestrichen worden.
2: Gibt's doch gar nicht.
1: Also gab es eine Beschwerde bei der Schulbehörde. Die sagt aber, Moment mal, nur 60% des Unterrichts brauchen wir für abiturrelevante Themen. Der Rest ist quasi für den coolen Scheiß. So, anders gesagt, darauf könnte man dann auch verzichten. Der Schüler hat jetzt aber trotzdem geklagt, wurde erstmal beides abgeschmettert. Trotzdem läuft das Hauptverfahren und da könnte halt auch mal geklärt werden, ob Unterrichtsausfall grundsätzlich nachgeholt werden muss. Und genau darum sage ich den Namen des Schülers jetzt auch lieber nicht.
2: Okay.
3: Schule. Eine perverse Erfindung.
2: Ich sag mal so, immerhin geht der Typ aus meinem Fall hier aus der ganzen Sache mit einem Plus von umgerechnet rund 10.000 Euro raus. Also, das ist auch die einzig gute Nachricht an dieser Geschichte. Es geht um einen Mann aus Taiwan. Der hatte das Gefühl, dass seine Frau ihm vielleicht nicht ganz so treu ist. Besonders stutzig wurde er, als er in deren Ferienhaus auf einmal eine fremde Zahnbürste gefunden hatte. Dazu gab es auch noch Videoaufnahmen aus einem Parkhaus, die seinen Verdacht bestätigten. Aber er wollte noch weitere handfeste Beweise haben, weil es nach dem taiwanischen Recht so ist, dass betrogene Ehepartner Schadensersatz bzw. Schmerzensgeld fordern können. Deswegen hat er sich gedacht, ich benutze einfach mal den Staubsaugerroboter und kann dann per Smartphone-App heimlich die Audio- und Videofunktion des Geräts nutzen, um Aufnahmen aus der gemeinsamen Wohnung zu machen.
1: Mhm.
2: Natürlich hat er die beiden auch erwischt, aber das halt illegalerweise wegen Privatsphäre und so. Das Gericht hat ihm dann eine 5-monatige Freiheitsstrafe aufgebrummt und eine Geldstrafe in Höhe von umgerechnet 4.000 Euro. Immerhin gab es aber auch noch 14.000 Euro Schmerzensgeld, weil er eindeutige Beweise hatte. Also er geht zumindest mit einem Plus aus der ganzen Nummer raus.
3: Mein lieber Scholli.
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1: Was habt ihr euch von eurem ersten Gehalt gegönnt? Das ist die große Frage heute hier bei Delta. Chelsea in der Show, sag mal, mit welchem Job bist du denn ins Berufsleben gestartet?
2: Mit meinem Mann zusammen Security.
1: Und was habt ihr euch da von eurem allerersten Geld gekauft?
2: Oh, ich glaube, es war ein Fernseher.
1: Und auf dem Fernseher habt ihr dann die ganzen Bilder von der Überwachungskamera euch anzeigen lassen, damit ihr nicht mehr die ganze Zeit vor Ort sein musstet als Securities?
2: Boah, nee, aber danke für den Hinweis. Ich dachte, smart.
1: Ich sehe Einsparungspotenzial.
2: Ja.
1: Wie war denn so Security?
2: Boah, das hat sehr viel Spaß gemacht, muss ich sagen. Wir waren ja zum Beispiel auch auf München Oktoberfest vertreten. Und das war mein erstes Mal München Oktoberfest. Es war richtig geil. Also die Leute haben halt einen gewissen Grundrespekt vor dir, weil du einfach halt Security-Autoritätsperson bist.
1: Ja.
2: Und ist klar, es gibt doch so ein, zwei Vollidioten, die hast du, glaube ich, immer dabei.
1: Mhm.
2: So, am lustigsten wird es, wenn du die Betrunkenen hast, nur bis zu dem Punkt, wo du angekotzt wirst, weil alles andere danach ist nicht mehr schön.
1: Nee, glaube ich.
2: Ja, aber doch so diese Menschlichkeit, glaube ich, ist halt einfach das, was mich catcht. Ich mag halt einfach noch was mit Menschen zu machen, obwohl ich ein absoluter Misanthrop bin, aber ja.
1: Manchmal sind die Widersprüche. Weißt du, ich mag auch gern was mit Menschen und deswegen mache ich Radio, weil da telefoniere ich mit Menschen. Wobei lustigerweise, in der Schule habe ich zum Beispiel total gehasst, vor Menschen zu reden. Das macht auch eigentlich nicht so wirklich Sinn jetzt hier dann der
2: Ja,
1: Job.
2: Aber das unterstütze ich komplett. Ich mag es auch nicht, vor Menschenmassen zu reden, will aber Sängerin werden. Genauso wie mit meinem Wunsch, Radiomoderatorin, habe ich aber auch kein Problem mit deinem Radio, weißt du, weil mich sieht nicht jeder. Mir wird nicht bei jedem Schritt auf den Finger geguckt. So, das ist halt
1: checke. Aber du bist ja breit aufgestellt, also so unter anderem ja auch mit deinem Security-Job. Ich finde Security so ein bisschen wie mit der Polizei, ne? Also du sagtest ja gerade Respekt und das ist ja auch so. Also das ist wie wenn einen die Polizei auf der Autobahn überholt und man denkt so, jetzt fahren die vor mir so langsam, aber ich traue mich nicht zu überholen.
2: Ja, genau so ein Ding.
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3: Mit Anna Löwer. Während die entsprechende Reform noch heftig diskutiert wird, schlägt die Pflegeversicherung Alarm. Neuesten Berechnungen zufolge könnte den Kassen schon im Oktober das Geld ausgehen. Mehr von Silas Quiring.
4: Weil die Ausgaben immer weiter steigen, gab es in den ersten 6 Monaten schon ein Defizit von 770 Millionen Euro. Das hat Verbandschef Blatt bei der Halbjahresbilanz erklärt. Die Politik muss jetzt sehr schnell etwas tun, fordert Blatt. Union und SPD wollen, dass ihre Reform bis Herbst auf den Weg kommt, damit sie zum kommenden Jahr in Kraft tritt. Der neue Gesundheitsminister Linnemann überarbeitet dazu noch den Entwurf seiner Vorgängerin Wagen.
3: Deutschland hat einen der wärmsten Sommer seit Beginn der Aufzeichnungen hinter sich. Der Deutsche Wetterdienst spricht in seiner vorläufigen Bilanz von Dimensionen, wie sie in Deutschland bislang nicht beobachtet wurden. Etwa mit Blick auf die Hitzewelle Ende Juni mit über 40 Grad. Jörg Andreas Krüger ist der Präsident des Naturschutzbundes Deutschland. Er sagt bei NTV, das ist ein Weckruf.
5: Ob wir jetzt jedes Jahr solche Sommer haben, das ist eher unwahrscheinlich, aber wir werden sie viel, viel häufiger und immer öfter haben. Und das bedeutet, wir müssen besser vorbereitet sein, damit wir weniger Hitzetote haben, weniger katastrophale Schäden in Natur und Landschaft, Forstwirtschaft und Landwirtschaft und überall.
3: Deutschland hat jetzt ein eigenes Sicherheitsinstitut für künstliche Intelligenz. Es ist in Berlin an den Start gegangen. Das Institut soll Risiken und Chancen moderner KI-Systeme bewerten und Deutschland international wettbewerbsfähig halten. Außerdem geht es um weniger digitale Abhängigkeit. Die Schweizer Polizei hat nach den Schüssen auf einem Festival jetzt einen Verdächtigen gefasst. Der 43-Jährige wurde fast 24 Stunden nach der Tat festgenommen. Er soll allein gehandelt haben, das Motiv ist noch unklar. Bei den Schüssen wurde eine Frau getötet, 5 weitere Menschen verletzt. Für ChatGPT gelten in der EU künftig besonders strenge Regeln. Weil der KI-Chatbot von so vielen Menschen genutzt wird, stuft die EU-Kommission ihn als sehr große Suchmaschine ein. Zu den verschärften Auflagen gehören ein stärkeres Vorgehen gegen illegale Inhalte und ein besserer Schutz Minderjähriger. Die nächsten Delta-News gibt's in einer Stunde.
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6: An der Kanalfähre Brunsbüttel kommt es in beiden Richtungen zu Verzögerungen. Wegen technischer Probleme sind derzeit nur 2 Fähren im Betrieb. 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
1: Ey, heute Nacht sind wir einfach gemeinsam in einen neuen Monat gestartet und wir hätten jetzt Bock mit euch an diesem 1. September eine Zeitreise zu machen und zwar in die Vergangenheit, genauer gesagt in die 70er mit all den Songs von damals und zu denen darf getanzt werden in der Wunderbar. Ab 20 Uhr geht's los da in Hamburg und ihr kommt for free rein in die Wunderbar. Und wer keinen Bock auf Nostalgie hat, der kann lachen gehen beim Hamburger Comedy Slam. Da gibt's nicht nur klassische Stand-Up-Comedy, sondern auch Comedy mit Musik und Poetry Slams sind auch da gern gesehen. Um 19 Uhr geht's los im Schmidtchen beim Schaubudenplatz. Das Ganze ist natürlich in Hamburg, weil heißt ja Hamburger Comedy Slam. Tickets gibt's ab 19 Euro.
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3: Mit Anna Löwer. Der Sommer in Deutschland ist der zweitwärmste gewesen, seitdem flächendeckend gemessen wird. Nur der Rekordsommer 2003 war noch wärmer, so die vorläufige Bilanz. In diesem Jahr gab es knapp 30 heiße oder sogar sehr heiße Tage, so die Experten. Der Präsident des Naturschutzbundes Deutschland, Jörg Andreas Krüger, sagt dazu bei NTV.
4: Wir werden jetzt in regelmäßigen Abständen mit solchen Sommern rechnen müssen. Wir erinnern uns, wir hatten 2018 und 2019 das letzte Mal solche Sommer. Unsere Wälder erholen sich heute noch von den Schäden aus diesen Sommern. Dieses Jahr kam der nächste Nackenschlag. Da jetzt immer noch die Augen zuzumachen und zu sagen, auch früher gab es mal warme Sommer, das bringt nichts.
3: Die Kassen der Pflegeversicherung sind schon in wenigen Wochen leer. Davor warnt Spitzenverbandschef Oliver Blatt. Die Pflege wird immer teurer und immer mehr Menschen nehmen sie in Anspruch. Allein für dieses Jahr erwarten die Kassen ein Loch von 500 Millionen Euro. Die geplante Reform der Bundesregierung soll aber erst zum nächsten Jahr in Kraft treten. Kassenverbandschef Blatt sagt:
5: Der Pflege läuft also sprichwörtlich die Zeit davon. Der Politik rufe ich also hier klar und deutlich zu. Es muss jetzt endlich gehandelt werden, denn in wenigen Monaten ist das Geld alle.
3: In der Schweiz ist nach den Schüssen auf einem Techno-Festival ein Verdächtiger festgenommen worden. Zum möglichen Motiv des 43-Jährigen wird noch ermittelt. Die Polizei geht von einem Einzeltäter aus. Die Schüsse hatten mehrere Menschen verletzt, eine junge Frau tödlich. Deutschland mischt im internationalen Raumfahrtgeschäft weiter kräftig mit. Jetzt hat ein Bremer Unternehmen einen Milliardenauftrag an Land gezogen. Für ein europäisches Kommunikationssystem baut es mehrere Satellitenplattformen. Das neue System soll die Kommunikation in Europa sicherer und unabhängiger machen. Eine große Ära geht zu Ende. Lionel Messi beendet seine Karriere in der argentinischen Fußballnationalmannschaft nach über 20 Jahren. Messi ist 2022 Weltmeister geworden. Sein letztes Spiel war das verlorene WM-Finale im Juli gegen Spanien. Die nächsten Delta News gibt's in einer halben Stunde.
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6: An der Kanalfähre Brunsbüttel kommt es in beiden Richtungen zu Verzögerungen. Wegen technischer Probleme sind derzeit nur zwei Fähren im Betrieb. 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
1: Mit Finn Riebesel, Freundlieb. Im Kieler Hauptbahnhof ist Alkoholtrinken ab heute verboten. Damit will die Deutsche Bahn die Sicherheit für die Mitarbeiter und Reisenden verbessern. Bis Mitte Oktober soll schrittweise an allen Bahnhöfen ein Alkoholverbot eingeführt werden. Einen konkreten Zeitplan gibt es dafür aber noch nicht. Der September bringt auch weitere Änderungen in Deutschland mit sich. Lohnsteuerhilfevereine dürfen künftig mehr Menschen beraten. Außerdem gibt es beim Einkaufen mehr Transparenz. Versprechen wie umweltfreundlich müssen Firmen künftig nachweisen können. Das Landeskriminalamt ermittelt wegen Cyberkriminalität gegen einen Jugendlichen aus Nordfriesland. Der Jugendliche soll Teil einer Gruppe sein, die Verwaltungen und Behörden gehackt und erpresst hat. In dem Zusammenhang gab es auch schon Durchsuchungen in Nordfriesland, Brandenburg und Hessen. Die Ermittlungen laufen weiter. Deutschland hat jetzt ein eigenes Sicherheitsinstitut für künstliche Intelligenz. Es ist in Berlin an den Start gegangen. Das Institut soll Risiken und Chancen moderner KI-Systeme bewerten und Deutschland international wettbewerbsfähig halten. Außerdem geht es um weniger digitale Abhängigkeit. Die nächsten Delta News gibt's in einer halben Stunde.
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2: Auf der B433 Lentförden-Hamburg. Vorsicht, in beiden Richtungen zwischen der Zufahrt Luftfrachtzentrum und Weg beim Jäger sind Personen auf der Straße. 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
3: Ja, warum denn auch nicht? Kann man doch mal machen. Immerhin was. Wir kommen jetzt gleich zu einem Thema, was hier morgens des Öfteren mal zur Sprache kommt, ist mir aufgefallen. Es geht um James Bond.
4: Aha!
3: Es geht um 007.
4: Du hast also den gleichen Artikel gelesen wie ich?
3: Ich habe den gleichen Artikel gelesen wie du.
4: Ja.
3: Und ich kann nur so viel sagen, ich glaube, du wirst es nicht. Ich habe ja spekuliert, als du im Urlaub warst, dass du zum Casting bist für die neue Verfilmung von James Bond. Aber du bist
4: es anscheinend nicht. Du hast auch meine Nachbarschaft mit dem Wort Wohnklo amüsiert, muss ich auch nochmal sagen.
3: Ja, das tut mir sehr leid.
4: Ja, macht ja nichts.
3: Wer auf jeden Fall jetzt zur Auswahl steht und welche Schauspieler noch im Rennen sind, es sind anscheinend nur noch drei. Dazu gleich mehr.
4: Und ich bin's nicht.
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0: So, dann lasst doch mal sehr gerne die Katze aus dem Sack. Schwenker und Feist hier für euch bei Delta. Wir haben beide den gleichen Artikel gefunden und gelesen, weil wir beide natürlich interessiert sind an der Auflösung. Wer wird jetzt eigentlich nach Daniel Craig, das ist schon länger her, der nächste James-Bond-Darsteller oder die nächste James-Bond-Darstellerin? Mhm. Dass es eine Frau werden könnte, war ja auch mal lange im Gespräch.
1: Das ist anscheinend jetzt aber raus. Leider, muss man sagen.
0: Verdammt.
1: Weil warum denn, hätte auch gut sein können, dass eine Frau ist. Also muss ja nicht immer ein Mann sein.
0: Also es wurde im letzten Teil doch schon angeteasert, dass es auch sein könnte.
1: Ja, jetzt sind allerdings drei Namen, die gehandelt werden. Zwei davon sollen wohl anscheinend schon feststehen. Es gibt also eine enge Kandidatenliste.
0: Ja.
1: Und zwar gibt es den Namen Nummer 1, das ist Calum Turner.
0: Ja.
1: Bekannt durch Fantastische Tierwesen und Masters of the Air. Dann der zweite Name, Jack O'Connell, war zuletzt in Sinners und 20 Years Later zu sehen.
0: Und der letzte, Friedrich Merz.
1: Ja, wäre schön, da würde er keine Politik mehr machen. Jack Barton ist der dritte geheimnisvolle Kandidat.
0: Ach echt?
1: Spielte bislang anscheinend nur in kleineren Rollen, Heartstopper und Krieg der Welten. Aber das so, sollen wohl die drei beiden sein, die anscheinend wohl zum engeren Favoritenkreis jetzt gehören.
0: Die drei beiden waren eine schöne Formulierung.
1: Die drei,
0: ja, es tut es für mich auch. Ich habe auch erst einen Kaffee intus.
1: Verdammt.
0: Ich kenne das sehr gut. Also von daher, das sind die letzten drei, die noch über sind. Aber natürlich können das keine riesengroßen Namen sein, weil wenn du in die Fußstapfen von James Bond treten möchtest, ne, dann darfst du noch nicht so wirklich, finde ich, so Weltkarriere gemacht haben.
1: Ich glaube auch.
0: Du musst so ein bisschen Indie sein.
1: Ich glaube, man muss Indie sein und dann steigt man eben durch diesen Film dann richtig groß in die ganz große Hall of Fame auf. Aktuell sieht es danach aus, dass 2027, also nächstes Jahr, die Produktion starten könnte und der neue Bond-Film soll dann 2028 ins Kino kommen. Ich sag mal so, wenn sich noch mehr Zeit lassen bei der Kandidatensuche, dann sind sie noch, ich sag mal, erst nach dem Fehmarn-Belt-Tunnel fertig. Tschüss.

0: 0:2 aus Sicht des HSV am vergangenen Wochenende.
1: Ja.
0: Pass auf, du weißt gar nicht, worauf ich hinaus will.
1: Ja, aber es ist doch schon ewig
0: pass
1: lange
0: doch
1: her.
0: Mal auf.
1: Oder willst du mir jetzt erzählen, wie euer neuer Spieler heißt?
2: Wie bitte?
3: Ja, okay, so, ja. Sorry, haben wir das auch weg.
0: Es könnte aber sein, dass er heute zuguckt, denn heute könnte es eine Revanche geben im Volksparkstadion.
1: Wie bitte?
0: Ja, das weißt du nämlich
1: nicht. Was heißt denn Revanche?
0: Jetzt hast du was Neues, ne?
1: Auf der Place oder was?
0: Nein, im Volksparkstadion. Heute Abend findet nämlich ein DFB-Pokalspiel statt. Und zwar zwischen dem HEBC, also Hamburg, Eimsbüttel und so weiter.
1: Ja.
0: Ja, Hamburg, Eimsbüttel spielt heute Abend im DFB-Pokal in der ersten Runde gegen Borussia Dortmund, 20.45 Uhr im Volksparkstadion.
1: Ach, tatsächlich?
0: Ja.
1: Wirklich jetzt?
0: Das wusstest du nicht.
1: Also das echte Dortmund aber
0: das
1: auch,
0: echte,
1: ne?
0: Dortmund aber
1: das
0: auch,
1: echte,
0: genau.
1: Dortmund, was den HSV 2-0 besiegt hat.
0: Ja, sag's doch nochmal. Ja, ja, genau. Die kommen heute Abend auf jeden Fall nach Hamburg und werden im Volksparkstadion gegen die Eimsbüttler spielen.
1: Ja.
0: Und ich bin sehr gespannt. Es gibt auch noch Tickets. Also wer den BVB live im Volksparkstadion erleben möchte und sagt, ich kann nicht mehr bis zur Rückrunde warten und da ist es eh schwierig, Karten zu bekommen, der kann das heute machen. Gibt noch ein paar Tickets dafür.
1: Ach, das ist ein schöner Tipp von
0: so,
1: dir. Auch als HSVer,
0: jetzt,
1: muss ich auch sagen.
0: Aber mal ehrlich.
1: Und es war ja auch 0:2 zu.

Es ist 5.41 Uhr jetzt auf die Sekunde genau. Hier ist der Delta-Verkehr und die A25 Geesthacht Hamburg. Da vorsichtig sein. Und zwar in Höhe der Abfahrt Nettelnburg. Da sind nämlich Leute auf der Straße. A25, Vorsicht, Höhe Nettelnburg. Da sind Leute auf der Straße.

0: Bumm, mit einem großen Knall hört das auf, aber keine Sorge, es geht hier noch weiter. Schwenker und Feist für euch hier bei Delta. Nach unseren News gibt's diesen Song hier. Awasi.
1: Außerdem Watch It Burn. Und jetzt sage ich nur Hashtag Ride the Rhythm.
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4: Es ist 17:45.
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5: Mit Finn Riebesel, Freund lieb. Alkohol trinken ist im Kieler Hauptbahnhof ab heute verboten. Damit will die Deutsche Bahn die Sicherheit für die Mitarbeiter und Reisenden verbessern. Bis Mitte Oktober soll so ein Verbot schrittweise an allen Bahnhöfen in Deutschland eingeführt werden. Bahnsprecherin Anja Brücker.
6: Die Erfahrung, die wir an größeren Bahnhöfen, wo wir das schon umgesetzt haben, zeigt, dass wenn der Alkoholkonsum verboten ist, einfach zu weniger Konflikten führt. Das ist in Hamburg, in Köln, in München schon umgesetzt. Und auf diesen guten Erfahrungen bauen wir jetzt auf.
5: Mit dem neuen Monat ändert sich auch noch einiges mehr. Unter anderem gibt es für Verbraucher mehr Infos beim Einkaufen. Überall in der EU sind Labels zur Gewährleistung und Garantie Pflicht. Auch noch wichtig, in Sachsen-Anhalt, Mecklenburg-Vorpommern und Berlin wird gewählt und nächste Woche ist wieder bundesweiter Warntag. Das Landeskriminalamt ermittelt wegen Cyberkriminalität gegen einen Jugendlichen aus Nordfriesland. Er soll Teil einer Hackergruppe sein, Jana Klonikowski.
7: Genau, laut Landeskriminalamt soll die Gruppe Verwaltungen und Behörden in ganz Deutschland gehackt und erpresst haben. Letzteres aber offenbar ohne Erfolg. In dem Zusammenhang hat es auch schon Durchsuchungen in Nordfriesland, in Brandenburg und in Hessen gegeben. Dabei wurden laut LKA auch Beweise sichergestellt, die jetzt ausgewertet werden. Die insgesamt drei Verdächtigen sind zunächst weiter auf freiem Fuß. Auch in Brandenburg wird gegen einen Jugendlichen ermittelt.
5: Im Mordprozess um US-Rapper Tupac Shakur ist der Angeklagte Dwayne Davis schuldig gesprochen worden. Eine Geschworenenjury in Las Vegas sah es als erwiesen an, dass der frühere Gang-Anführer für die Tat verantwortlich war. Shakur war 1996 im Alter von 25 Jahren in Las Vegas erschossen worden. Eine große Ära geht zu Ende. Lionel Messi beendet seine Karriere in der argentinischen Fußballnationalmannschaft. Nach über 20 Jahren im Argentinien-Trikot sagt er, es ist an der Zeit. Messi ist 2022 Weltmeister. Es ist an der Zeit. Messi ist 2022 Weltmeister geworden. Sein letztes Spiel war das verlorene WM-Finale.

0: Schwarzen.
1: Bisschen Schwarz noch
0: da rein, das kriegen wir schon hin.
1: Naja.
0: So, in Hamburg, da haben wir die B5 Eifelstraße, Höhe Schurzallee Nord. Da ist nämlich die Ampel außer Betrieb. Seid vorsichtig an der Kreuzung. Mehr habe ich nicht für euch.
1: Ich auch noch nicht. 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
1: Ja.
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0: Nicht vergessen, auch mal einen Schokoriegel kaufen. Der Tankwart muss auch irgendwie überleben. Der kann nichts für die Spritpreise.
1: Definitiv. Apropos Fußball, wo wir gerade beim Thema Hamburg waren, HSV waren und so weiter. Es gibt ja heute auch noch ein ganz besonderes Spiel. Und zwar ein Spiel für einen Hamburger Amateurverein. HEBC.
0: Richtig.
1: Habe ich gerade schon mal kurz erwähnt. Das sind die Jungs aus Eimsbüttel. Und die dürfen heute ran gegen den großen Gegner, gegen großen Favoriten Borussia Dortmund, spielen im Volksparkstadion.
0: Ja.
1: Und sie haben einen Rekord geknackt.
0: Sie haben einen Rekord geknackt?
1: Welchen Rekord? Und was man sonst noch über Eimsbüttel wissen muss und über dieses Spiel, diese Ungleichheiten quasi der beiden Teams, dazu gleich mehr.
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1: Und falls ihr euch fragt, warum spielen die gegeneinander, DFB-Pokal ist das Stichwort.
0: Ja, ne? Da ist alles möglich. Außer, dass der FC St. Pauli weiterkommt. Ja, das scheint nicht möglich zu sein.
1: Ihr konzentriert euch auf die Liga.
0: Richtig.

0: Es ist dieses berühmte David gegen Goliath, muss man sagen.
1: Ja.
0: Heute Abend im Hamburger Volksparkstadion.
1: Wo mein Herz immer für einen Underdog schlägt.
0: Es geht nicht um den HSV, auch wenn der wahrscheinlich in diesem Spiel auch der Underdog wäre. Hat man ja am vergangenen Wochenende gesehen.
1: Ja, leicht.
0: Ja, leicht. Da hat sich nämlich der HSV nicht durchsetzen können gegen Borussia Dortmund, auswärts in Dortmund. Heute Abend trifft aber nicht der HSV im Volksparkstadion auf Dortmund, sondern der HEBC.
1: Richtig, aus Eimsbüttel und das gehört ja zu Hamburg, von daher ist es auch klar, dass sie im Volksparkstadion gerne spielen dürfen wahrscheinlich.
0: Ja.
1: Aber was weiß man groß über diese beiden Vereine schon?
0: Ja, also ich sag mal so, es gibt viele Ungleichheiten,
1: ja.
0: Kein Wunder.
1: Bisschen.
0: HEBC, Amateurverein und ansonsten Borussia Dortmund ist ja bekannt. Auf jeden Fall hat man einen Rekord geknackt und zwar ist es so, dass mittlerweile 41.000 oder über 41.500 Tickets verkauft wurden fürs Volksparkstadion und das bedeutet, dass man den Rekord geknackt hat für das Spiel mit der größten Heimkulisse eines Amateurvereins in der Pokalgeschichte.
1: Wirklich?
0: Mhm.
1: Und das wird es heute geben.
0: Ja, andere Kuriositäten jetzt hier von Pia zusammengetragen für euch.
2: HEBC steht für Hamburg-Eimsbütteler Ballspielclub. Gegründet 1911, also stolze 115 Jahre alt. Die Vereinsfarben lila-weiß und genau die dürften heute im Volksparkstadion ziemlich auffallen. Denn dort trägt der HEBC sein größtes Spiel der Vereinsgeschichte gegen Dortmund aus. Der eigene Professor Rheinmüller-Platz hat nur rund 2500 Plätze und erfüllt die DFB-Anforderung für das Spiel nicht. Im Volkspark dagegen sind schon über 40.000 Tickets verkauft. Und jetzt wird's kurios. Zwei HSV-Mitarbeiter stehen im HEBC im Kader. Kapitän und Innenverteidiger Yannick Frede arbeitet normalerweise beim HSV im Scouting. Robert Schick im Teammanagement ist jetzt aber heute Stürmer und laufen im Volkspark gegen Dortmund auf. Die Rollen sind allerdings ziemlich klar. Dortmund ist haushoher Favorit. Für einen HEBC-Sieg liegt die Quote aktuell bei rund 60:1, bei einzelnen Anbietern sogar noch höher. Heißt übersetzt, wenn wir theoretisch einen Euro auf Eimsbüttel setzen und die schaffen tatsächlich die Sensation, wären das ungefähr 60 € Gewinn. Aber hey, genau dafür wurde der Pokal doch erfunden, David gegen Goliath. Und der Fankreis Eimsbüttel, der sorgt auf den Rängen auf jeden Fall mit einer Choreo für ordentlich lila-weiße Unterstützung. Anpfiff ist heute Abend um 20:45 Uhr.

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1: Bevor ihr ihn hört, Fever Dream erinnert Alex Warren an den ersten Moment, in dem er seine heutige Frau getroffen hat. Tatsächlich über Snapchat. Das ist für ihn genau dieses Gefühl, wenn plötzlich die Einsamkeit verschwindet und alles wie ein Fiebertraum wirkt. Hier ist Fever Dream bei Delta.

0: Was ist los?
1: Es ist halt so doof, wenn du irgendwie losfährst und dann ist irgendwie alles nass und es ist, wird kühler und du merkst ganz genau, okay, der Sommer macht nicht mehr lange. Mhm. Und so richtigen Sommer, ich hätte auch nochmal Bock, weißt du? Ich war zwar in Schweden, das war schön, schon von der Landschaft, aber das war jetzt nicht so richtig Sommerurlaub, so 19 Grad und Wind.
0: Das kann ich nachvollziehen,
1: und ich hätte echt Bock, nochmal so ein paar Tage am Pool zu schimmeln.
0: Was fehlt?
1: Geld. Mhm.
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1: Yes. Und weißt du, mein Schicksal teilen ja wahrscheinlich viele andere auch. Gestern habe ich die frohe Botschaft bekommen, dass die Karre bald wieder sehr viel Geld kosten wird.
0: Ach toll.
1: Dann ist noch weniger Geld für Urlaub da. Also sowas fällt dann irgendwie ins Wasser. Und ihr kennt das doch auch. Es gibt irgendwelche Ausgaben, die man auf einmal hat und dann fehlt Geld für Urlaub. Aber man braucht den Urlaub und möchte ihn doch.
0: Wollen wir mal vielleicht eine Runde fliegen oder fliegen zusammen zocken? Also du und ich. Hast du Lust?
1: Aber nur im Spielgeld, ne? Weil wir dürfen ja nicht, warte mal. Nee, wir dürfen nicht mitmachen.
0: Nee, wir dürfen nicht mitmachen. Okay. Aber hättest du Bock, dass wir vielleicht mal eine Runde zusammen zocken?
1: Hätte ich Bock. Okay,
0: ja? Komm, okay. Ja, machen wir. Wollen wir starten?
1: Starten wir.
0: Gut, alles klar. Es geht los. Wir spielen jetzt eine Runde Fliegen oder Fliegen, um euch mal zu sagen, wie es funktionieren könnte.
1: Ja.
0: Ich weiß tatsächlich nicht, wenn ich jetzt die nächste Taste drücke, ob es weitergeht oder nicht. Das
1: ich weiß,
0: ist jetzt
1: du hast nur diesen einen roten Knopf da.
0: Ist so. So, wir starten mal. Das ist der erste Betrag.
2: 60 Euro.
1: Ja, da komme ich ja nicht weit mit. Ich sag schon mal weiter.
2: 99 Euro.
1: Weiter.
0: Sicher?
1: Ja.
0: Oh. Gut, du weißt, es ist Spielgeld, aber...
2: 220 Euro.
1: Oh, das ist schon fies.
0: Boah, komm.
1: Kann man aber schon mal ein schickes Wochenende und eine schicke Auszeit machen.
0: Hör auf jetzt, komm. Weiter.
1: Weiter.
0: Also, würde ich sagen.
2: 570 Euro.
1: Oh. Hm. Ah, fliegen oder fliegen, fliegen oder fliegen, fliegen oder fliegen. Einmal noch weiter.
2: 1221 Euro.
1: Fliegen, fliegen, fliegen, fliegen, fliegen, fliegen,
0: fliegen,
1: fliegen.
0: Fliegen.
1: Oh. Tja, so fühlt man sich also.
0: Das wären jetzt deine 1221 Euro gewesen, wenn wir jetzt wirklich gespielt hätten. Das war jetzt so ein kleiner Test.
1: Verdammt.
0: Um euch einfach mal zu zeigen, wie Fliegen oder Fliegen funktioniert. Im Endeffekt ganz easy. Wenn ihr diese Spielrunde genauso mitmachen wollt und Bock habt auf Kohle für eure nächste Reise, dann jetzt mal rein. 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Da füllt ihr einfach kurz ein Formular aus und wir kümmern uns um den Rest. Wir rufen euch zurück und dann wird gespielt.
1: War schön? Ich will das Geld haben. Ja, es war schön, aber leider war es Spielgeld.
0: Steffen ist im Urlaub. Du kannst ja mal in ihr Büro gehen.
1: Na, ihr spielt dann um das echte Geld nächste Woche.
0: Ist so. Hey Mama.

0: Dienstagmorgen, 13 Minuten nach 6, Schwenker und Feist für euch hier gleich mit I Run.
1: Außerdem New Religion. Von Bebe Rexha und Faithless, das Ganze, wie gerade bereits schon erwähnt, nach den News.
0: Glückwunsch nachträglich nochmal an Bebe Rexha, hatte Sonntag Geburtstag, 37 geworden.
1: Oh, gutes Alter, gleich hier.
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1: Viertel nach sechs ist es.
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9: Mit Finn Riebesel, Freund lieb. Seit heute gilt im Kieler Hauptbahnhof ein allgemeines Alkoholkonsumverbot. Ziel ist, die Gewalt einzudämmen, so Bahnchefin Palla. Schleswig-Holsteins Verkehrsminister Matzen begrüßt das Alkoholverbot, sagt aber auch, dass intensiv kontrolliert werden muss. Sonst würde die Regelung nicht wirken. Eltern in Deutschland machen sich immer mehr Sorgen um die Zukunft. Das zeigt eine Umfrage für die Organisation Save the Children. Etwa ein Fünftel hat demnach Angst, nicht genug Geld für alltägliche Dinge zu haben. Und eine große Mehrheit fordert, dass die Bundesregierung mehr gegen Kinderarmut tun soll. Wer steckt hinter dem Drohnenangriff am Flughafen Leipzig-Halle? Die Bundesregierung vermutet offenbar Russland hinter dem versuchten Anschlag. Wie Deutschland auf den Vorfall reagieren wird, steht laut Kanzler Merz schon weitgehend fest. Details nannte er aber noch nicht. Fußball-Oberligist HEBC aus Hamburg steht vor dem größten Spiel der Vereinsgeschichte. Heute Abend empfängt der Fünftligist aus Eimsbüttel in der ersten Runde des DFB-Pokals Vizemeister Borussia Dortmund. Gespielt wird im Volksparkstadion. Laut Verein wurden schon mehr als 41 Tickets verkauft. Die nächsten Delta News gibt's in einer halben Stunde.
1: Also das möchten wir mal ganz kurz korrigieren.
0: Das ist ja krass. Mehr als 41 Tickets.
1: Das wollen wir jetzt mal ganz kurz korrigieren.
0: Wow.
1: Es wurden mehr als 41.000 Tickets
0: verkauft. Ist aber nicht falsch. 41.000 sind auch mehr als 41. Also gelogen ist es nicht. Es sind mehr als 41 Tickets verkauft worden.
1: Da hast du natürlich recht.
0: Da muss ich Ihnen jetzt mal einen Schutz nehmen, dem lieben Kollegen.
1: Aber wir grätschen noch mal ganz kurz dazwischen und nennen noch mal die genaue Zahl. Es sind sogar über 41.500 Tickets. Aber wenn ihr Lust habt, es gibt noch welche.
0: Ach so.
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0: Ich dachte kurz, es wäre das Volksparkstadion im Miniatur Wunderland, wo sie spielen. So, in Hamburg, B5 Eifelstraße, Höhe Schurzallee Nord, da ist die Ampel außer Betrieb. Seid da vorsichtig an der Kreuzung.
1: Ansonsten nichts los, was Blitze angeht, aber alles zum Thema Verkehr in der Delta Plus App.
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1: Ich sag mal so. Geht doch. Bei 41 verkauften Tickets hätte man noch gleich im eigenen Stadion bleiben können. Um es mal so auszudrücken. Also Eimsbüttel ist ja extra umgezogen, um entsprechend dann ein paar mehr Leute reinlassen zu können, weil in das Stadion des HEBC, also das ist ja der Professor-Reinmüller-Platz, da passen nur rund 2.500 Leute rein.
0: Richtig, deswegen ist man ja ausgewichen.
1: Man wusste,
0: wenn Dortmund kommen, könnten ein paar mehr zu gucken. So, aber jetzt haben wir auch genug auf diesen kleinen Fauxpas umgeritten.
1: Aber es war auch ein schöner Versprecher.
0: War amüsant. Also das ist ja, Dankeschön, dass du uns diesen Spaß gemacht hast, Finn. Ja.
1: Das ist immer noch live. Das ist so, ne? Wir sind auch live hier für euch am Start.
0: Guck mal, er winkt auch hier. Er ist ja in seiner Sprecherkabine und er sieht uns die ganze Zeit. Er ist ein bisschen rot geworden jetzt, aber komm, mach doch nichts. Komm, wir gehen uns einen Kaffee holen und haben uns wieder lieb.
1: Außerdem, damit ihr nochmal merkt, dass das live ist, wir haben es 19 Minuten nach 8.
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0: Und hier ist die Tageszeitung.
1: Also irischer Zeit.

0: Fliegen oder Fliegen werdet ihr ab nächster Woche euren Traumurlaub hier bei uns gewinnen, wenn ihr euch natürlich nicht verzockt. So, das ist Grundvoraussetzung. Natürlich auch die Anmeldung bei uns in der Delta Plus App oder auf deltaradio.de ist Grundvoraussetzung, dass wir spielen. Aber da steht alles zum Thema Fliegen oder Fliegen. Wir haben heute aber auch noch einen ganz speziellen Dienstag.
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0: Ja, das kennt jeder. Das kennt jeder, der schon mal geflogen ist.
2: Deswegen haben wir uns gedacht, passend zum Spiel Fliegen oder Fliegen, das ab Montag startet, anmelden geht jetzt schon, haben wir uns mal gedacht, wir sprechen über das Thema Fliegen oder über den Flieger an sich. Wenn ihr dann im Flugzeug sitzt, ihr habt bestimmt schon mal mitbekommen, dass der ein oder andere sich so denkt, boah, das ist ja ganz schön eng hier, ich mach mal die Rückenlehne nach hinten. Ja. Den Sitz nach hinten und dann habt ihr das Problem. In diesen ganzen Ferienfliegern ist es eh schon mal relativ eng, weil man da möglichst viele Passagiere in den Bomber reinkriegen möchte. Aber wenn dann auch noch die Leute auf die Idee kommen, die Rückenlehne nach hinten zu machen, dann wird's noch enger und dann wird's langsam echt kritisch.
0: Es wird nicht nur enger, es wird auch wackelig. Du hast dir da gerade irgendwie dein One-in-a-Lifetime-Tomatensaft irgendwie hingestellt.
2: Stimmt, ja.
0: Und auf einmal macht der einfach vor dir oder die vor dir einfach mal unvermittelt den Sitz da hinten und du schüttest dir die ganze Suppe über die Hose. Das kann natürlich auch nochmal passieren.
2: Super.
0: Oder du kriegst überhaupt nichts mehr wirklich hin. Also, ist das jetzt, wenn man die Rückenlehne zurückmacht, ist das legitim? Sagt ihr, ja, dafür ist die Funktion ja da?
2: Ja.
0: Oder sagt ihr, Alter, das ist maximal egoistisch? Das weiß man eigentlich, dass man das nicht macht.
2: Ich glaube, ich habe es im Flugzeug noch nie gemacht. Ich traue mich das auch einfach nicht.
0: Ich schon, aber ich habe mich vorher vergewissert, dass niemand hinter mir sitzt.
2: Ja gut, das ist
0: das
2: ja die andere Geschichte.
0: Und dann habe ich mich gefreut, weil ich wusste, jetzt kann ich ohne ein schlechtes Gewissen zu haben, die Rückenlehne zurückmachen.
2: Aber
0: ansonsten mache ich es auch nicht.
2: Super sind wirklich die Leute, die es einfach machen, ohne auch mal kurz nachzufragen.
0: Ja, ja.
2: Ohne kurz zu gucken, ohne nachzufragen, einfach nach hinten das Ding und dann den Komfort des Hintermannes oder der Hinterfrau dann quasi noch mehr einzuschränken.
0: Meist Business-Vielflieger, weißt du, denen es einfach auch egal ist.
2: Also, wie sieht's bei euch aus? Was sagt ihr heute am Delta Dilemma-Dienstag. Ist es legitim oder komplett egoistisch, im Flugzeug die Rückenlehne nach hinten zu machen, um es sich selber bequemer zu machen?
0: Ja.
2: Geht das oder geht das gar nicht? Das möchten wir gerne wissen. Da kann jeder was zu sagen, glaube ich. Das ist einfach zu beantworten. Findet ihr das gut oder findet ihr es nicht gut und würdet es selber auch nicht machen? 0431 986 986 11 WhatsApp, Sprachnachricht oder anrufen, dann quatschen wir drüber. Vielleicht sind wir unterschiedlicher Meinung, entsteht eine Diskussion draus, wie auch immer.
0: Sehr gerne, sehr gerne.
2: Sehr gerne, aber wie gesagt, Rückenlinie zurück im Flieger. Geht's oder geht's nicht? 0431 986 986 11.
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0: Gerade gestern wurde bei uns in den Delta News noch vor Phishing-Mails und Betrugsmaschen gewarnt. Im Netz nutzt man immer gemeinere Tricks, um an unsere Daten oder gleich an die ganze Kohle zu kommen. So, aber jetzt ist eine Masche aufgetaucht, die leider bei vielen große Erwartungen weckt und die vom Zeitpunkt her perfekt gewählt wurde. Aber man sollte sich immer fragen, will das Amt mir echt was schenken?
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0: Achtung vor neuer Betrugsmasche. Falsche Finanzamt-E-Mail lockt mit großer Steuerrückerstattung.
2: Oh verdammt, ich glaube, das wäre die erste Betrugsmail, bei der ich wirklich auf den Link klicken würde.
0: Viel Glück.

0: 6.40 Uhr ist es, Schwenker und Feist für euch. Hier ist der Delta-Verkehr auf der A7 Flensburg Richtung Hamburg zwischen Othmarschen und dem Elbtunnel. Da liegen Sachen auf der Straße. Und auf der A24 Schwerin Richtung Hamburg zwischen Schwarzenbegrande und Witzhafe, da hat es einen Unfall gegeben. Staut sich auch schon auf 3 Kilometern, da bitte trotzdem vorsichtig fahren. Für euch gleich nach unseren Delta-News, Taylor Swift mit Opolite.
1: Außerdem The Bowser und Magnetic. Montag geht es los. Wir freuen uns schon sehr drauf, dass wir endlich wieder mit euch zocken dürfen. Und zwar das hier.
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1: Es ist 6:45 Uhr.
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11: Mit Finn Riebesel, Freund lieb. Alkohol trinken ist im Kieler Hauptbahnhof ab sofort verboten, damit wir die Deutsche Bahn die Sicherheit für die Mitarbeiter und Reisenden verbessern. Kiel macht dabei nur den Auftakt, Diana Klonikowski.
12: Ja, bis Mitte Oktober soll schrittweise an allen deutschen Bahnhöfen ein Alkoholverbot eingeführt werden. Grund dafür ist, dass man immer wieder gesehen hat, dass da, wo zu viel Alkohol fließt, auch die Gewalt zunimmt, sagt Bahnchefin Paller. Ausnahmen gibt es für Gastrobetriebe, da darf weiterhin Alkohol getrunken werden. Schleswig-Holsteins Verkehrsminister Matzen begrüßt das Alkoholverbot. Er sagt aber auch, dass intensiv kontrolliert werden muss, sonst würden solche Verbote nicht wirken.
11: Der September bringt auch weitere Änderungen in Deutschland mit sich. Lohnsteuerhilfevereine dürfen künftig mehr Menschen beraten. Außerdem gibt es beim Einkaufen mehr Transparenz. Versprechen wie umweltfreundlich müssen Firmen künftig nachweisen können. Bei Albersdorf ist ein Zug der Nordbahn am späten Abend gegen eine Baumkrone gekracht, die über die Gleise ragte. An Bord waren nur noch 4 Fahrgäste, niemand wurde verletzt. Die Feuerwehr musste die Bahnstrecke freischneiden, das dauerte rund 2 Stunden, um kurz nach 1 konnte der Zug dann weiterfahren. Eltern in Deutschland machen sich zunehmend Sorgen um die Zukunft. Das zeigt eine Umfrage für die Organisation Save the Children. Etwa ein Fünftel hat demnach Angst, nicht genug Geld für alltägliche Dinge zu haben. Viele Kinder müssen auf Dinge verzichten, die für Gleichaltrige normal sind, etwa neue Klamotten oder Hobbys. Erik Großhaus von Save the Children sagt:
3: Für etwa 21% der Befragten sind Dinge wie neue Möbel, Ausflüge, Restaurantbesuche oder Urlaube eher nicht oder auf keinen Fall drin. Das hat natürlich Auswirkungen auf die Chancengleichheit und die soziale Teilhabe der betroffenen Kinder. Und das sorgt auch für Stress und emotionale Belastungen für Kinder und Familien.
11: Mehr als 1000 Jahre nach seinem Tod werden die Gebeine von Otto dem Großen heute im Magdeburger Dom neu beigesetzt. Die sterblichen Überreste des Kaisers kommen in einen neu gestalteten Titansarg. Der bisherige Holzsarg war bei Konservierungsarbeiten weitgehend zerfallen. Die nächsten Delta News gibt's in einer halben Stunde.
0: 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So, da gucken wir noch mal ganz kurz auf den Verkehrsmonitor, denn es ist wieder was hinzugekommen. Also, Vorsicht auf der A7. Flensburg Richtung Hamburg zwischen Othmarschen und Elbtunnel liegen Sachen auf der Straße. A20 Lübeck Richtung Bad Segeberg zwischen Geschendorf und dem Übergang zur B206. Da liegt leider ein totes Wildschwein auf der Straße. Und auf der A24 Schwerin Richtung Hamburg, da gab es einen Unfall zwischen Schwarzenbeckrand und Witzhafel. Deswegen ist es da schon auf 3 Kilometern verstopft. A7 Hannover Richtung Hamburg. Stop and go ab Heimfeld bis Waltershof. Und dann haben wir noch in Hamburg Bergedorfer Straße zwischen Krusestraße und Rheinbeker Redder. Auch da gibt's Stop and Go.
1: B503, ein Blitzer. Endlich, Schwedeneck Richtung Kiel. Zwischen Kiel-Projensdorf und Holsteinstadion stehen sie in der 80er-Zone. Und dann ist noch die B207 mit dabei. Der Blitzer steht immer noch. Und zwar Ratzeburger Straße, Mölln in Höhe Reiterhof. Da ist so eine Mautsäule. Und da steht jetzt auch ein Blitzeranhänger, der beidseitig blitzt.
0: Das ist fies, weil viele denken bei dieser blauen Mautsäule, ja, alles klar, ist ja nur Maut, kann ja Gas geben.
1: Ja, daneben
0: dann
1: ist
0: steht
1: aber
0: da noch der Blitzer.
1: Richtig, genau. Da steht so ein getarnter Blitzeranhänger. Es blitzt beidseitig und es sind 70 für euch erlaubt. Ansonsten alles zum Thema Verkehr natürlich jederzeit immer aktuell zu finden in der Delta Plus App.
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0: Nicht weit weg von dieser Mautsäule und dem Blitzer geht es dann ja auch Richtung Timmendorf. Und da ist ja jetzt gerade...
1: Erdkunde war nicht so dein Ding. Ne?
0: Okay, gleich mehr.
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1: Jo, waren wir nicht ganz, mehr... ganz dicht ist auch Norwegen, wenn du ein bisschen weiter hochfährst noch. Das dauert nicht mehr lange. Das dauert nicht mehr lange. Worauf er hinaus will, ich weiß es schon, aber... Das

0: So, wenn ich zu dir fahren würde, ja, von meinem Quickborn aus, in Richtung Ratzeburg, wo du ja ursprünglich mal gewohnt hast, jetzt bist du ja weiter in den Osten gezogen. So, aber dann ist es für mich immer die gleiche Strecke, ob ich für dich nach Ratzeburg fahre oder ob ich beispielsweise zur Lübecker Bucht fahre und dann da irgendwas mache. Ist für mich so halbwegs, also auf dem ersten Sprung so die gleiche Strecke.
1: Ja.
0: Deswegen habe ich gerade gesagt, so ein bisschen weiterfahren, dann ist man ja auch irgendwo Timmendorf-Strand. Weil ich wollte eine galante Überleitung zu dem, was wir verschenken machen, Mensch.
1: Ach, du meinst Robin Schulz?
0: Richtig.
1: Das habe ich natürlich gewusst. Ich wollte einfach nur deine Geografiekenntnisse so ein bisschen in Frage stellen.
0: Na klar, so erste Stunde Erdkunde hier mit Schwenker und Feist. 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
1: Es ist wirklich direkt am Wasser, man hat quasi kaum noch Sand zwischen diesem Stadion und dem Wasser. Also es ist schon eine wirklich fette Location, muss man sagen. Und wir hoffen mal, dass es auch noch vielleicht so ein bisschen sommerlich wird.
0: Und für nächste Woche, wenn man das überhaupt so weit im Voraus sagen kann, sieht es ja so aus, als würde es doch wieder ein bisschen wärmer werden, mal kurz. Mhm. Vielleicht so das letzte Aufbäumen des Sommers.
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1: Bevor ihr ihn hört, No Broke Boys war ursprünglich gar kein Dance-Song. Tinashe veröffentlichte ihn 2024 auf ihrem Album Quantum Baby als R&B-Track und Disco Lines machte daraus dann die Version, die ihr jetzt hier bei Delta hört. Disco.

0: Es ist 7:04. Heute ist unser Delta-Dilemma-Dienstag. Schwenker und Feist hier für euch bei Delta. Hi.
1: Und ab Montag spielen wir mit euch Fliegen oder Fliegen. Ihr registriert euch bei uns über die Delta Plus App oder deltaradio.de für dieses wunderbare Gewinnspiel und sahen richtig fett Kohle ab für euren nächsten Urlaub. Wenn ihr Bock drauf habt, wie gesagt, anmelden. Delta Plus App, deltaradio.de. Und passend zum Thema Reisen, Fliegen, haben wir uns gedacht, wir sprechen mal über das Thema Fliegen und Flugzeug und über eine heikle Geschichte.
0: Richtig, und zwar über die Rückenlehne. Ihr wisst ja, da gibt's diesen Knopf im Sitz, am Sitz.
1: Zack.
0: Den drückt man, genau. Und dann geht's nach hinten, dem Hintermann wird auf einmal irgendwie der ganze Raum nur noch halbiert und das Essen und die Getränke fliegen durch die Gegend. Ja. Aber trotzdem gibt es diesen Knopf, man kann die Rückenlehne nach hinten machen. Deswegen unsere Frage am Dilemma-Dienstag, ist das okay, die zurückzumachen oder ist das einfach nur maximal egoistisch?
1: Wir hören mal rein, was ihr dazu sagt. WhatsApp-Sprachnachricht 0431 986 98611.
2: Also ich finde, man hätte die Rückenlehne, die verstellbare Rückenlehne im Flugzeug einfach gar nicht einbauen müssen. Dann hätte man das Problem jetzt nicht und müsste nicht darüber diskutieren, ob es jetzt egoistisch ist, die dann auch zum Nutzen, wenn es da ist. Aber ich finde, dadurch, dass ja, sich jemand anders gestört fühlt, ist es ja auch gegenseitig gesehen. Aber wenn man es halt einfach nicht macht, deswegen bin ich Team, das macht man einfach nicht.
1: Ach, danke, Lena.
0: Dankeschön, Lena. So, also das macht man nicht. Ich persönlich finde auch, geht nicht. Also ich mache es auch nicht, wenn jemand hinter mir sitzt.
1: Ja, gibt es ja auch in Bussen. Also ich bin tatsächlich auch mal mit so einem Reisebus gefahren.
0: Ja.
1: Ist schon lange her, aber auch da konnte man den Sitz hier nach hinten machen und auch da fand ich es schon immer sehr merkwürdig, wenn das Leute einfach so gemacht haben, ohne den Hintermann zu fragen.
0: Also das wusste ich gar nicht, dass es im Bus auch geht.
1: Ja, doch, doch. Also das Reisebus, ne? So ein richtiger Doppeldecker, so, das funktioniert da auch.
0: Die kenne ich ja. Ich habe ja vorne die Heizdecken verkauft.
1: Ach, du warst.
0: Ja, richtig.
1: Ja, toll, cool. das glaube ich wirklich. Ja. Und die Bockwürste, ne? Naja, wie sieht's bei euch aus? Es geht ums Thema Rückenlehne im Flugzeug. Wir finden ein heikles Thema und wir finden, oder ich glaube, wir sind beide der Meinung, das muss man nicht machen. Und wenn, dann nur, wenn hinter einem wirklich keiner sitzt oder man die Einverständniserklärung bekommt.
0: Ja,
1: ja, okay, mach zurück, ich habe eh nicht so lange Beine.
0: Ja, man muss es dann klären. Aber genau. Was sagt ihr? Ist es irgendwie okay oder ist es eigentlich doch nicht okay, weil es einfach egoistisch ist? Schickt's gerne rüber. Was sagt ihr? Rücklehne im Flugzeug zurückmachen, geht oder geht nicht? 0431 986 98611. Schickt uns auch sehr gerne eine WhatsApp-Sprachnachricht oder ruft an und wir schnacken drüber. Oh, guck mal, welcher Titel.
1: Ha, Airplanes, was ein Zufall. Unsere Musikredaktion.

0: Es ist Dienstagmorgen, 13 Minuten nach 7 für euch gleich Cat's Eye mit Animals. Hat wirklich einen echt guten Beat, dieser Song.
1: Finde ich auch, ja. Muss man sagen.
0: Und ist auch fett produziert.
1: Mhm. Und wenn Schwenker das sagt, dann ist das so.
0: Ich bin kritisch,
1: Schwenker,
0: was er sagt.
1: Schwenker ist kritisch
0: ich
1: und
0: bin
1: er
0: sehr
1: ist,
0: kritisch.
1: Er ist Musikus.
0: Musikus, genau, richtig.
1: Er hat in der Schule gerne mal die Triangel spielen dürfen.
0: Richtig.
1: It Again gibt's auch gleich hier. Tyler featuring Sarah Larsson nach den Delta News. War es die Triangel oder war es das Tambourin?
0: Es war das Tambourin.
1: Das ist natürlich nochmal eine Nummer höher.
0: Ja, ist cooler.
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1: Es ist 6:45.
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11: Mit Finn Riebesel, Freund lieb. Im Kieler Hauptbahnhof ist Alkoholtrinken ab heute verboten. Damit will die Deutsche Bahn die Sicherheit für die Mitarbeiter und Reisenden verbessern. Bis Mitte Oktober soll schrittweise an allen Bahnhöfen ein Alkoholverbot eingeführt werden. Einen konkreten Zeitplan gibt es dafür aber noch nicht. Mit dem neuen Monat ändert sich auch noch einiges mehr. Unter anderem gibt es für Verbraucher mehr Infos beim Einkaufen. Überall in der EU sind Labels zur Gewährleistung und Garantie Pflicht. Auch noch wichtig, in Sachsen-Anhalt, Mecklenburg-Vorpommern und Berlin wird gewählt und nächste Woche ist wieder bundesweiter Warntag. Eine defekte Waschmaschine hat am Abend in Lübeck-Buntekuh einen Kellerbrand in einem Einfamilienhaus ausgelöst. Die Familie konnte sich rechtzeitig ins Freie retten, verletzt wurde niemand. Die Feuerwehr hatte das Feuer schnell gelöscht, danach konnte die Familie zurück in ihr Haus. Fußball-Superstar Lionel Messi hört auf, zumindest bei der argentinischen Nationalmannschaft. Der Entschluss tut weh, aber es ist Zeit, sagte der 39-Jährige. Messi hat in über 20 Jahren mehr als 200 Länderspiele für Argentinien bestritten. Vor 4 Jahren wurde er unter anderem Weltmeister. Die nächsten Delta News gibt's in einer halben Stunde.
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0: Auf der A24 Schwerin in Richtung Hamburg zwischen Schwarzenbeek-Grande und Witzhafel hat es einen Unfall gegeben, staut sie auch da schon auf 3 Kilometern. Dann A7 Hannover Richtung Hamburg zwischen Heimfeld und Waldershof 3 Kilometer. Und wir haben nochmal die Bergedorfer Straße in Hamburg zwischen der Krusestraße und Rheinbeker Redde. Auch da gibt's Stop and Go. Die A1 Hamburg Richtung Bremen, die ist zwischen dem Dreieck Norderelbe und Stillhorn nach einem Unfall auf eine Spur verengt. Und jetzt gerade ist reingekommen, Achtung, da sind noch ein paar Gegenstände, also ein paar Sachen. Auf der A23 Heide Richtung Hamburg zwischen Hohenfelde und Elmshorn.
1: Dann gucken wir uns die Blitze an. B430 Schenefeld Richtung Neumünster, stehen sie in Höhe Rea, 70 erlaubt. B503 Schweneck Richtung Kiel, zwischen Kiel-Projensdorf und Holstein-Stadion, wurde einer in der 80er-Zone hingestellt. Bad Schwartau, Alt-Rensefeld, beidseitig Höhe Schule, sind 30 für euch maximal drin. Dann haben wir noch einen Harrisli, Ochsenweg, beidseitig Höhe Parkplatz. Da sind 40 angesagt und eine 50er-Zone haben wir in Osterrönnfeld. Da blitzt es auf der Bahnhofstraße beidseitig.
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1: 1-0 für dich.
0: Dankeschön.
1: Ja. Glückwunsch.
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0: Ja, 19 Minuten nach 7. Gut, es stimmt ja auch.
1: Meiner wohl
0: ernst. Es stimmt auch, meiner ernst. Und uns gibt es ja auch wirklich hier, von daher. Und es gibt auch Sachen, die typisch sind. Und zwar typisch auf Reisen.
1: Ja, wir sprechen nämlich heute quasi übers Reisen. Genauer genommen über das Fliegen. Weil meistens, oder was heißt meistens, aber man ist ja ganz gerne mal mit dem Flugzeug unterwegs, wenn es auf große Reise geht. Und da gibt es ein großes Dilemma, nämlich die Rückenlehne. Und da ist die Frage, die wir heute an euch haben. Rückenlehne im Flugzeug nach hinten stellen. Geht das oder geht das gar nicht?
0: Ja, ist man einfach ein rücksichtsloser Assi, wenn man das macht, oder ist das ganz normal? Also 0431 986 98611, das ist unsere Telefonnummer, da könnt ihr gerne anrufen oder auch eine WhatsApp hinschicken.
1: Wir sind gespannt, was ihr dazu sagt. Cool oder nicht cool, Rückenlehne im Flieger nach hinten.
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0: Nächste Woche starten wir mit unserem absoluten Lieblingsspiel Fliegen oder Fliegen. Wir, Schwenker und Feist hier bei Delta, lieben das Spiel ganz besonders, weil wir die Kohle der Chefin an euch raushauen.
1: Ja, wir hätten sie auch gern selber, aber das ist leider nicht drin. Das kriegt nur ihr hin, denn ihr habt die Möglichkeit, euch über die Delta Plus App anzumelden und dann entsprechend für Fliegen oder Fliegen zu registrieren. Geht auch über deltaradio.de, falls ihr die App nicht habt, aber wir können euch nur raten, ladet sie euch runter und habt ihr beste Chancen, mit dabei zu sein und zu zocken um euren nächsten Traumurlaub.
0: Wenn ihr aber erstmal im Flugzeug sitzt, ja, dann gibt es so ein paar Sachen, die man irgendwie beim Fliegen dann doch beachten sollte, finde ich.
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4: Reisen. Doch, wir müssen wirklich 3 Stunden vorher im Flughafen sein. Ich habe meinen Reisepass doch 5-mal kontrolliert. Wo ist der denn jetzt?
5: Oh nee, der Koffer, der geht doch als Handgepäck durch. Alles gut.
4: Ich ziehe einfach noch eine Jacke drüber. Dann wiegt der Koffer weniger.
5: Entschuldigen Sie, das ist mein Sitzplatz.
4: Das ist der Ruhebereich hier, ne? Wissen Sie, ne?
5: Ich gehe nur ganz kurz aufs Klo. Passt dir bitte auf mein Portemonnaie auf. Da sind 700 Euro drin.
4: Ach, die 10 Minuten laufen wir einfach.

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1: Scheiße, wie soll ich das parken?
2: Viele kennen das. Morgen ist Prüfung oder ein wichtiges Meeting und man versucht, um Mitternacht nochmal eben schnell alles in den Kopf zu prügeln. Aber vielleicht sollte man danach einfach schlafen gehen. Denn euer Gehirn macht währenddessen weiter. Eine neue Studie der University of York zeigt, Schlaf hilft dabei, wichtige Erinnerungen zu speichern. Schon beim Lernen markiert unser Gehirn offenbar bestimmte Informationen quasi mit einem kleinen Bitte-Merken-Lesezeichen. Und während wir schlafen, werden diese markierten Infos dann weiterverarbeitet und im Langzeitgedächtnis gefestigt. Mhm. Die Forschenden haben mit 31 jungen Erwachsenen getestet. Alle mussten sich so ein Wort-Bild-Paar merken. Danach durften einige schlafen gehen, andere nicht. Das Ergebnis, die Schlafgruppe konnte sich viel besser wieder erinnern. Ach so, ja, man muss übrigens auch vorher wirklich schon lernen. Einfach nur mit dem Mathebuch und am Kopfkissen zu schlafen, das bringt nicht so viel.
3: Schade. Wer heute und in den nächsten paar Tagen an oder auf der Kieler Förde unterwegs ist oder Fotos davon in den sozialen Netzwerken sieht, der könnte denken, es ist schon wieder St. Patrick's Day. Wann war der noch gleich, na Schwenker?
4: Ich verlange von Ihnen, dass Sie noch eine Minute warten.
2: Früher im Jahr.
3: Ja, 17. März. Traditionell werden an diesem Tag ganz nach irischem Brauchjahr Gewässer grün gefärbt. Und das könnte eben jetzt auch für die Kieler Förde gelten. Das hat mit dem St. Patrick's Day aber so gar nichts zu tun, sondern mit der Deutschen Bahn. Die überprüfen nämlich die Gleisentwässerung auf der Strecke zwischen Kiel und Meimersdorf und dadurch könnte grün gefärbtes Wasser in die Förde fließen und zwar über den unterirdischen Vollratsbach. Für die Untersuchung wird der Farbstoff Uranin eingesetzt und damit will man dann feststellen, wohin Regenwasser vom Bahndamm abfließt. Wer jetzt Bedenken wegen der Umwelt hat, den kann die Aussage einer Bahnsprecherin beruhigen. Uranin ist nämlich für Menschen, Tiere und Umwelt unbedenklich und baut sich unter Sonnenlicht innerhalb von 2 Tagen komplett ohne Rückstände ab.
5: Viel zu komplex, als dass es ein menschliches Gehirn verstehen kann.
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0: 42 ist es, Schwenker und Feist heute am Dilemma-Dienstag. Für euch immer noch die Frage, ist es okay, die Rückenlehne im Flieger zurückzumachen oder ist das doch maximal egoistisch?
1: Sag doch mal.
0: Schickt's gerne rüber. 0431 986 9861. Für euch gleich nach unseren Delta News Sombre mit My Body Isn't Ready.
1: Der Song eigentlich nur bei uns in der Morningshow? Also ist das so eine Anspielung auf uns?
0: Ich glaube nicht.
1: My Body Isn't Ready?
0: Ich hoffe nicht.
1: Vielleicht von der Chefin, vielleicht hat sie den heimlich eingeplant. Nur morgens bei uns. Ihr seid einfach nicht bereit, Jungs. Summer gleich hier, genau wie Dracula. Auch das passt. Denn wir sind wach, wenn es dunkel ist.
0: Richtig.
1: Und wenn es hell wird, zerfallen wir meist zu Staub.
0: Aber ich esse Knoblauch.
1: Du isst Knoblauch
0: tatsächlich? Manchmal ja. Und ich sterbe mich dran.
1: Riecht man kaum.
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1: 7:45 ist es.
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8: Mit Finn Riebesel, Freund lieb. Seit heute darf man am Kieler Hauptbahnhof keinen Alkohol mehr trinken. Ziel der Bahn ist es, die Gewalt einzudämmen, so Konzernchefin Paller. In anderen Städten wie Hamburg habe man damit gute Erfahrungen gemacht. Schleswig-Holsteins Verkehrsminister Matzen sagte uns dazu.
9: Ich finde es gut und richtig. Hauptbahnhöfe sind hin und wieder Orte, wo Menschen sich nicht immer zu 100% sicher fühlen. Und das wird sicherlich hiermit ein wenig gesteigert werden können. Aber man muss auch sagen, bei allen Verboten, die ausgesprochen werden muss, ist jetzt dann hier auch die Bahn in der Pflicht, tatsächlich das auch zu kontrollieren. Ansonsten nützt ein Verbot natürlich nichts.
8: Bis Mitte Oktober soll an allen Bahnhöfen ein Alkoholverbot gelten. In Norderstedt hat die Polizei am Abend ein Auto mit 4 Insassen verfolgt, dessen Fahrer sich einer Kontrolle entziehen wollte. Der Wagen raste über die A7 bis nach Hamburg-Bahrenfeld. Dort fuhr er um kurz vor 19 Uhr an einer Kreuzung unkontrolliert auf den Gehweg und erfasste einen Radfahrer, der bei dem Zusammenstoß verletzt wurde. Wie es heißt, wurden im Auto Drogen gefunden, mehrere Personen wurden festgenommen. Bei Microsoft gibt es aktuell Probleme. Millionen Menschen sind weltweit betroffen. Unter anderem funktioniert Outlook nicht richtig. Nutzer können sich erst gar nicht richtig einloggen oder keine E-Mails senden oder empfangen. Microsoft ist dran, die Probleme in den Griff zu kriegen. Grund ist ein technischer Fehler, wodurch der Zugriff auf die Server verhindert wird. Neben Outlook sind etwa auch Teams und OneDrive gestört. 30 Jahre nach dem Mord am legendären US-Rapper Tupac gibt's ein Urteil in dem Fall. Der Ex-Gang-Anführer Dwayne Davis wurde schuldig gesprochen, den Mord in Auftrag gegeben zu haben. Ihm droht eine lebenslange Haftstrafe. Shakur war 1996 im Alter von 25 Jahren in Las Vegas erschossen worden. Landespokalsieger gegen Vizemeister und vielleicht eine dicke Überraschung. Im DFB-Pokal hat der HEBC aus Hamburg heute Abend Borussia Dortmund zu Gast. Der Fünftligist sagt, das ist das Spiel unseres Lebens. Über 40.000 Fans werden im Hamburger Volksparkstadion erwartet. Die nächsten Delta-News gibt's in einer halben Stunde.
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0: A23 Heide Hamburg. Achtung, in beiden Richtungen zwischen Lägerdorf und Hohenfelde sind Rehe auf der Straße. A24 Schwerin Richtung Hamburg. Da gab es zwischen Schwarzenbeck-Rande und Witzhafen einen Unfall. Staut sich da auch schon auf 3 Kilometern. Dann A7 Richtung Hamburg zwischen Heimfeld und Waldershof. 3 Kilometer Stop and Go. A7 Richtung Hamburg zwischen Holmoor und Bönningstieg Nord nochmal 4 Kilometer. Da ist nämlich wegen Bauarbeiten die linke Spur gesperrt. Und auf der A24 Schwerin Richtung Hamburg zwischen Jenfeld und Horn. Da gibt es 2 Kilometer. Dann ist noch die B77 dabei. Itzehoe Richtung Rendsburg. Rendsburger Kanaltunnel ist gesperrt. Da hat ausnahmsweise wieder die Höhenkontrolle ausgelöst. Cool. Das ist aber schon viel, viel besser geworden, seitdem die das System da vor einem Jahr umgestellt haben. So, was haben wir noch? In Hamburg Stop and Go auf der Eifelstraße, Bergedorfer Straße, Wilhelmsburger Reichstraße und auf der Oldesloer Straße ebenso. Und die A1 Hamburg Richtung Bremen ist zwischen dem Dreieck Norderelbe und Stillhorn nach einem Unfall auch nur einspurig. Da braucht ihr auch ein bisschen mehr Geduld.
1: Es wird geblitzt auf der B430. Schöne Richtung Neumünster in Höhe Reha, da sind 70 erlaubt. Bad Schwartau, Alt-Rensefeld, beidseitig Höhe Schule, 30er-Zone. Außerdem Burg Dithmarschen, Waldstraße, beidseitig ebenfalls 30. Für euch maximal drin. Ein Tick schneller dürft ihr sein in Harrisli auf dem Ochsenweg, beidseitig Höhe Parkplatz. Da blitzt es im 40er-Bereich. Und Osterrönnfeld, Bahnhofstraße, stehen sie beidseitig und es gelten 50. 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
0: Ja gut, irgendwann ist immer das erste Mal. 7:49 Uhr und wir sind für euch da. Hi.
1: Ich

0: Und du kannst auch nicht mehr essen, weißt du? Ja. Du kannst nicht mal mehr irgendwie diesen kleinen Tisch runterklappen, während du auf seine kreisrunde Glatze guckst. Mhm. Und also das jetzt nur mal das Bildchen, weißt du? So, aber trotzdem, schön. Ist das okay oder ist das nicht okay? Erzähl mal. Ist man maximal egoistisch, wenn man einfach auch ohne zu fragen, null Kommunikation, einfach die Rückenlehne nach hinten macht? Oder ist das okay, weil dafür ist die Funktion ja da? Was sagt ihr?
1: Ja, gerne mal Bescheid sagen über die 0431 986 986 11. Ihr saßt doch auch schon mal im Flieger und ihr habt das doch bestimmt auch schon mal gedacht. Darf ich das jetzt nach hinten machen? Ich würde es mir gerne bequemer machen oder ist das doch irgendwie ein bisschen assi? 0431 986 986 11. Sprachnachricht oder Anruf und erzählt uns mal, Rückenlehne im Flieger zurückstellen, legitim oder einfach nur egoistisch.
0: Genau, erzählt 0431 986 986 11 und hier ein kleiner Pro-Tipp, wenn er dann eingeschlafen ist, einfach auf das Kopfknie mit dem Edding so einen kleinen Smiley malen.
1: Das wird witzig.
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0: Entschuldigen Sie bitte, ich sehe gerade, Sie brauchen gar nicht so viel Platz und wollen wahrscheinlich auch schlafen. Wäre das für Sie eigentlich okay, wenn ich meine Rückenlehne zurückmachen würde? Können Sie gerne sagen, falls nicht, mache ich es nicht, aber ansonsten würde ich das sehr gerne mal eben ganz kurz machen.
1: Och, also wenn Sie schon so nett fragen, dann machen Sie es doch. Ich habe eh nicht so lange Beine, wir wären uns schon einig.
0: So könnte es gehen. So könnte es gehen, aber ja. Es gibt leider auch Menschen, die machen einfach und dann ist das Ding hinten und man hat irgendwie auf dem Bauch und auf den Knien und da wird auch gar nicht gefragt und dann hörst du irgendwie 5 Minuten später im Flieger. Ist das okay oder ist das okay, die Rückenlehne einfach zurückzumachen?
1: Ja, ist das maximal egoistisch oder doch ganz legitim eigentlich, weil man kann das Ding ja zurückklappen, dafür ist es ja auch da eigentlich, theoretisch gesehen. 0431 986 986 11, eure Meinung mal dazu.
2: Moin. Ich würde sagen, das hängt wirklich mit der Länge des Fluges zusammen. Also wenn das jetzt nur so eine Stunde, anderthalb Stunden ist, dann meine Güte, lass die Lehne oben, das hält man ja wohl mal aus. Wenn das so ein Ding über Nacht ist und man auch wirklich schlafen will, dann ja, habe ich da Verständnis für, wenn die Leute vor mir die Lehne runter machen wollen. Oder ich würde das dann auch machen. Ich würde vielleicht mal eben fragen hinter mir, ob das okay ist. Und ja, dann passt das schon, glaube ich.
0: Ja, so geht's halt. Kommunikation ist halt alles, ne? Aber einige Leute machen es einfach so. Deswegen heute bei uns beim Delta-Dilemma-Dienstag, ist das okay, die Rückenlehne einfach zurückzumachen oder ist das egoistisch?
1: Ja, vielleicht seid ihr auch bald im Flieger, denn wir spielen ab Montag Fliegen oder Fliegen hier bei uns. Das heißt, ihr holt euch richtig schön was für eure Urlaubskasse rein und zwar über die Delta Plus App oder deltaradio.de. Da anmelden und dann nächste Woche gezockt. Wir schicken euch auf die Risikoleiter und ihr dürft selbst entscheiden, wie viele mitnehmen wollt oder eben auch nicht, im schlechtesten Fall. Ja. Und dann kann es sein, dass ihr in diese Situation kommt, in dieses Dilemma und eventuell selber die Rücklehne zurückmachen wollt oder euch über euren Vordermann aufregt.
0: 0431 986 986 11 ist unsere Nummer. Schickt uns eine WhatsApp-Sprache hier oder ruft eben an. Ist das okay, die Rücklehne einfach zurückzumachen oder ist das maximal egoistisch?
1: Oh, ich sehe gerade, es ist noch was reingekommen. 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Wir gucken mal ganz kurz auf die A23. Hamburg Richtung Heide. In der Abfahrt Horst-Elmshorn, da liegt eine Rückenlehne. Nein, da ist eine ungesicherte Unfallstelle. Also A23, Hamburg Richtung Heide in der Abfahrt Horst-Elmshorn, ungesicherte Unfallstelle.

0: 6 Minuten nach 8, Schwenker und Feist für euch hier bei Delta. Und ich sag mal so, meine letzte Postkarte oder mein letzter Brief ist schon ein bisschen länger her. Dass ich aber hier und da mal ein Paket oder ein Päckchen verschicke, das passiert öfter mal.
1: Ja, durchaus. Allein schon irgendwie durch Kleinanzeigen und so weiter.
0: Richtig, ja.
1: Ist das in letzter Zeit auch bei mir häufiger mal vorgekommen. Heute ist übrigens Tag des Briefschreibens.
0: Richtig.
1: Und da haben wir uns mal gedacht, wir gucken uns mal an, was es denn so für Änderungen geben wird. Denn ab 2027 krempelt die Deutsche Post ihre Briefregeln mal wieder um. Und das könnte für euch auch wichtig werden. Gerade dann, wenn ihr zum Beispiel irgendwie Kleinkram verschicken wollt. Ebenso kleine Päckchen und so weiter. Kollegin Pia hat sich das Ganze mal durchgeguckt.
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4: Bisher konntet ihr bei der Post einen Maxi-Brief sogar gegen Aufpreis dicker machen, bis zu 5 cm. Damit ist ab 2027 aber Schluss. Maxi-Briefe dürfen dann nur noch bis zu 3 cm dick sein. Dafür wird der Großbrief größer. Der darf künftig ebenfalls bis zu 3 cm dick und sogar bis zu 1 Kilo schwer sein. Und warum das Ganze? Die Post will klarer zwischen Dokumenten und Waren unterscheiden. Heißt für euch, wenn das Vinted-Buch oder der Kleinanzeigenkram zu dick wird, reicht einfach als Brief verschicken, künftig möglicherweise nicht mehr, dann heißt es eher ab zum Päckchen.
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0: Viertel nach acht ist es.
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2: Mit Finn Riebesel, Freund lieb. Seit heute gilt im Kieler Hauptbahnhof ein allgemeines Alkoholkonsumverbot. Ziel ist, die Gewalt einzudämmen, so Bahnchefin Palla. Schleswig-Holsteins Verkehrsminister Matzen begrüßt das Alkoholverbot, sagt aber auch, dass intensiv kontrolliert werden muss. Sonst würde die Regelung nicht wirken. Der September bringt auch weitere Änderungen in Deutschland mit sich. Lohnsteuerhilfevereine dürfen künftig mehr Menschen beraten. Außerdem gibt's beim Einkaufen mehr Transparenz. Versprechen wie umweltfreundlich müssen Firmen künftig nachweisen können. Bei Albersdorf ist ein Zug der Nordbahn am späten Abend gegen eine Baumkrone gekracht, die über die Gleise ragte. An Bord waren nur noch 4 Fahrgäste, niemand wurde verletzt. Die Feuerwehr musste die Bahnstrecke freischneiden, das dauerte rund 2 Stunden, um kurz nach 1 konnte der Zug dann weiterfahren. Millionen Menschen weltweit haben aktuell Probleme mit Microsoft. Unter anderem funktioniert Outlook nicht richtig. Nutzer können sich erst gar nicht einloggen oder keine E-Mails senden oder empfangen. Grund ist ein technischer Fehler, wodurch der Zugriff auf die Server verhindert wird. Die nächsten Delta News gibt's in einer halben Stunde.
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4: Oh nein, jetzt will dieser doofe Verkehrsmonitor.
5: Soll ich's machen?
4: Jetzt geht's.
5: Super.
4: Jetzt geht anscheinend nicht nur Outlook-Probleme. So, A24 Schwerin Richtung Hamburg zwischen Schwarzenbeck-Grande und Witzhafe hat's einen Unfall gegeben. 2 Kilometer Stop and Go. Dann kommen wir zu 3 Kilometer Stop and Go. Die gibt's gerade auf der A7 Hannover Richtung Hamburg ab Heimfeld und auf der A7 Flensburg Richtung Hamburg ab Holmoor bis Bönningstedt Nord 5 Kilometer. Da ist wegen Bauarbeiten nämlich auch nur eine Spur frei, beziehungsweise nee, gar nicht, weil die linke Spur ist gesperrt. Ansonsten sind noch welche frei. A24 Richtung Hamburg ab Jenfeld 2 Kilometer. In Hamburg auch Stop and Go auf der Bergedorfer Straße, Wilhelmsburger Reichstraße, auf der Oldesloer und in Hamburg auf der Werner-Siemens-Straße, Höhe-Morf-Lederstraße. Da ist die Ampel aus. Seid vorsichtig an der Kreuzung.
5: Dann gucken wir auf die Blitzer. B202 Oldenburg Richtung Kiel. Zwischen der A1 Oldenburg Süd und Farve stehen sie in der 70er-Zone. Auf der B430 Schenefeld Richtung Neumünster, Höhe Rea haben sie aufgebaut. 70 erlaubt. Dann B501 Neustadt Richtung Heiligenhafen in der Ortsdurchfahrt Fahrgebiel, 50er-Zone. Burg in Dithmarschen, Waldstraße, beidseitig bestenfalls nur 30 fahren. Und in Harrislee auf dem Ochsenweg, beidseitig Höhe Parkplatz, haben sie noch platziert. Und das ist dann eine 40er-Zone bei euch. 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
1: Die Chefin wollte geballte Kompetenz am Morgen.
6: Das konnten wir uns aber leider nicht leisten.
1: 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Wir sind dafür Schwenker und Feist bei Delta. Auch schön.
4: Man muss manchmal nehmen, was man kriegt, ja?
5: Ist so.
4: 18 Minuten nach 8 ist es. Hi.
5: 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Die Höhe dürft ihr selber bestimmen, denn wir spielen wieder Fliegen oder Fliegen. Das Ganze geht ab Montag los und ihr meldet euch an Delta Plus App, deltaradio.de.
4: Genau, so geht's auf jeden Fall. Und wir haben heute am Dilemma-Dienstag eine kleine Frage an euch, und zwar zum Thema Fliegen. Ist es okay, die Rückenlehne zurückzustellen, oder ist das nicht okay?
5: Rücksichtslos, egoistisch oder komplett legitim? Weil man darf sie ja, oder man kann sie ja zurückstellen. Sie ist ja dafür da eigentlich, um zurückgestellt zu werden.
4: Das sollte man jedenfalls glauben, aber einige machen es einfach so und denken sich da gar nichts bei. Also 0431 986 98611, was sagt ihr? Ist das in Ordnung, einfach die Lehne zurückzumachen, oder ist das egoistisch?
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0: ist 8.26 Uhr. Wir sind am Dienstagmorgen Schwenker und Feist für euch bei Delta High.
1: Man drückt so ein kleines Knöpfchen und dann macht pff. Und auf einmal liegt man mit seiner Rückenlehne auf dem Bauch des Hintermannes oder der Hinterfrau und kann ihm in die Augen gucken, wenn man ein bisschen den Nacken nach hinten schiebt.
0: Ganz leicht überstrecken.
1: Hallo. Genau. Ja, hallo, ich bin's. Ja, warum machen Menschen sowas? Warum drücken Menschen einfach diesen Knopf im Flugzeug und machen die Rückenlehne zurück, ohne Bescheid zu sagen?
0: Ja, ohne zu fragen. Wenn man kommuniziert und miteinander redet, dann geht das ja. Aber es gibt ja viele Dinge, die eigentlich gleich Stress bedeuten.
1: Ja. Oder wo man sich wirklich fragt, warum machst du das jetzt? Und die Top 5 dieser Momente, warum machen Menschen sowas? Die kommen jetzt vom Kollegen Leo.
2: Platz 5. Entschuldigung, ich sitze da. Platz 4. Das hier ist der Ruhebereich. Platz 3. Könnten Sie den Rucksack darunter nehmen? Danke. Platz 2. Wir standen aber schon vorher hier. Platz 1. Können Sie die Lehne vielleicht wieder hochmachen?
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0: Gerade gestern wurde bei uns in den Delta News noch vor Phishing-Mails und Betrugsmaschen gewarnt. Im Netz nutzt man immer gemeinere Tricks, um an unsere Daten oder gleich an die ganze Kohle zu kommen. So, aber jetzt ist eine Masche aufgetaucht, die leider bei vielen große Erwartungen weckt und die vom Zeitpunkt her perfekt gewählt wurde. Aber man sollte sich immer fragen, will das Amt mir echt was schenken?
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0: Achtung vor neuer Betrugsmasche. Falsche Finanzamt-E-Mail lockt mit großer Steuerrückerstattung.
2: Oh verdammt, ich glaube, das wäre die erste Betrugsmail, bei der ich wirklich auf den Link klicken würde.
0: Viel Glück.
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0: Hallo, wir sind. 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
1: Gerne mal mitmachen und das war's im Endeffekt auch schon. Es gibt für euch nichts weiter zu tun, denn die andere Aufgabe, die haben wir zugespielt bekommen, denn wir suchen dann aus dem Lostopf raus und rufen euch zurück und dann gehören euch die Tickets. So einfach ist es. Es gibt keine Frage zu beantworten, nö, keine Challenge, gar nichts.
0: Einfach also, rangehen, das ist alles.
1: Einfacher kommt ihr einfach nicht an Tickets. So. Jetzt haben wir oft genug einfach gesagt.
0: Gleich Glockenbach und Tom Walker mit Home.
1: Außerdem Alex Warren und Fever Dream. Das alles hier in voller Länge nach den Delta News. Da geht es unter anderem auch darum, dass am Kieler Hauptbahnhof jetzt ja auch ein Alkoholverbot in Kraft getreten ist.
0: Genau.
1: Was der Oberbürgermeister Samet Yilmaz dazu sagt und wie das Ganze laufen soll, dazu gleich mehr hier.
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2: Es ist 8:45.
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4: Mit Finn Riebe, sehr freundlieb. Im Kieler Hauptbahnhof darf man ab sofort keinen Alkohol mehr trinken. Die Bahn will so für weniger Müll und mehr Sicherheit sorgen. Der Bahnhofsvorplatz ist von dem Verbot nicht betroffen. Dafür muss das Land noch die rechtlichen Voraussetzungen schaffen. Dann will die Stadt ein Alkoholverbot auch auf dem Vorplatz prüfen. Das sagte uns Oberbürgermeister Samet Yilmaz.
5: Ein Verbot schiebt ja nur ein Problem von einem Punkt zu einem anderen Punkt. Dass wir auch da schauen, wie die Maßnahme wirklich begründet wird, dass sie verhältnismäßig ist, dass wir, wenn wir es als dauerhaft für erfolgreich sehen möchten, dass wir wirklich ein Zusammenspiel von all diesen ganzen Punkten Sicherheit und Ordnung, aber auch von sozialen Angeboten sehen müssen, weil es bringt nichts, wenn wir die Menschen einfach von A nach B verschieben.
4: Mit dem neuen Monat ändert sich auch noch einiges mehr. Unter anderem gibt es für Verbraucher mehr Infos beim Einkaufen. Überall in der EU sind Labels zur Gewährleistung und Garantie Pflicht. Auch noch wichtig, in Sachsen-Anhalt, Mecklenburg-Vorpommern und Berlin wird gewählt und nächste Woche ist wieder bundesweiter Warntag. Nach einer weltweiten Panne bei Microsoft sind die Systeme wieder angelaufen. Millionen Menschen hatten seit gestern Abend Probleme mit Outlook. Nutzer konnten sich nicht einloggen oder keine E-Mails senden oder empfangen. Grund war ein Serverfehler in der Cloud. Das Landeskriminalamt ermittelt wegen Cyberkriminalität gegen einen Jugendlichen aus Nordfriesland. Der Jugendliche soll Teil einer Gruppe sein, die Verwaltungen und Behörden gehackt und erpresst hat. In dem Zusammenhang gab es auch schon Durchsuchungen in Nordfriesland, Brandenburg und Hessen. Die Ermittlungen laufen weiter. In gut zwei Wochen geht Helgoland im wahrsten Sinne des Wortes offline. Wegen Tiefbauarbeiten am Seekabel in St. Peter-Ording wird die Hochseeinsel zwei Tage lang nicht mit Strom vom Festland versorgt. Die Internet- und Telefonverbindung wird für rund 10 Stunden gekappt. Die nächsten Delta News gibt's in einer halben Stunde.
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7: Das ist doch eigentlich cool, weißt du? Komplettes Social Detox auch auf Helgoland.
6: Ja.
7: Nichts mehr da. Kein Strom mehr, das heißt auch kein Internet. Dementsprechend Telefon ist weg. Kommst du also zur
8: Wie sollen denn dann die Bastölpel wissen, wann sie in Richtung brechen überhaupt Richtung Süden?
7: Das macht die Natur. Die haben nicht irgendwie.
8: Haben die nicht ein WLAN?
7: Keine Smartwatch, die sie dran erinnert.
8: GPS-Sender?
7: Ich glaube nicht. A7, Hannover in Richtung Hamburg zwischen Heimfeld und Waldershof. Da gibt es 8 Kilometer Stop and Go. A7, Flensburg Richtung Hamburg zwischen Holmbohr und Bönningstedt Nord 5 Kilometer. Da ist die linke Spur wegen Bauarbeiten gerade gesperrt. Kommen wir nochmal zur A25, Gesacht Richtung Hamburg. Ab Neu-Adamöhe gibt es auch nochmal 3 Kilometer Stop and Go. Dann in Elmshorn die B431, Schulstraße zwischen Johannesstraße und Gärtnerstraße. In beiden Richtungen wegen Feuerwehreinsatz gerade gesperrt. Auch in Hamburg ist noch ein bisschen was los. Stop and Go auf der Bergedorfer Straße und auf der Wilhelmsburger Reichstraße und Werner-Siemens-Straße, Höhe Morf-Lehter-Straße. Da ist die Ampel außer Betrieb. Seid da vorsichtig an der Kreuzung.
8: Geblitzt wird auf der B202 Oldenburg Richtung Kiel zwischen der A1 Oldenburg Süd und Farve, 70er-Zone bei euch. Dann die B430 mit dabei, Schenefeld Richtung Neumünster in Höhe Rea, ebenfalls 70 erlaubt. B501 Neustadt Richtung Heiligenhafen, Ortsdurchfahrt Fahrgemiel, haben sie hingestellt, 50er-Zone. In Burg in Dithmarschen auf der Waldstraße beidseitig werdet ihr in der 30er-Zone freundlich begrüßt. Und in Willingrade auf der Petersburger Straße haben sich in Höhe Willingrader Straße aufgestellt. Und da gelten maximal 50. 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
3: Man nehme einen Schwenker, ja, und dazu eine Prise Pfalz.
6: Ja.
3: Voilà, unser bestes Rezept für den Morgen.
6: Ja.
3: Also nach Kaffee,
6: ja,
3: und nach Käsebrötchen.
6: Ja, ja.
3: Und gut natürlich nach diesem geilen Laugenstangen bei der Tanke. Ich wie verrückt. Oh. Entschuldigung, ich schweife ab. Mhm. Also hier sind auf jeden Fall Schwenker und Pfalz bei Delta.
7: Ja, hier sind's. Dankeschön für diese wirklich lange Vorstellung. Es ist 8.48 Uhr, wir machen's kurz.
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0: immer wieder sagen wir das. Ihr müsst ans Telefon gehen. Falls du gerade Laila heißt und zwei unbeantwortete Anrufe bei dir auf dem Handy hast, das könnten wir gewesen sein.
1: Wir sind's.
0: Und wollten dir zwei Tickets schenken. Aber das hat nicht geklappt. Das heißt, wir haben wieder reingegriffen in unseren großen Lostopf. Wir sind Schwenker und Feist von Delta.
1: Es geht um Robin Schulz in Timmendorfer Strand. Stars am Strand, präsentiert von uns am 10. September. Und Sina-Sophie Jahnke möchte da auch gerne hin. Und die rufen wir jetzt mal an und hoffen, dass sie rangeht.
2: Jahnke, hallo?
0: Hallo, wir sind's! Moin, Sina-Sophie!
2: Moin!
1: Oder sollen wir Sina sagen?
2: Sina reicht.

0: Sina reicht, okay. Sina, du hast bald Geburtstag, ist das richtig?
1: Ja, am 17.09.
0: Mhm. Und du hast gesagt, du würdest dich über ein verfrühtes Geburtstagsgeschenk für dich sehr freuen und für deinen Papa, der zufälligerweise am Tag vor dir Geburtstag hat, wo ich das
1: ja,
0: wohl weiß.
1: Ja, genau.
0: Ich habe gerade ins Geburtenregister geguckt.
2: Ja, und richtig, denn wir sind vom Amt.
0: Und habe entdeckt, dass ihr relativ zeitnah Geburtstag habt und ganz gerne gemeinsam vielleicht, ja, wohin wollt, wohin denn?
1: An den Timmendorfer Strand zu Robin Schulz.
0: Mhm. Und dann ein bisschen abfeiern?
1: Ja.
0: Ja. Ist dein Papa auch so eine Partyrakete?
1: Ja, gelegentlich guckt er sich gerne mal so Videos von ihm an, tatsächlich.
2: Okay. Ach wirklich, okay. Aber dann wäre, also live zu erleben bei so einer geilen Kulisse, das wäre ja noch ein bisschen schöner, oder?
1: Das wäre noch cooler, natürlich.
2: Richtig ja. Schönes kleines Stadion, direkt am Wasser. Und das Witzige ist, wir sind natürlich nicht vom Amt, sondern von Delta und haben hier deine Anmeldung gerade rausgezogen aus unserem schönen großen Lostopf. Und das bedeutet, du bist ans Telefon gegangen, du hast alles richtig gemacht und ihr gewinnt 2 Tickets. Glückwunsch!
1: Sehr cool, ich freue mich. Danke.
0: Man sagt ja nicht, oder man macht ja eigentlich keine verfrühten Geburtstagsgeschenke, aber wir machen jetzt einfach mal eine Ausnahme und sagen, hier komm, nimm die Tickets oder nehmt die Tickets, habt viel Spaß am Timmendorfer Strand und habt ein wunderbares Konzert.
1: Dankeschön.
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4: Nico Santos, Why Don't You Stay?

0: Wahnsinnig. Es ist 9:03. Wir sind Schwenker und Feist für euch über Delta. Und es hat sich ein bisschen gedreht. Und zwar das Verhältnis zwischen Männern und Frauen. Oder es dreht sich immer noch. Kommt drauf an, wie alt man ist.
1: Was genau heißt Verhältnis zwischen Männern und Frauen? Geht es um das Zwischenmenschliche oder geht es um Anzahl?
0: Es geht um die Anzahl.
1: Verstehe.
0: Das Statistische Bundesamt hat wieder durchgezählt. Ja. Und jetzt festgestellt, unter den jungen Erwachsenen in Deutschland gibt es deutlich mehr Männer als Frauen.
1: Ach, wirklich?
0: Also viel, viel mehr Männer. Je jünger man ist, desto mehr Männer. Mhm. Und je älter man wird, desto eher dreht sich das Ganze. So ab 50 Jahren kann man sagen, dreht es sich. Mhm. Ab 50 sind es dann wieder mehr Frauen als Männer, die über sind.
1: Ich weiß nicht, ob das so gut ist.
0: Also Wieso? Was meinst du?
1: Also, dass es mehr Männer sind. Verstehst du?
0: Ja, aber ich weiß, du hast ja auch Nachwuchs, genauso wie ich. Mhm. Das lässt sich im Vorfeld immer schlecht planen.
1: Ja, natürlich
0: kann man sagen, okay, bei Vollmond von hinten, aber trotzdem kann man dadurch ja nicht irgendwie dann doch, das kann man ja das Geschlecht nicht bestimmen.
1: Ich möchte mich für diesen Spruch meines Kollegen in aller Form nochmal entschuldigen. Er meinte natürlich, jetzt weiß ich auch nicht weiter. Jetzt bin ich gerade sprachlos.
0: Habe ich dich sprachlos gemacht?
1: Ja,
0: ne?
1: Tatsächlich so ein
0: kannst
1: bisschen.
0: Kannst du mal sehen. Du, wir haben alles Mädchen. Das heißt, irgendwie, wir wissen nicht, wie Jungs gehen. Von daher.
1: Das stimmt tatsächlich. Ne?
0: Von daher, also von deswegen. Es gibt halt aber trotzdem mehr Jungs. Gut für unsere Mädchen.
1: Ja.
0: Mehr
1: ja,
0: Auswahl.
1: Ja, hoffen wir mal, dass sie in der Politik dann vielleicht auch einfach ein bisschen vernünftiger sind als manche andere. 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

0: Es ist 13 Minuten nach 9. Schwenker und Feist für euch bei der Eltern gleich mit Kilimanjaro. Wegen dir bin ich noch immer wach, bravo. Und Summer Jam ist großer Fußballfan und hat auch mal für die Bundesliga eine Kampagne mit einem Song produziert. Und er hat in einem Interview verraten, dass es ein Traum von ihm ist, das Ding einmal in der Fankurve quasi, oder dass die ganze Fankurve seinen Song mal singt.
1: Dann wird er wahrscheinlich heute auch den Deadline Day verfolgen.
0: Gehe ich von aus.
1: Heute ist ja das Transferfenster, oder wird ja das Transferfenster geschlossen der großen europäischen Fußballligen. Also für Fans und Vereine ein aufregender Tag. Ich bin sehr gespannt, wann mein HSV mal rausrückt mit seinen Neuzugängen. Gestern waren die ja schon alle irgendwie am Flughafen zu sehen und so weiter, aber bislang noch keinerlei Bekanntgabe, offizielle Bekanntgabe.
0: Das kommt ganz bestimmt noch. Ich sage immer noch, Messi geht zum Volksparkstadion.
1: Was soll er da machen?
0: Also, gucken.
1: Gucken.
0: Einfach gucken.
1: Hm. Kann sich neben Uwe Seeler Fuß kann sich da hinstellen und dann als Statue kann man ihn verewigen. Wobei, das macht man ja dann mit der Hand unseres Sportchefs, Klaus Costa, wenn die Neuzugänge einschlagen, habe ich schon gesehen, so KI-Bilder, dann kommt neben Uwe Seelers Fuß, kommt so die Hand mit dem Kugelschreiber von Klaus Costa, wird so
0: auch süß
1: gegossen,
0: ja,
1: in ganz groß. Gilles Bell auch gleich hier mit Ocean House bei Delta, nach den Delta-News, bis gleich.
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1: Es ist 8:45.
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8: Mit Finn Riebe, sehr freundlieb. Im Kieler Hauptbahnhof ist Alkoholtrinken ab heute verboten. Damit will die Deutsche Bahn die Sicherheit für die Mitarbeiter und Reisenden verbessern. Bis Mitte Oktober soll schrittweise an allen Bahnhöfen ein Alkoholverbot eingeführt werden. Einen konkreten Zeitplan gibt es dafür aber noch nicht. Ein Autofahrer hat sich mit der Polizei eine Verfolgungsjagd durch Norderstedt über die A7 bis nach Hamburg geliefert. In Bahrenfeld raste der Wagen auf einen Gehweg und fuhr einen Radfahrer an. Der wurde verletzt. Im Auto fanden die Beamten außerdem Drogen. Mehrere Personen wurden festgenommen. 30 Jahre nach dem Mord am legendären US-Rapper Tupac gibt es ein Urteil in dem Fall. Der Ex-Gang-Anführer Dwayne Davis wurde schuldig gesprochen, den Mord in Auftrag gegeben zu haben. Ihm droht eine lebenslange Haftstrafe. Shakur war 1996 im Alter von 25 Jahren in Las Vegas erschossen worden. Für Fans und Vereine ist heute ein aufregender Tag. In den 5 großen europäischen Fußballligen schließt das Transferfenster. Letztes Jahr haben die Clubs in Deutschland, England, Italien, Spanien und Frankreich im Sommer Transferfenster rund 7 Milliarden Euro für neue Spieler ausgegeben. Die nächsten Delta News gibt's in einer halben Stunde.
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0: Seid vorsichtig auf der A23 Hamburg Richtung Heide zwischen Tornesch und Elmshorn. Da liegt ein Plastikteil auf der Straße. A7 Hannover Richtung Hamburg zwischen Heimfeld und Waltershof 7 Kilometer Stop and Go. A7 Flensburg Richtung Hamburg zwischen Holmoor und Bönning steht auch nochmal 5 Kilometer. Da ist die linke Spur wegen Bauarbeiten gesperrt. Kommen wir nochmal auf die B431 in Elmshorn. Da ist die Schulstraße zwischen der Johannesstraße und Gärtnerstraße in beiden Richtungen wegen Feuerwehreinsatz gerade gesperrt. Macht da bitte den Bogen drum. In Hamburg auch wieder Stop and Go. Und einen Ampelausfall auf der Werner-Siemens-Straße, Höhe Morfleter-Straße. Da ist die Ampel aus. Seid also vorsichtig an der Kreuzung.
1: Es wird geblitzt. B202 Oldenburg Richtung Kiel. Zwischen der A1 Oldenburg Süd und Farve stehen sie in der 70er-Zone. B501 Neustadt Richtung Heiligenhafen in der Ortsdurchfahrt Fagemiel. Da sind 50 erlaubt. Dann Mölln, Ratzeburger Straße beidseitig. Da stehen sie auch nochmal. Das ist dann eine 70er-Zone. Und zwar ist das in Höhe des Reiterhofs, da wo die Mautsäule steht. Also da steht jetzt auch ein Blitzer. Harrisley, Holmberg, stadteinwärts, Höhe Schule, 30 erlaubt. Und Willingrade, Petersburger Straße, Höhe der Willingrader Straße, da gelten 50.
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0: 2:0, der Tagessieg für mich.
1: Wenn mal die FC St. Paulianer das von dir lernen würden, ja, zu gewinnen, ja, dann wären sie ein Stück weiter vorne in der Tabelle.
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0: Ja, es ist ja erst der Anfang, weißt du? Wir fangen ja auch erst an in der zweiten. Kommen ja noch viele, viele Spiele.
1: Mhm. Wir kümmern uns gleich auch mal ums Thema Fußball. Allerdings nicht um die Bundesliga. Ach nee, ist ja zweite Liga. Auch nicht um die Champions League, sondern es geht gleich hier um die erste DFB-Pokalrunde. Heute Abend ein besonderes Spiel im Volksparkstadion. Und zwar trefft der HEBC auf den BVB.
0: Ja.
1: Aber wer ist eigentlich der HEBC? Was hat es damit auf sich?
0: Nur der HEBC, habe ich schon oft gehört, und ja, weil sie ja im Volkspark spielen. Deswegen bin ich auch sehr gespannt. Ich habe mir aber vorgenommen, ich werde heute Abend gegen Dortmund sitzen. Ich glaube, das gibt eine gute Quote.
1: 61 bei Tipico.
0: Echt?
1: Ja. Meinst du, wir können uns damit dann hier rauskaufen?
0: Ich guck mal bei der Chefin, ob da noch irgendwo ein Honig liegt im Buch. Und dann gucken wir mal, was wir heute Abend machen
1: gleich können. Gleich neben den Urlaubstagen.
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0: David gegen Goliath. So kann man es nennen. Gut 5 Euro ins Phrasenschwein jetzt von meiner Seite.
1: Aber ist so.
0: Ist aber DFB-Pokal, ne? Muss man sagen. Und in DFB-Pokal gelten ja andere Gesetze und Regeln. Vielleicht hilft ja auch das große Publikum heute Abend, dem HEBC gegen den großen Favoriten Borussia Dortmund zu bestehen.
1: Ich verlasse mich da ganz groß drauf, denn ich spiele heute nicht Euro-Jackpot und habe extra gesagt 25 Euro gegen Dortmund, weil das gibt wahrscheinlich eine gute Quote.
0: Das ist tatsächlich so, ja. Auf jeden Fall haben wir schon mal einen Rekord erreicht heute Abend im Volksparkstadion, denn es ist die größte Heimkulisse eines Amateurvereins in der Pokalgeschichte.
1: Wow.
0: Ein absolutes Jahrhundertspiel für die Eimsbüttler vom HEBC. Und was man noch so wissen sollte zu dieser ersten Pokalrunde der Eimsbüttler gegen Dortmund. Und wer ist überhaupt der HEBC? Kollegin Pia weiß Bescheid.
2: HEBC steht für Hamburg-Eimsbüttler Ballspielclub. Gegründet 1911, also stolze 115 Jahre alt. Die Vereinsfarben lila-weiß und genau die dürften heute im Volksparkstadion ziemlich auffallen. Denn dort trägt der HEBC sein größtes Spiel der Vereinsgeschichte gegen Dortmund aus. Der eigene Professor Rheinmüller-Platz hat nur rund 2500 Plätze und erfüllt die DFB-Anforderung für das Spiel nicht. Im Volkspark dagegen sind schon über 40.000 Tickets verkauft. Und jetzt wird's kurios. 2 HSV-Mitarbeiter stehen im HEBC im Kader. Kapitän und Innenverteidiger Yannick Frede arbeitet normalerweise beim HSV im Scouting. Robert Schick im Teammanagement ist jetzt aber heute Stürmer und laufen im Volkspark gegen Dortmund auf. Die Rollen sind allerdings ziemlich klar. Dortmund ist haushoher Favorit. Für einen HEBC-Sieg liegt die Quote aktuell bei rund 60:1, bei einzelnen Anbietern sogar noch höher. Heißt übersetzt, wenn wir theoretisch einen Euro auf Eimsbüttel setzen und die schaffen tatsächlich die Sensation, wären das ungefähr 60 Euro Gewinn. Aber hey, genau dafür wurde der Pokal doch erfunden, David gegen Goliath. Und der Fankreis Eimsbüttel, der sorgt auf den Rängen auf jeden Fall mit einer Choreo für ordentlich lila-weiße Unterstützung. Anpfiff ist heute Abend um 20:45 Uhr.
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1: Scheiße, wie soll ich das parken?
2: Viele kennen das. Morgen ist Prüfung oder ein wichtiges Meeting und man versucht, um Mitternacht nochmal eben schnell alles in den Kopf zu prügeln. Aber vielleicht sollte man danach einfach schlafen gehen. Denn euer Gehirn macht währenddessen weiter. Eine neue Studie der University of York zeigt, Schlaf hilft dabei, wichtige Erinnerungen zu speichern. Schon beim Lernen markiert unser Gehirn offenbar bestimmte Informationen quasi mit einem kleinen Bitte-Merken-Lesezeichen. Und während wir schlafen, werden diese markierten Infos dann weiterverarbeitet und im Langzeitgedächtnis gefestigt. Mhm. Die Forschenden haben mit 31 jungen Erwachsenen getestet. Alle mussten sich so ein Wort-Bild-Paar merken. Danach durften einige schlafen gehen, andere nicht. Das Ergebnis, die Schlafgruppe konnte sich viel besser wieder erinnern. Ach so, ja, man muss übrigens auch vorher wirklich schon lernen. Einfach nur mit dem Mathebuch und am Kopfkissen zu schlafen, das bringt nicht so viel.
3: Schade. Wer heute und in den nächsten paar Tagen an oder auf der Kieler Förde unterwegs ist oder Fotos davon in den sozialen Netzwerken sieht, der könnte denken, es ist schon wieder St. Patrick's Day. Wann war der noch gleich, Herr Schwenker?
4: Ich verlange von Ihnen, dass Sie noch eine Minute warten.
3: Früher im Jahr. Ja, 17. März. Traditionell werden an diesem Tag ganz nach irischem Brauchjahr Gewässer grün gefärbt. Und das könnte eben jetzt auch für die Kieler Förde gelten. Das hat mit dem St. Patrick's Day aber so gar nichts zu tun, sondern mit der Deutschen Bahn. Die überprüfen nämlich die Gleisentwässerung auf der Strecke zwischen Kiel und Meimersdorf und dadurch könnte grün gefärbtes Wasser in die Förde fließen und zwar über den unterirdischen Vollratsbach. Für die Untersuchung wird der Farbstoff Uranin eingesetzt und damit will man dann feststellen, wohin Regenwasser vom Bahndamm abfließt. Wer jetzt Bedenken wegen der Umwelt hat, den kann die Aussage einer Bahnsprecherin beruhigen. Uranin ist nämlich für Menschen, Tiere und Umwelt unbedenklich und baut sich unter Sonnenlicht innerhalb von 2 Tagen komplett ohne Rückstände ab.
5: Viel zu komplex, als dass es ein menschliches Gehirn verstehen kann.
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das Leben könnte so einfach sein, singt Leonie. Simple Life, gerade gespielt auf Delta. Mein Leben ist gerade komplett, ich will nicht sagen im Arsch, Leute, ne? Aber, also ich kann euch ja mal meinen Arbeitstag hier so sagen. Man fängt an, bereitet ein bisschen was vor. Dazu gehört auch, dass man so ein paar Sachen einspricht. Habe ich auch eben gemacht. Möglicherweise habe ich vor dem Sprechen aber vergessen, auf Aufnahme zu drücken. Alter, ich lieb's ja, wenn man einfach so eine Stunde

0: That I Made You Love Me. Bis gleich, Leute.
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7: 9.46 Uhr.
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8: Mit Finn Riebesel, Freund lieb. Alkohol trinken ist im Kieler Hauptbahnhof ab heute verboten. Damit will die Deutsche Bahn die Sicherheit für die Mitarbeiter und Reisenden verbessern. Bis Mitte Oktober soll so ein Verbot schrittweise an allen Bahnhöfen in Deutschland eingeführt werden. Bahnsprecherin Anja Brücker.
9: Die Erfahrung, die wir an größeren Bahnhöfen, wo wir das schon umgesetzt haben, zeigt, dass wenn der Alkoholkonsum verboten ist, einfach zu weniger Konflikten führt. Das ist in Hamburg, in Köln, in München schon umgesetzt. Und auf diesen guten Erfahrungen bauen wir jetzt auf.
8: Der September bringt auch weitere Änderungen in Deutschland mit sich. Lohnsteuerhilfevereine dürfen künftig mehr Menschen beraten. Außerdem gibt es beim Einkaufen mehr Transparenz. Versprechen wie umweltfreundlich müssen Firmen künftig nachweisen können. Immer mehr Eltern in Deutschland sorgen sich um die Familienfinanzen. Knapp 3 von 10 haben Angst, Grundbedürfnisse wie Heizen, Kleidung oder Essen nicht mehr bezahlen zu können. Das zeigt eine Umfrage für Save the Children. Die Organisation warnt, geplante Kürzungen vom Bund würden die Lage vieler Familien weiter verschlechtern. Erik Großhaus von Save the Children.
10: Wohngeld oder Unterhaltsvorschuss sind für so viele Familien mit geringem Einkommen so wichtig, um den Alltag überhaupt noch finanziell bestreiten zu können, dass Kürzungen hier ein enormer Rückschlag wären. Und das Ziel bei uns ist eine echte Kindergrundsicherung. Ganz wichtig wäre auch eine umfassende nationale Strategie gegen Kinderarmut mit gezielten Maßnahmen für Teilhabe, Bildung und soziale Sicherheit.
8: Nach einer weltweiten Panne bei Microsoft sind die Systeme wieder angelaufen. Millionen Menschen hatten seit gestern Abend Probleme mit Outlook. Nutzer konnten sich nicht einloggen oder keine E-Mails senden oder empfangen. Grund war ein Serverfehler in der Cloud. Fußball-Oberligist HEBC aus Hamburg steht vor dem größten Spiel der Vereinsgeschichte. Heute Abend empfängt der Fünftligist aus Eimsbüttel in der ersten Runde des DFB-Pokals Vizemeister Borussia Dortmund. Gespielt wird im Volksparkstadion. Laut Verein wurden schon mehr als 41.000 Tickets verkauft. Die nächsten Delta News gibt's in einer Stunde.
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0: Spanngurte liegen auf der A1 Richtung Lübeck zwischen Stillhorn und dem Dreieck Norderelbe. Die A7 Richtung Hamburg zwischen Heimfeld und Waldershof 6 Kilometer Stau. A255 Richtung Neue Elbbrücken zwischen Süd und Veddel 2 Kilometer. Dann die A255 Richtung Hamburg Süd am Dreieck Norderelbe in der Überleitung zur A1 Richtung Lübeck gibt es eine Sperrung wegen Mäharbeiten. Und die Blitzer B202 Richtung Kiel zwischen der A1 Oldenburg Süd und Fahve. B501 Richtung Heiligenhafen in Ortsdurchfahrt Fahrgemäß. Miel und Mölln-Ratzeburger Straße beidseitig. Gute Reise durch den Norden.
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0: Und hier kommt die Frau, die normalerweise High Heels trägt. Heute Abend zieht sie aber bequeme Schuhe an, hat sie angekündigt zum Tourabschluss, weil sie hat eine Schnittwunde am Fuß und kann deswegen keine Stöckelschuhe anziehen, weil sie so einen dicken Verband trägt, meint sie. Danach verabschiedet sie sich übrigens in eine längere Auszeit. Das war ja schon im Vorhinein von ihr angekündigt worden. Aber keine Sorge, ihr letztes Konzert wird mitgefilmt und gibt's dann zum immer wieder Streamen. Und jetzt gönnen wir uns ihren aktuellen Hit. Hier ist Hate That I Made You Love Me auf Delta.

Ihr Sohn heißt einfach wie ein Land, nämlich Ägypten. Delta ist hier mit wieder Joshua. Die Rede ist von Alicia Keys. Sie hat zwei Söhne. Der eine heißt Genesis Ali und der andere Egypt Daoud. Die kriegt sie jetzt hier bei Delta mit Girl on Fire und da gibt es mehrere Versionen, unter anderem eine mit Nicki Minaj und dann noch eine Blue Light Version, die ist einfach ein bisschen langsamer und gechillter.

0: Leute, da sitzt ihr im Flieger und die Anschnallzeichen gehen aus und auf einmal kommt die große Frage. Lehne nach hinten? Ja? Oder nein?
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0: Ja, die einen sagen natürlich, denn dafür ist so ein Knopf doch da. Ich habe immerhin für den Flug bezahlt und will auch dann möglichst bequem sitzen. Und die anderen sagen wiederum, nee, auf gar keinen Fall, weil hinter mir sitzt ja auch noch jemand und dem klappe ich doch jetzt nicht einfach meinen Sitz ins Gesicht. Delta-Hörerin Clara hat da eine ganz klare Meinung.
2: Also ich finde, wenn man lange unterwegs ist, dann ist es auch fair, seine Lehne nach hinten zu machen, weil ich meine, der Knopf ist ja auch nicht umsonst da und wenn die hinter einem das stört, können die ja erstens das auch vielleicht sagen oder sie packen auch ihre Lehne nach hinten, dann müsste der Abstand ja eigentlich auch wieder gleich sein. Also ich sehe da eigentlich nicht so ein Problem. Ich finde, man darf das.
0: Und wie seht ihr das? Meldet euch auch gerne rein. 0431 986 98611, das ist die Nummer für eure WhatsApp-Sprachnachrichten oder anrufen könnt ihr dafür, darüber natürlich auch, weil es ist wie gesagt unsere Nummer für alles. Und wenn ihr bei dieser Nummer jetzt hier gerade, wo wir es übers Fliegen reden, Fernweh bekommen habt, dann Leute, hört mal ganz genau hin.
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0: Ja, checkt wie gesagt jetzt ein in der Delta Plus App und greift ab nächster Woche dann Urlaubscash ab. Oder geht leer aus, wenn ihr euch für zu viel Risiko entscheidet.

0: Justin Bieber hat nicht nur gute Songs, wie den hier zum Beispiel, Stay, gemeinsam gemacht. Mit Kid Leroy, nein, er hat natürlich auch jede Menge Merch und neben Mode und Unterhosen und dies, das, was er da alles hat, will er jetzt auch noch ein eigenes Handy rausbringen. Das eigene Justin Bieber Smartphone. Und er ist jetzt aber selber nicht so wahnsinnig erfinderisch, sondern hat einfach gesagt, Leute, wenn ihr Ideen habt, schickt die mir und dann bauen wir daraus das geilste Smartphone der Welt. Naja, so kann man es dann auch machen.
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0: Vorsicht, drehe auf der A23 zwischen Heide Süd und Albersdorf. Dann A7 Richtung Hamburg zwischen Heimfeld und Waldershof. 3 Kilometer Stau. In Hamburg ist die Feuerwehr im Einsatz. Die Dorotheenstraße ist deswegen gesperrt zwischen der B5 Barmbeker Straße und Flemmingstraße. Es blitzt auf der B202 Richtung Kiel zwischen der A1 Oldenburg Süd und Fahre. B501 Richtung Heiligenhafen in Ortsdurchfahrt Fahrgemiel und Mölln Ratzeburger Straße beidseitig. Gute Reise durch den Norden.
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0: Leute, kennt ihr das, wenn der Fernseher läuft und ihr nur den Ton hört, weil ihr gerade mit irgendwas anderem beschäftigt seid? So ging es mir und auf einmal hört man was und denkt so, Moment, was war das gerade?
6: Daniel, tja, komm ich zur richtigen Zeit hier, war kein Dreck mit anpacken. Was machst du gerade?
7: Ich bin gerade am Schroten.
6: Ja.
7: Kannst du mal reingreifen?
6: Mhm. Ah ja, oh doch, das ist deutlich. Ja.
7: Dann hast du so ein bisschen mehr so eine leichte Süße und wenn du hier mal am Sack riechst, dann ist das ganz intensiv.
6: Oh ja, ja.
7: So richtig die Zartbitterschokolade.
6: Aber das ist deutlich intensiver.
0: Wenn du am Sack riechst, dann riecht das süß nach Zartbitterschokolade. Also meine Güte, vielleicht habe ich da auch noch

euch heute der Kollege in der Konferenz sagt, ey, ich habe da gar keine Mail von dir bekommen, Leute, dann seid nicht sauer auf den Kollegen, er lügt nicht. Es gibt nämlich gerade Probleme mit Outlook. Delta ist hier, bin wieder ein Joshua. Also seit gestern Abend können sich manche in ihrem Account auch bei Teams zum Beispiel gar nicht mehr einloggen. Andere haben einfach Probleme beim Versenden oder Empfangen, schlichtweg nichts. Es entspannt sich aber gerade. Die Microsoft Boys haben auch die ganze Nacht an einem Update gearbeitet, um das Problem zu beheben. Was natürlich gut ist, wobei ich finde es irgendwie auch ein bisschen schade, weil so einen Tag ohne E-Mails habe ich mir persönlich ganz schön vorgestellt.

0: Shakira und Burna Boy gibt's gleich auf Delta mit Dai Dai. Das ist, by the way, der offizielle Sommerhit 2026. Guck mal, konnte ich doch ganz easy anmoderieren, anders als Giovanni Zarella im ZDF.
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1: 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Musik ab!
0: Ja, in diesem Sinne...

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7: Gleich 11:15.
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8: Mit Finn Riebesel, Freund lieb. Alkohol trinken ist im Kieler Hauptbahnhof ab sofort verboten, damit wir die Deutsche Bahn die Sicherheit für die Mitarbeiter und Reisenden verbessern. Kiel macht dabei nur den Auftakt, Diana Klonikowski.
9: Ja, bis Mitte Oktober soll schrittweise an allen deutschen Bahnhöfen ein Alkoholverbot eingeführt werden. Grund dafür ist, dass man immer wieder gesehen hat, dass da, wo zu viel Alkohol fließt, auch die Gewalt zunimmt, sagt Bahnchefin Paller. Ausnahmen gibt es für Gastrobetriebe, da darf weiterhin Alkohol getrunken werden. Schleswig-Holsteins Verkehrsminister Matzen begrüßt das Alkoholverbot. Er sagt aber auch, dass intensiv kontrolliert werden muss, sonst würden solche Verbote nicht wirken.
8: Nach der Abnehmspritze kommt jetzt die Abnehmpille. Seit heute gibt es sie in den Apotheken in Deutschland. Wirkung und Nebenwirkungen der verschreibungspflichtigen Tabletten sind in etwa vergleichbar mit der Spritze. Die mindestens 170 Euro pro Monat müssen die Patienten in aller Regel selbst zahlen. Der Ernährungsforscher Stefan Kabisch sagte über die Tablette im Zweiten.
10: Das löst nicht das gesamte Problem der Adipositas, es ist letztlich ein weiterer Baustein. Der entscheidende Punkt ist, dass man sowohl die Spritze als auch die Tablette mit einer Ernährungstherapie kombiniert. So ist es vorgeschrieben, so muss es auch verschrieben werden. Ohne eine begleitende Ernährungstherapie ist es in der Tat eher ein riskantes Unterfangen.
8: Die Bundesregierung wird den Drohnenvorfall am Leipziger Flughafen wohl offiziell einem russischen Geheimdienst zuschreiben. Das berichtet die Bild. Die Spur der Ermittler führe inzwischen recht deutlich nach Russland. Bundesinnenminister Dobrindt und Außenminister Wadefuhl sollen heute weitere Details bekannt geben. Nach einer weltweiten Panne bei Microsoft sind die Systeme wieder angelaufen. Millionen Menschen hatten seit gestern Abend Probleme mit Outlook. Nutzer konnten sich nicht einloggen oder keine E-Mails senden oder empfangen. Grund war ein Serverfehler in der Cloud. Am Seehafen Kiel wird am Nachmittag der erste E-Ladepark für den Schwerlastverkehr eröffnet. Der Geschäftsführer der Seehafen Kiel GmbH, Dirk Klaus, spricht von einem Leuchtturmprojekt, das die Attraktivität des Standorts Kiel für Unternehmen stärke, die auf nachhaltige Mobilität setzen. Die nächsten Delta News gibt's in einer Stunde.
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12: A7 Richtung Hamburg. War da ist ein Unfall passiert, noch nicht abgesichert. Danke, dass ihr an die Rettungsgasse denkt. A7 Richtung Hamburg zwischen Großen Asten und Bad Bramstedt. Da liegen Reifen

0: Stadtteile. Dann Gegenschnitte auf der A23 Richtung Hamburg. Zwischen Schafstedt und Haderach-Hademarschen. Und Rehe auf der A23 in beiden Richtungen unterwegs, zwischen Heide-Süd und Albersdorf. Die Blitzer B503 Schwedeneck in Richtung Kiel, zwischen Kiel-Projensdorf und dem Holsteinstadion, Mölln, Ratzeburger Straße beidseitig und Aresli, Hollenberg schon einwärts. Und frisch rein kommt noch ein Unfall auf der A23 Richtung Hamburg, gerade passiert zwischen Heide-Süd und Albersdorf. Fahrzeugteile liegen auf der kompletten Autobahn verteilt.
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0: Und gleich mit einer neuen Folge hinterm Hit. Wir nehmen mal das Haus am See von Peter Fox nochmal ganz genau unter die Lupe. Also keine Sorge, es wird keine Hausdurchsuchung, aber wir schauen uns da nochmal ganz genau an, wie dieser Hit entstanden ist. Vor

0: gleich auf Delta mit Heatwaves und hier kommen 5 Sätze, bei denen ihr wisst, jetzt wird's gleich richtig hitzig. Also mit anderen Worten, es gibt Stress.
1: Platz 5. Entschuldigung, ich sitze da.
2: Platz 4.
1: Das hier ist der Ruhebereich.
2: Platz 3.
1: Könnten Sie den Rucksack darunter nehmen? Danke.
2: Platz 2.
1: Wir standen aber schon vorher hier.
2: Platz 1.
1: Können Sie die Lehne vielleicht wieder hochmachen?
0: Delta. Ja, und apropos Lehne, wir reden ja heute am Delta-Dilemma-Dienstag über die Rückenlehne im Flugzeug. Die kann man ja schließlich nach hinten klappen. Und die große Frage ist, macht ihr das? Weil es ist natürlich viel bequemer, aber auf der anderen Seite halt irgendwie auch voll mies für den Hintermann.
3: Also ich finde, man hätte die Rückenlehne, die verstellbare Rückenlehne im Flugzeug einfach gar nicht einbauen müssen. Dann hätte man das Problem jetzt nicht und müsste nicht darüber diskutieren, ob es jetzt egoistisch ist, die dann auch zu nutzen, wenn es da ist. Aber ich finde, dadurch, dass ja, sich jemand anders gestört fühlt, ist es ja auch gegenseitig berücksichtigt. Aber wenn man es halt einfach nicht macht, deswegen bin ich Team, das macht man einfach nicht.
0: Sagt Delta-Hörerin Lena, geht ihr damit d'accord oder meint ihr, Nee. Ich will meine Rückenlehne so weit es geht nach hinten stellen.
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0: Jetzt gibt's Peter Fox mit Haus am See, aber wusstet ihr eigentlich, dass der Song für jemand ganz anderen gedacht war?
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0: Also Peter Fox hat zwar die Musik mit ein paar anderen Leuten komponiert und dann eigentlich CeeLo Green als Sänger vorgesehen. Der hat aber gerade so viel Erfolg mit seinem Musikprojekt namens Gnarls Barkley, schlichtweg keine Zeit hatte, einen Song aufzunehmen. Und deswegen hat dann Peter Fox einfach einen deutschsprachigen Text für diese Melodie geschrieben und den dann kurzerhand selbst eingesungen. Ich sag mal so, zum Glück hat er das gemacht, weil wir lieben doch alle diesen wunderbaren Throwback-Track.

0: viel Energie, Watch It Burn. Gleich vor noch eine wichtige Meldung von der A7 Richtung Flensburg für die Abfahrt Gottesholm. Da gab es einen Unfall.
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2: Verkehr. Vorsicht, Unfall auf der A7 Richtung Flensburg, Höhe der Abfahrt Bottesholm. Dann Gegenstände auf der A23 Richtung Hamburg zwischen Scharfstedt und Hanau-Hademarschen. A23 Richtung Hamburg zwischen Heide Süd und Halbersdorf gab es einen Unfall. Jetzt die Sperrung und A7 Richtung Hamburg, Höhe Wader, ist nach einem Unfall vorerst auch erstmal alles dicht. Die Blitzer B503 in Richtung Kiel zwischen Projensdorf und dem Holsteinstadion, Bad Schwartau, Alte Rense fällt beidseitig und Osterrönfeld Bahnhofstraße beidseitig. Gute Reise durch den Norden.
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2: Und hier ist die Frau, die sich 6-mal am Tag die Zähne putzt. Ich kann es kaum glauben, aber sie hat das wirklich mal so in einem Interview gesagt. Die Rede ist von Katy Perry. Hier ist Watch It Burn.

0: herzlich willkommen im neuen Monat. Delta ist hier mit mir, dann Joshua, und zwar am 1. September 2026. Heißt, es gibt ein paar neue Regeln ab heute. Zum Beispiel darf in Bahnhöfen nicht mehr gesoffen werden. Also am Kieler Hauptbahnhof ist es zum Beispiel ab heute verboten und andere Bahnhöfe kommen dann ab sofort immer mehr dazu. Getränke mitnehmen dürft ihr natürlich trotzdem, dürft sie halt bloß, wie gesagt, nicht aufmachen. So, und zum neuen Jahr ändert sich dann auch was für viele, die ja gerne mal was über Kleinanzeigen oder Vinted oder so verkaufen.
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2: Die Post ist da.
3: Bisher konntet ihr bei der Post einen Maxi-Brief sogar gegen Aufpreis dicker machen, bis zu 5 cm. Damit ist ab 2027 aber Schluss. Maxi-Briefe dürfen dann nur noch bis zu 3 cm dick sein. Dafür wird der Großbrief größer. Der darf künftig ebenfalls bis zu 3 cm dick und sogar bis zu 1 Kilo schwer sein. Und warum das Ganze? Die Post will klarer zwischen Dokumenten und Waren unterscheiden. Heißt für euch, wenn das Vinted-Buch oder der Kleinanzeigenkram zu dick wird, reicht einfach als Brief verschicken, künftig möglicherweise nicht mehr, dann heißt es eher ab zum Päckchen.
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0: Malte ist hier und wir präsentieren euch Tag morgen in Hamburg. Es wird so schön und vor allem, man muss mal einfach so seine Lebensgeschichte reinholen. Also, weil bevor er so Songs wie diesen hier gemacht hat... ist er erstmal in Berlin groß geworden, dann ist er zu einer Tanzschule gegangen und beim Tanzen hat er gemerkt, naja, Tanzen ist gar nicht so 100% meins, aber die Musik finde ich ganz geil und hat daraufhin Klavier gelernt, Gitarre, hat sich dann mit 15 bei The Voice Kids beworben und wurde nicht genommen. Aber er hat nicht aufgegeben und stattdessen Straßenmusik gemacht. Von dem Geld hat er sich dann halt immer mehr Equipment gekauft, was er halt fürs Musikmachen brauchte. Unter anderem hat er sich Geld für den Verstärker auf der Straße erspielt und dann sein eigenes Home-Studio aufgebaut. Und Musik war aber für ihn immer so ein Ding, was er halt nebenbei gemacht hat. Es hieß, natürlich macht er erstmal die Schule fertig, hat Abitur gemacht und während der Abiturprüfung hat er dann aber eigene Songs auch released und sich dafür dann oder damit dann bei der Popakademie in Mannheim beworben. Und kurz vor der Aufnahmeprüfung hat dann Sängerin Lea gesagt,
1: dann küsse ich dich im Treppenhaus.
0: Nee, das hat sie nicht gesagt, aber sie hat gesagt, ey, komm doch unter mein Label, ich biete hier einen Vertrag an, ja. Und dann hat er gesagt, okay, bevor ich jetzt hier irgendein Studium anfange, mache ich dann professionell Musik. Und das hört sich

Und dementsprechend ist das für ihn ja morgen ein Heimspiel im Grünspan in Hamburg. Und ihr seid mit dabei. Meldet euch jetzt noch schnell an im Backstage-Bereich der Delta Plus App. Das ist eure letzte Chance für Tjaak

0: und konnte irgendwie nicht auftreten. Und der Arzt hat gesagt, sie soll sich schonen, damit sie nicht ihre Tour gefährden. Und das haben sie gemacht. Deswegen, letztens mussten ein paar Fans bei einem Festival auf die Cat's Eye-Mädels verzichten. Aber Hauptsache, die Tour ist nicht in Gefahr. Und Hauptsache, hören wir sie gleich hier in der Show. Animal spiele ich euch nach dem News-Update um 11:45.
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2: 11.46 Uhr.
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10: Mit Finn Riebesel, Freund Lieb. Die Polizei ist aktuell am Nord-Ostsee-Kanal mit einem Großaufgebot im Einsatz. Grund ist die Kanalpassage des neuesten U-Boots, das bei TKMS in Kiel gebaut wurde. Sönke Röhling, warum denn dieser große Polizeieinsatz? U-Boote hat es doch schon das ein oder andere Mal im Kanal gegeben.
11: Ja, aber heute handelt es sich um das neueste U-Boot der israelischen Marine und angesichts der aktuellen Weltlage ist da natürlich besondere Vorsicht geboten. An der Schleuse in Kiel wurde am Morgen sogar die Besucherplattform gesperrt. Das U-Boot wird von mehreren Polizeibooten eskortiert und an den Ufern sind ebenfalls viele Polizisten im Einsatz. Die Rad- und Fußwege sind da dicht und auch auf den Hochbrücken kann es zu Behinderung kommen. Zumindest für Fußgänger und Radfahrer. Der Straßenverkehr über den Kanal soll dagegen weiter fließen.
10: Im Kieler Hauptbahnhof ist Alkoholtrinken ab heute verboten. Damit will die Deutsche Bahn die Sicherheit für die Mitarbeiter und Reisenden verbessern. Bis Mitte Oktober soll schrittweise an allen Bahnhöfen ein Alkoholverbot eingeführt werden. Einen konkreten Zeitplan gibt es dafür aber noch nicht. Direkte Schuldzuweisungen hat es bisher nicht gegeben. Jetzt will die Bundesregierung aber Russland für die Sprengstoffdrohne am Leipziger Flughafen verantwortlich machen. Das berichtet die Bild. Heute soll es weitere Details zu dem Vorfall geben. Bundesaußenminister Wadefuhl sagte zu möglichen Konsequenzen:
12: Von unserer Seite gibt es keine Überreaktionen, aber Reaktionen, wenn wir angegriffen werden. Wir stehen an der Seite unseres ukrainischen Partners. Und Russland muss wissen, dass Deutschland ein Stabilitätsfaktor in Europa ist, der immer auch zu Verhandlungen bereit ist, aber der sich in keiner Weise einschüchtern lässt.
10: Die Versicherungsschäden durch Starkregen, Sturm und Co. sind in Deutschland dieses Jahr bisher vergleichsweise niedrig. Der Chef des Gesamtverbands der Versicherer, Asmussen, spricht aber von Glück statt einem positiven Trend und warnt gleichzeitig auf lange Sicht vor mehr Unwetterschäden durch den Klimawandel. Landespokalsieger gegen Vizemeister und vielleicht eine dicke Überraschung. Im DFB-Pokal hat der HEBC aus Hamburg heute Abend Borussia Dortmund zu Gast. Der Fünftligist sagt, das ist das Spiel unseres Lebens. Über 40.000 Fans werden im Hamburger Volksparkstadion erwartet. Die nächsten Delta News gibt's in einer Stunde.
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2: A1 Richtung Hamburg. Von Hamburg in Richtung Lübeck zwischen Worfleet und Oehendorf 2 Kilometer Stau. A23 Richtung Hamburg. Zwischen Heide Süd und Albersdorf gab es einen Unfall, jetzt die Sperre. Und ebenfalls gesperrt nach einem Unfall ist die A7 in Richtung Hamburg, Höhe Wada. Wegen Bergungsarbeiten auf der A7 ist in Richtung Flensburg, Höhe der Abfahrt Bordesholm, nur eine Spur frei. Und es blitzt auf der B430 Richtung Neumünster, Höhe Rea, Bad Schwartau, Alte Rensefeld beidseitig und Burg Dithmarschen Waldstraße beidseitig. Alle Staus, alle Blitzer bei uns im Web und in der Delta Plus App. Gute Fahrt euch durch den Norden.
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2: Ja, ihr habt eben ganz richtig gehört. Es gibt heute noch Tickets für Tiag und zwar die allerletzten Gästelistenplätzen hauen wir hier heute raus. Also jetzt schnell bewerben in der Delta Plus App und da gibt es tatsächlich noch ein weiteres Formular, unter anderem für Robin Schulz. Auch da könnt ihr gerne mitmachen, weil ich habe hier noch Tickets rumliegen, die ich gerne im Laufe der nächsten 3 Stunden hier an euch vergeben wollen würde. Also zack in die App. Das ist eine tolle App, also gerade für alle Konzertfans. Animal, Cat's Eye gleich.

0: Und wir reden heute mit euch über Rückenlehnen.
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0: Ja, und das ist ja so eine ganz wichtige Sache, weil ich meine, man will ja den maximalen Komfort rausholen aus so einem teuer bezahlten Flug. Andererseits ist es halt auch so ein bisschen egoistisch, weil der hinter einem hat nicht mehr so viel Platz. Delta-Hörerin Chelsea in der Show, wie sieht's bei dir aus? Wie würdest du es machen?
2: Ja doch, ich finde halt Respekt gegenüber anderen, so ein Stück ist okay, aber man muss es halt nicht komplett übertreiben und sich seinen Hintermann auf den Schoß legen, so wie like.
0: Ja.
2: Also ich kenne das selber vom Zugfahren oder so, weil ich früher viel Zug und Flugbus gefahren bin. So, wenn dann einer komplett nach hinten macht oder so mit den Beinen auch gegen den Sitz tritt, boah, da krieg ich Platz.
0: In der Bahn gibt's dafür ja mittlerweile ein ganz gutes Mittel. Also im ICE stellst du ja gar nicht die Rückenlehne nach hinten, sondern das Sitzpolster fährt nach vorne.
2: Das ist ja krass.
0: Also ich weiß jetzt nicht, ob das vielleicht dadurch aber ein bisschen mehr bequem sein könnte, wenn du die Lehne wirklich nach hinten stellen könntest. Aber auf jeden Fall nimmt man da niemand anderen Platz weg. Man hat nur halt weniger Beinfreiheit.
2: Ja, das wird mich nicht stören. Das klingt gut. Jetzt muss ich Zug fahren. Jetzt will ich das ausprobieren. Ich komme mal nach Kiel, ne?
0: Ja?
2: Ja, dann kann ich das ausprobieren.
0: Ja, ja, wenn du einen ICE hast.
2: Also, ja, dafür hole ich mir dann einen.
0: Also, Delta-Hörerin Chelsea gönnt sich einen ICE. Und ihr gönnt euch mal hier anzurufen, 0431 986 986 11 oder ihr schickt eine Sprachnachricht zum Thema rein, ob es vollkommen okay ist, die Rückenlehne im Flieger einmal nach hinten zu stellen oder ob es einfach nur maximal egoistisch ist, weil man dem Hintermann oder der Hinterfrau einfach viel Platz wegnimmt.
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ist ja mal sowas von krass. Olivia Rodrigo wird von der Musikerin zur Veranstalterin. Delta ist hier mit Milan Joshua. Im Juni hat sie gesagt, ey, sie würde gerne einfach mal ein Festival haben, wo nur Frauen auftreten. Und dann hat sie es kurz dann einfach selbst in die Hand genommen. Und jetzt am Wochenende ihr Daisy Chain Fields Festival gegründet, beziehungsweise einfach mal aufgeführt. Da waren mehrere krasse Frauen-Acts mit am Start. Und am Ende kam da so viel Geld zusammen, dass sie jetzt einfach 10 Millionen Dollar davon an Organisationen für Frauen spenden. Eine coole Sache, eine coole Frau, die Olivia Rodrigo. Kriegt er jetzt auch hier bei mir in der Show mit Good For You. Good for you.

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0: Thunder! Gerade gespielt auf Stadia, ja, so ein paar Thunder hatten wir ja gestern auch. Heute auch nicht ein wirklich wahnsinnig freundliches Wetter, aber keine Sorge, Leute. Ich habe gleich ein paar Tipps für euch, was ihr heute Abend auch Gutes so drin machen könnt. Und danach gibt's Mucke von Bibi Rexha, New Religion.
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0: Ey, heute Nacht sind wir einfach gemeinsam in einen neuen Monat gestartet und wir hätten jetzt Bock mit euch an diesem 1. 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Und wer keinen Bock auf Nostalgie hat, der kann lachen gehen beim Hamburger Comedy Slam. 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
0: Vorsicht, Rehe auf der A23 zwischen Heide Süd und Albersdorf. Die A1 Richtung Lübeck zwischen Morfleet und Öhendorf 2 Kilometer. A7 Richtung Hamburg, Höhe Wader, da gab es einen Unfall, dadurch die Sperrung und Blitzer B430 Richtung Neumünster bei Rehaburg, Dithmarsch-Waldstraße beidseitig und Wesselburen, Lollfuß beidseitig bei der Bushaltestelle. Gute Reise durch den Norden.
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0: Und hier kommt die Frau, der wir nochmal nachträglich alles Gute zum Geburtstag wünschen. Am Wochenende ist sie nämlich einfach mal 37 Jahre alt geworden. Die Rede ist von Bibi Rexha. Gefeiert hat sie das übrigens richtig groß in New York. Schön, schön, schön. Bilder könnt ihr euch jetzt angucken auf ihrem Insta.
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0: Kevin Adriana hat Bock auf Sänger Tjark, weil sie sagt, er hat
1: coole Lieder und meine Schwester ist ja auch große Fan. Aha. Und dann habe ich gedacht, so, ich würde dann zwei Fliegen mit einer Klappe schlagen. Ich bin auch neu. Ja, und ich möchte auch Tjark auch natürlich auch live erleben. Ne?
0: Das heißt, du würdest zusammen mit deiner Schwester hingehen, wenn du die Tickets gewinnst?
1: Ja, genau.
0: Und dann möchte ich ganz herzlichen Glückwunsch sagen. Ihr seid beide mit dabei morgen Abend.
1: Yes, super. Vielen lieben Dank.
0: Also kannst du direkt deiner Schwester Bescheid sagen, ihr habt morgen was vor.
1: Schönen Dank, wir freuen uns riesig.
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0: Und ich habe gleich noch Robin Schulz Tickets für euch. Wenn ihr mit dabei sein wollt in der Verlose, dann jetzt noch anmelden in der Delta.

Scherz über Taylor Swift Hochzeit heißt es heute in der Klatschpresse. Delta ist hier mit wieder Joshua. Wir gucken ganz kurz, was hinter dieser Headline steckt. Letztendlich hat er einfach nur ein Konzert im Madison Square Garden gespielt und meinte, er ist total froh, hier zu sein. Es ist ja, by the way, die Heimat der Weltmeister New York Knicks und es finden da halt aber auch Hochzeiten statt. Und bekanntermaßen hat Taylor Swift da ja ihren Travis geheiratet. Harry Styles selbst war übrigens nicht mit dabei, offiziell, weil er halt an dem Tag selber ein Konzert gespielt hat. Es gibt aber auch viele, die einen anderen Grund vermuten. Schließlich waren Taylor und Harry ja mal ein Paar. Es hat nicht wirklich lang gehalten, nur so rund 3 Monate. Aber viele meinen, das wäre halt der wahre Grund, warum man nicht dabei war. Und ich meine, das könnte man auch verstehen. Wer will denn bei seiner eigenen Hochzeit einen Ex dabei haben? In der Playlist hier bei Delta wollen wir Harry Styles aber sehr gern mit dabei haben. Hier kommt American Girls.

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5: Viertel vor eins.
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6: Mit Finn Riebesel, Freundlieb. Die Polizei ist aktuell am Nord-Ostsee-Kanal mit einem Großaufgebot im Einsatz. Grund ist die Kanalpassage des neuen U-Boots der israelischen Marine, das bei TKMS gebaut wurde. Die Sicherheitslage ist entsprechend angespannt. Dennis Schneider von der Landespolizei sagte uns.
7: Die Landespolizei Schleswig-Holstein begleitet den Einsatz dort durch den Nord-Ostsee-Kanal im Wasser und auch an Land. Die Einschränkungen für die Bürgerinnen und Bürger werden so gering wie möglich gehalten werden. Insbesondere im Bereich von Brücken über den NOK kann es kurzzeitig zu lokalen Einschränkungen durch temporäre Sperrungen für den Fuß- und Radverkehr kommen.
6: Seit heute darf man am Kieler Hauptbahnhof keinen Alkohol mehr trinken. Ziel der Bahn ist es, die Gewalt einzudämmen, so Konzernchefin Palla. In anderen Städten wie Hamburg habe man damit gute Erfahrungen gemacht. Schleswig-Holsteins Verkehrsminister Matzen sagte uns dazu.
8: Ich finde es gut und richtig. Hauptbahnhöfe sind hin und wieder Orte, wo Menschen sich nicht immer zu 100% sicher fühlen. Und das wird sicherlich hiermit ein wenig gesteigert werden können. Aber man muss auch sagen, bei allen Verboten, die ausgesprochen werden muss, ist jetzt dann hier auch die Bahn in der Pflicht, tatsächlich das auch zu kontrollieren. Ansonsten nützt ein Verbot natürlich nichts.
6: Bis Mitte Oktober soll an allen Bahnhöfen ein Alkoholverbot gelten. Direkte Schuldzuweisungen hat es bisher nicht gegeben. Jetzt will die Bundesregierung aber Russland für die Sprengstoffdrohne am Leipziger Flughafen verantwortlich machen. Das berichten mehrere Medien. Mehr Details zum Vorfall sollen heute Bundesinnenminister Dobrindt und Bundesaußenminister Wadefuhl liefern. Nach der Abnehmspritze kommt jetzt die Abnehmpille. Seit heute gibt's sie in deutschen Apotheken. Wirkung und Nebenwirkungen der verschreibungspflichtigen Tabletten sind vergleichbar mit der Spritze. Die mindestens 170 Euro pro Monat müssen die Patienten in der Regel selbst zahlen. Für Fans und Vereine ist heute ein aufregender Tag. In den 5 großen europäischen Fußballligen schließt das Transferfenster. Letztes Jahr haben die Clubs in Deutschland, England, Italien, Spanien und Frankreich im Sommer Transferfenster rund 7 Milliarden Euro für neue Spieler ausgegeben. Die nächsten Delta News gibt's in einer Stunde.
9: Verkehr. Vorsicht Rehe auf der A23 zwischen Heide Süd und Albersdorf. A1 Richtung Lübeck zwischen Morfleet und Öhendorf 2 Kilometer Stau. Die Blitzer B202 Richtung Kiel zwischen der A1 Oldenburg Süd und Fahve. B501 Richtung Heiligenhafen in Ortsdurchfahrt Wagemühl und Willingrade Petersburger Straße. Höhe der Willingrader Straße. Alle Staus, alle Blitzer bei uns im Web.

gucken einmal ganz schnell auf die Straßen. Ist ein Auto nämlich liegen geblieben auf der A1 Richtung Hamburg zwischen dem Maschnerkreuz und Harburg. So, jetzt. I've seen the devil. Madonna on the Weekend. Hier ist Popular auf Delta. 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
1: Bevor ihr ihn hört, wusstet ihr, dass Sarah Larsson echt ziemlich sauer auf ihr Plattenlabel ist? Die haben sie nämlich nominiert für die Grammys, also zumindest vorgeschlagen bei der Grammy-Jury. Und an sich ist das ja eine super Sache. Allerdings hat sich ihr Label gedacht, sie reichen sie für die Kategorie Best New Artist ein. Und da war Sarah dann echt richtig wütend, weil sie sagt, ey, ich mache seit über 13 Jahren Musik. Also ich bin alles, aber keine Newcomerin mehr. Das redet meine Karriere klein, wenn ich in dieser Kategorie nominiert bin. Und deswegen hat sie sich kurzerhand von ihrem Label getrennt. Sie hat jetzt übrigens ein neues Label.

0: Der HSV, der leiht sein Stadion ja gerne mal aus für Konzerte, damit der Künstler eine fette, fette Show spielen könnte. Taylor Swift ist da zum Beispiel schon aufgetreten oder auch Ed Sheeran. Und heute haben sie es aber auch wieder ausgeliehen und zwar, damit andere Vereine da spielen. Moment mal, was ist denn da los? Ja, es ist die erste DFB-Pokalrunde. Borussia Dortmund trifft dort auf den HEBC im Volkspark und ich musste erstmal gucken, was ist nochmal HEBC? Zum Glück haben wir Pia.
1: HEBC steht für Hamburg-Eimsbütteler Ballspielclub. Gegründet 1911, also stolze 115 Jahre alt. Die Vereinsfarben lila-weiß und genau die dürften heute im Volksparkstadion ziemlich auffallen. Denn dort trägt der HEBC sein größtes Spiel der Vereinsgeschichte gegen Dortmund aus. Der eigene Professor Rheinmüller-Platz hat nur rund 2500 Plätze und erfüllt die DFB-Anforderung für das Spiel nicht. Im Volkspark dagegen sind schon über 40.000 Tickets verkauft. Und jetzt wird's kurios. Zwei HSV-Mitarbeiter stehen im HEBC im Kader. Kapitän und Innenverteidiger Yannick Frede arbeitet normalerweise beim HSV im Scouting. Robert Schick im Teammanagement ist jetzt aber heute Stürmer und laufen im Volkspark gegen Dortmund auf. Die Rollen sind allerdings ziemlich klar. Dortmund ist haushoher Favorit. Für einen HEBC-Sieg liegt die Quote aktuell bei rund 60:1, bei einzelnen Anbietern sogar noch höher. Heißt übersetzt, wenn wir theoretisch einen Euro auf Eimsbüttel setzen und die schaffen tatsächlich die Sensation, wären das ungefähr 60 Euro Gewinn. Aber hey, genau dafür wurde der Pokal doch erfunden, David gegen Goliath. Und der Fankreis Eimsbüttel, der sorgt auf den Rängen auf jeden Fall mit einer Choreo für ordentlich lila-weiße Unterstützung. Anpfiff ist heute Abend um 20:45 Uhr.

0: so heißt der Song. Und gleich kriegt der Nico Santos auf die Öhrchen. Und vor, sag ich euch, dass noch was auf den Straßen abgeht. Vorsicht, es liegen Gegenstände in Hamburg auf der B5, Höhe des Mühlmannsbergs.
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2: 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Und wer keinen Bock auf Nostalgie hat, der kann lachen gehen beim Hamburger Comedy Slam. 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
2: A1 Richtung Hamburg, zwischen dem Aschener Kreuz und Harburg ist ein Auto liegen geblieben. Dann A7 Richtung Hamburg, Höhe war, da gab es einen Unfall. Ihr werdet da aber dran vorbeigeleitet. Und Rehe auf der Autobahn 23 zwischen Heide Süd und Albersdorf. Die Staus A1 Richtung Lübeck, zwischen Morsfleet und Oeyendorf 4 Kilometer. Blitzer A226 Richtung Bad Schwartau, Höhe 7, Lübeck, Travemünder Allee, stadtauswärts und Mölln, Ratzeburger Straße beidseitig.
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2: So, bevor ich mega coole Infos...

da gelockert haben, kann ich euch sagen, ich habe jetzt hier 2 Tickets für Robin Schulz. Die würde ich gerne euch geben. Schnell mit euch in die Delta Plus App. Sagen, warum ihr mit dabei sein wollt beim Strandkonzert von Robin Schulz. Und dann mit etwas Glück kriegt ihr gleich den

0: So Leute, Delta ist hier mit mir, dann Joshua. Hei. So viele Knöpfe, die man hier drücken muss. Aber ich muss jetzt den allerwichtigsten Knopf drücken, nämlich den für unsere Telefonanlage, weil wenn jetzt alles hier richtig läuft, meine Güte, also manchmal fühle ich mich, als würde ich das hier zum ersten Mal machen. Wenn jetzt alles richtig läuft, müsste an Leitung 10 Delta-Hörerin Laila sein. Sag mal, was geht bei dir?
1: Nicht viel gerade, in der Tat. Ich war noch am Plan einzukaufen, aber jetzt gerade habe ich Feierabend und ein bisschen am Entspannen.
0: Oh, das klingt gut. Wo du gerade schon das Wort Plan sagst, was hast du denn für den 10. September geplant?
1: Bis jetzt noch nichts.
0: Ein Glück hast du dir den freigehalten, weil ich würde dich zu Robin Schulz schicken.
1: Oh, danke. Das freut mich.
0: Was sind denn deine Lieblingssongs von ihm?
1: Es gibt so viele gute Songs, das ist schwierig da zu wählen.
0: Ey, bei Robin Schulz, das ist halt so unfassbar krass. Ich dachte so, man kennt ja 10 Robin Schulz-Songs locker. Und dann gehe ich hier bei uns ins Archiv und so, ah ja, den gibt's noch. Und ich bin mittlerweile bei über 30 und denke, man kennt die halt. Das ist halt voll krass.
1: Ja, kennt man ja auch. Und, sein Ghost Down oder Sugar oder so, aber das sind so viele.
0: Ja. Ich spiele gleich einen hier bei mir in der Show mit Felix Jehn zusammen. One More Time.
1: Auch sehr gut, ja.
0: Ja, und vorher gönnen wir uns jetzt noch eine Runde Ellie Goulding. Und das hier ist Zartmann mit Tau mich auf. Und dir, liebe Laila, ganz viel Spaß bei Robin Schulz dann bald.
1: Ja, vielen Dank.

0: und Burner Boy gibt's gleich auf Delta mit Die Die. Das ist, by the way, der offizielle Sommerhit 2026. Guck mal, konnte ich doch ganz easy anmoderieren, anders als Giovanni Zarella im ZDF.
1: Ein Sommerhit mit Special, wie es... Nochmal von vorne. Ein Sommerhit mit Special... Das ist ein schweres Wort. Sommerhit mit Special. Sagen Sie das mal.
2: Ein Sommerhit mit Special.
1: Da sehen Sie mal. Ja, ein Hammerhit mit Special vor allem. Hier ist unser Sommerhit mit Special.
0: In diesem

0: Sommerhit. War ja schon klar. Weil immerhin kommt er von Summer Jam. Also der muss doch Sommerhits machen, oder? Ist ja vorgeschrieben. Billa Joe übrigens auch mit dabei in diesem Track gleich nach
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6: Gleich 14:45.
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7: Mit Imme Kasten. Die Polizei ist aktuell am Nord-Ostsee-Kanal mit einem Großaufgebot im Einsatz. Grund ist die Kanalpassage des neuesten U-Boots der israelischen Marine, das bei TKMS gebaut wurde. Die Sicherheitslage ist entsprechend angespannt. Dennis Schneider von der Landespolizei sagte uns.
8: Die Landespolizei Schleswig-Holstein begleitet den Einsatz dort durch den Nord-Ostsee-Kanal im Wasser und auch an Land. Die Einschränkungen für die Bürgerinnen und Bürger werden so gering wie möglich gehalten werden. Insbesondere im Bereich von Brücken über den NOK kann es kurzzeitig zu lokalen Einschränkungen durch temporäre Sperrungen für den Fuß- und Radverkehr kommen.
7: Im Kieler Hauptbahnhof tritt heute ein allgemeines Alkoholkonsumverbot in Kraft. Damit will die Deutsche Bahn die Sicherheit für die Mitarbeiter und Reisenden verbessern. Bis Mitte Oktober soll schrittweise an allen Bahnhöfen in Deutschland ein Alkoholverbot eingeführt werden. Einen konkreten Zeitplan gibt es dafür aber noch nicht. Direkte Schuldzuweisungen hat es bisher noch nicht gegeben. Jetzt will die Bundesregierung Russland für die Sprengstoffdrohne am Flughafen Leipzig-Halle verantwortlich machen. Das berichten mehrere Medien. Heute soll es weitere Details zu dem Vorfall geben. Außenminister Wadephul sagte zu möglichen Konsequenzen.
9: Von unserer Seite gibt es keine Überreaktionen, aber Reaktionen, wenn wir angegriffen werden. Wir stehen an der Seite unseres ukrainischen Partners. Und Russland muss wissen, dass Deutschland ein Stabilitätsfaktor in Europa ist, der immer auch zu Verhandlungen bereit ist, aber der sich in keiner Weise einschüchtern lässt.
7: In Norderstedt hat die Polizei gestern Abend ein Auto mit 4 Insassen verfolgt, dessen Fahrer sich einer Kontrolle entziehen wollte. Der Wagen raste über die A7 bis nach Hamburg-Bahrenfeld. Dort fuhr er um kurz vor 19 Uhr an einer Kreuzung unkontrolliert auf den Gehweg und erfasste einen Radfahrer, der bei dem Zusammenstoß verletzt wurde. Wie es heißt, wurden im Auto Drogen gefunden, mehrere Personen wurden festgenommen. Heute Abend steigt auch Dortmund in den DFB-Pokal ein. Die Borussia spielt gegen den HEBC Hamburg aus der Oberliga und zwar im Hamburger Volksparkstadion. Morgen schließen die Bayern die erste Pokalrunde ab mit der Partie bei Zweitligist VfL Osnabrück. Die nächsten Delta-News gibt's in einer Stunde.
10: Verkehr. Rehe laufen auf der A23 zwischen Heide Süd und Albersdorf. Die A1 Richtung Lübeck zwischen Moorfleet und Öjendorf, 4 Kilometer Stau. An der Elbfähre Glückstadt-Wischhafen geht es in beiden Richtungen Wartezeit von einer Stunde. Und die Blitzer Lübeck-Travemünder Allee steht auswärts. Mölln-Ratzeburger Straße beidseitig in Haresley-Hollenberg steht einwärts. 30 sind da erlaubt. Gute Reise.
11: Eieiei, Leute.
10: Ich hab Angst.
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10: Weil heute spielen ja meine Dortmunder ihr erstes Pokalspiel in dieser neuen Saison. Und der Pokal hat ja seine eigenen Gesetze. Und bisher galt es eigentlich als Gesetz, dass in der ersten Pokalrunde direkt ein Bundesligist ausscheidet. Das ist bisher noch nicht passiert. Und ich sag mal so, die einzigen, die jetzt noch halt im Pokal in der ersten Runde zu spielen haben, sind, wie gerade in den News gehört, der FC Bayern
6: und Borussia Dortmund. Und ich sag mal so, man kennt die Bayern. Die verlieren eigentlich nie. Und jetzt kennt man meine Dortmunder. Die sind immer für eine Überraschung zu haben.

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0: Wolfgang.
1: Benson Boone, Beautiful Things, gerade gespielt auf Delta. 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Und apropos im Flieger sitzen. Also Himmel, manche Leute haben es wirklich nicht verdient, da zu sitzen, weil die benehmen sich so unfassbar schlecht. Also wirklich, bei vielen denke ich mir einfach nur so, warum machen manche Menschen das?
2: Platz 5.
3: Die Lehne beim Essen nach hinten machen.
4: Ey, gleich zieh ich dir ein.
2: Platz 4.
3: Barfuß durch die Kabinen laufen.
2: Platz 3.
3: Das Fensterrollo bestimmen, obwohl ihr nicht am Fenster sitzt.
5: Kennst du Klugscheißer, sein Sohn?
2: Platz 2.
3: Beim Boarding komplett den Gang blockieren.
4: Bin stocksauer.
2: Platz 1.
3: Nach der Landung sofort aufspringen.
6: Und dann erstmal 10 Minuten darauf warten, dass die Tür aufgemacht wird.

im richtigen Moment aus. Ihr kriegt sie gleich mit Open Mind. Ja, Delta ist hier mit mir, dann Joshua, der Reihe nach. Wir müssen über Ashley reden. Ashley ist eine dreifache Mutter. In den USA ist sie zu Hause und sie war auf dem Weg von der Arbeit zurück. Und da hat sie dann einen Unfall gesehen und wollte direkt helfen. Super Sache, weil Ersthelfer sind ganz besonders wichtig. Nun war es aber so, dass es da weiterhin regnete und regnete und dann kam auf einmal ein Auto auf diesen Unfall zugefahren, geriet in Schleudern und raste direkt dabei halt auf diese Gruppe zu und Ashley hat dann einen Typen genommen und einfach schnell weggeschoben aus der Gefahrenzone, damit er nicht vom Auto erfasst wird. Problem dabei bloß, sie selber wurde dann von dem Auto angefahren, kam ins Krankenhaus, hatte lebensgefährliche Verletzungen. Es gab einen riesigen Aufruhr, ein GoFundMe-Link wurde gepostet ins Netz und diesen Link hat auch Taylor Swift gesehen und einfach mal $50,000 gespendet. Ach, das finde ich doch toll. Hier ist Open Light von Taylor. Absolute Ehrenfrau.

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12: A1 Richtung Hamburg, zwischen Harburg und Stillhorn ist ein Auto liegen geblieben. Die A1 Richtung Lübeck, zwischen Moorfleet und Öhendorf, 4 Kilometer Stau. An der Elbfähre Glöckstadt Richtung Wischhafen gibt es in beiden Richtungen Wartezeiten von 1 Stunde. Und die Blitzer Lübeck, Travemünde Allee, stadtauswärts Mölln, Ratzeburger Straße beidseitig und Haresli, Hollenberg stadteinwärts. Das wär's gewesen. Gute Fahrt, alles nochmal zum Nachhören und Nachlesen. 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
12: Und der großen Frage hier am Delta Dilemma Dienstag. Ist es okay, im Flieger die Rückenlehne zurückzufahren? Also sich nach hinten zu lehnen? Oder geht das überhaupt gar nicht?
13: Moin. Ich würde sagen, das hängt wirklich mit der Länge des Fluges zusammen. Also wenn das jetzt nur so 1 Stunde, 1,5 Stunden ist, dann meine Güte, lass die Lehne oben, das hält man ja wohl mal aus. Wenn das so ein Ding über Nacht ist und man auch wirklich schlafen will, dann ja, habe ich da Verständnis für, wenn die Leute vor mir die Lehne runter machen wollen. Oder ich würde das dann auch machen. Ich würde vielleicht mal eben fragen hinter mir, ob das okay ist.
12: Ja.
13: Und ja, dann passt das schon, glaube ich.
12: Ja, einfach ein bisschen menschlich sein. Ich glaube, dann funktioniert es ganz gut, oder? Haben wir es auch so gut wie gelöst. Außer ihr seid da jetzt anderer Meinung. 0431 986 986 11. Meldet euch gerne rein.

0: Cut off Delta mit Water. Und Wasser ist ein ganz gutes Stichwort. Weil ich war letztens in Urlaub geflogen, am Flughafen Frankfurt ging es los und da haben sie gesagt, ist gar kein Problem, dass sie da so eine 1,5 Liter Flasche Wasser im Rucksack haben. Ich hätte auch noch eine zweite mitnehmen können. Aber als wir dann aus Griechenland zurückgeflogen sind, hieß es so, nee, das wird alles ausgekippt, da geht nichts von mit ins Flugzeug.
1: Typisch Reisen.
2: Doch, wir müssen wirklich 3 Stunden vorher am Flughafen sein.
3: Ich habe meinen Reisepass doch 5-mal kontrolliert. Wo ist der denn jetzt?
2: Oh nee, der Koffer, der geht doch als Handgepäck durch. Alles gut.
3: Ich ziehe einfach noch eine Jacke drüber. Dann wiegt der Koffer weniger.
2: Entschuldigen Sie, das ist mein Sitzplatz.
3: Das ist der Ruhebereich hier, ne? Wissen Sie, ne?
2: Ich gehe nur ganz kurz aufs Klo. Passt dir bitte auf mein Portemonnaie auf. Da sind 700 Euro drin.
3: Ach, die 10 Minuten laufen wir einfach.

Ist so witzig, eigentlich wollte sie nie Popmusik machen und dann ist auf einmal ganz erfolgreich mit Popmusik geworden. Olivia Dean war das gerade mit So Easy to Fall in Love. Delta ist hier mit mir, dann Joshua, oder besser gesagt war hier, also Delta bleibt auch hier, nur ich nicht, weil ich habe jetzt Feierabend, Leute. Vielleicht sehen wir uns ja heute Abend beim Volksparkstadion. Ich bin nämlich dabei, ihr habt vielleicht auch Karten oder ihr verfolgt diese geile Partie heute Abend im Fernsehen. Wird nämlich im Free-TV übertragen, in diesem Sinne viel Spaß. Macht euch einen schönen Dienstagnachmittag und Abend und dann hören wir uns morgen wieder. Ich bin gespannt, mit welcher Stimme ab Viertel vor 10, also mal gucken, ob ich mich sehr aufregen muss über meine Dortmunder oder ob ich mich einfach sehr freue, weil es am Ende ein 10-0-Sieg wird. Wer weiß.

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1: Dann ist auch schon wieder 3:15.
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12: Mit Imme Kasten. Alkohol trinken ist im Kieler Hauptbahnhof von jetzt an tabu. Damit will die Deutsche Bahn die Sicherheit für die Mitarbeiter und Reisenden verbessern. Kiel macht dabei nur den Auftakt. Jana Klonikowski.
13: Ja, bis Mitte Oktober soll schrittweise an allen deutschen Bahnhöfen ein Alkoholverbot eingeführt werden. Grund dafür ist, dass man immer wieder gesehen hat, dass da, wo zu viel Alkohol fließt, auch die Gewalt zunimmt, sagt Bahnchefin Paller. Ausnahmen gibt es für Gastrobetriebe. Da darf weiterhin Alkohol getrunken werden. Schleswig-Holsteins Verkehrsminister Matzen begrüßt das Alkoholverbot. Er sagt aber auch, dass intensiv kontrolliert werden muss. Sonst würden solche Verbote nicht wirken.
12: Ein Umspannwerk in Brandenburg ist offenbar Ziel eines Angriffs geworden. Das berichtet die Märkische Allgemeine Zeitung. Demnach wurden Sprengstoffvorrichtungen gefunden. Das Werk steht in der Nähe des Kraftwerks Jenschwalde bei Cottbus. Zu den Hintergründen ist noch nichts bekannt. Auch offizielle Details über mögliche Schäden gibt es noch nicht. Das LKA Brandenburg soll die Ermittlungen übernommen haben. Die Bundesregierung wird den Drohnenvorfall am Flughafen Leipzig-Halle wohl offiziell einem russischen Geheimdienst zuschreiben. Das berichten mehrere Medien. Bisher war man ja eher zurückhaltend mit direkten Schuldzuweisungen, Colin Mock, oder?
14: Ja, aber die Spur der Ermittler führt wohl inzwischen recht deutlich nach Russland, heißt es aus Sicherheitskreisen. Innenminister Dobrindt und Außenminister Wadephul sollen heute weitere Details bekannt geben. Auch welche Konsequenzen es geben wird, soll in Kürze feststehen. Anfang August war eine Sprengstoffdrohne Person am Leipziger Flughafen gefunden worden. Eine zweite soll mit einem Frachtflugzeug zusammengestoßen sein.
12: Ein Unfall vor dem Bordesholmer Dreieck hat am Vormittag für eine Vollsperrung der A7 Richtung Süden gesorgt. Zwischen Warda und Bordesholm war ein LKW an einem Stauende auf zwei Autos aufgefahren. Verletzte gab es nach Angaben der Polizei nicht. Mittlerweile wird der Verkehr an der Unfallstelle vorbeigeführt. Die nächsten Delta News gibt's in einer Stunde.
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1: Achtung bitte, auf der A1 Bremen Richtung Hamburg zwischen Harburg und Stellhorn ist ein Auto stehen geblieben. Auf der A7 das gleiche, Hamburg Richtung Flensburg zwischen Stelling und dem Dreieck Nordwest. Und auf der A23 Heide Hamburg laufen Rehe. Fahrt vorsichtig in beiden Richtungen zwischen Heide Süd und Albersdorf. Stop and Go auf der A1 Hamburg Richtung Lübeck zwischen Morfleet und Öhlendorf 4 Kilometer. Geblitzt wird in Lübeck auf der Tavemünder Allee statt auswärts in der 50er-Zone. In Mölln stehen sie in beiden Richtungen auf der Ratzeburger Straße. Da sind 30 erlaubt. Außerdem noch einer in Harrislee, Hollenberg statt einwärts in der 30er-Zone. Nochmal 50 in Wesselburn-Lollfuß an der Bushalte und beidseitig stehen sie in Kropp auf der Schleswiger Straße 50 da erlaubt. 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
1: Gleich Sabrina Carpenter und hier ist vorher der Typ, der ein bisschen komisch geguckt hat bei seinem letzten Konzert. Da hat sich die Venue nämlich einen kleinen Scherz erlaubt und seine Frau einfach mal überall auf den Schildern groß angekündigt, statt Alex Warren selbst. Ich dachte auch kurz, oh Gott, spielt meine Frau hier heute.

Formation jetzt bei Cat's Eye und auf der EP ist auch der Song hierbei. Kennt ihr vielleicht schon von unserer Playlist? Jetzt wollen wir den in unserem Album der Woche nochmal ganz besonders anhören, denn hier gibt es ja jeden Tag aktuell einen Song von Cat's Eye. Ja, und bei denen geht es auch schon übrigens brisant weiter. In Dublin startet nämlich The Wild World Tour, die komplette Arena-Tour, innerhalb von weniger als 48 Stunden ausverkauft. Ich glaube, spätestens das ist das Zeichen, läuft bei Cat's Eye. Hier ist Animal.

0: im Flieger, Anschnallzeichen ist aus und dann die große Frage, Lehne nach hinten oder nicht? Hier ist Delta mit Leo. Die einen sagen ja natürlich, dafür ist der Knopf da, ich habe für den Sitz bezahlt und will dann auch schön bequem sitzen. Die anderen meinen, auf keinen Fall, hinter mir sitzt doch auch noch jemand, dem klappe ich doch nicht einfach so meinen Sitz ins Gesicht. Ja, da kriegt ihr vielleicht gerade auch Fernweh, oder? Bei Fliegen oder Fliegen könnt ihr euch ja aktuell auf deltaradio.de und auch in der Delta Plus App anmelden. Aber jetzt eben die große Frage, Rückenlehne dann, wenn ihr im Flieger sitzt, zurück? Ist das völlig legitim oder irgendwie auch maximal egoistisch?
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0: Unsere Frage, seid ihr Team, dafür ist der Knopf da oder Team, das macht man einfach nicht. 0431 986 986 11. Ich bin gespannt von euch zu hören. WhatsApp oder Telefon?
2: Also ich finde, man hätte die Rückenlehne, die verstellbare Rückenlehne im Flugzeug einfach gar nicht einbauen müssen. Dann hätte man das Problem jetzt nicht und müsste nicht darüber diskutieren, ob es jetzt egoistisch ist, die dann auch zu benutzen, wenn es da ist. Aber ich finde, dadurch, dass ja, sich jemand anders gestört fühlt, ist es ja auch gegenseitig Rücksicht. Aber wenn man es halt einfach nicht macht, deswegen bin ich Team, das macht man einfach nicht.
0: Sagt Lena aus der Delta-Community. Und jetzt die Frage am Delta-Dilemma-Dienstag an euch. Rückenlehne zurück im Flieger. Ist das völlig legitim oder total egoistisch? 0431 986 986 11.

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1: Hier ist Delta mit Metro Boomin, The Weeknd, 21 Savage und Creepin. Den Regen tanzen wir gleich einfach mal wett mit den Giant Rooks und Slow Dance for a Minute. Vorher gleich Ariana Grande und Hate That I Made You Love Me. Die soll sich ja bei ihrem Konzert in London am rechten Fuß verletzt haben und den Rest des Konzerts dann humpelnd performt haben. Trotzdem hat sie die Show bis zum Ende durchgezogen. Den ganzen Song gibt's gleich nach dem kurzen Verkehrsupdate. Ist ein bisschen was los.
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1: 15 Uhr, genau 15.
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1: Achtung gerade bitte auf der A1 Fehmarn Richtung Lübeck. Zwischen Neustadt-Belzerhaken und Neustadt-Mitte ist ein Auto stehen geblieben. In der Gegenrichtung gab es einen Unfall zwischen Trave und Rheinfeld. A23 Heide Richtung Hamburg. Achtung bitte in beiden Richtungen. Zwischen Heide Süd und Albersdorf laufen Rehe auf der Straße. Geblitzt wird A226 Travemünde Richtung Bad Schwartau, Höhe 7 in der 80er Zone. In Kiel stehen sie auf der B503 Stadt einwärts, da sind auch 80 erlaubt. Dann in Lübeck Travemünde Allee Stadt auswärts, 50er Zone. Nochmal 50 in Wesselburen, LOL, Fuß beidseitig. Und nochmal 50 in Kropp, Schleswiger Straße, auch da stehen sie in beiden Richtungen. Alle Staus, alle Blitzer für euch immer online auf deltaradio.de und auch in der Delta Plus App. Kommt mir sicher an.
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1: Und gleich gibt's alle Infos, wie ihr euch bei uns einfach mal so extra Urlaubsgeld abzocken könnt. Geht total easy, aber das Risiko ist auch mit dabei. Wie genau? Ich verrat's euch nach den Giant Rooks. Und jetzt Ariana Grande. Just hate that I made you love me. Habt einen schönen Dienstag, auch wenn es vielleicht gerade bei euch ein bisschen regnet.

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0: Das ist schon ein Haufen Geld, aber wenn das hier erst der vierte Schritt ist, kommt da doch bestimmt noch was, oder? Vielleicht sagt ihr nochmal weiter. Ja, und irgendwann war's das. Man kann sich auch verzocken bei diesem Spiel. Ich drücke euch jetzt schon mal die Daumen, dass das bei euch am besten nicht eintritt und ihr mit einer Menge Geld nach Hause geht, wenn ihr genauso viel Risiko spüren wollt wie ich. Also es ist schon so ein bisschen Gänsehaut in der Sekunde und Adrenalin. 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
0: Ach, so ein bisschen extra Urlaubsgeld, das ist einfach was.
3: What?

0: Ich habe eine richtig gute Nachricht für alle von euch, die heute wirklich gar keinen Bock mehr auf Arbeit haben. Ihr habt eine gute Ausrede, denn arbeiten wird heute einfach nichts, lieber Chef.
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0: Bei Microsoft hat's nämlich ordentlich geknallt. Outlook und Microsoft 365 sind mehrere Stunden lang großflächig ausgefallen. Bedeutet, Mails gingen nicht raus, kamen nicht rein, die Postfächer haben sich nicht aktualisiert und teilweise ist auch alles einfach eingefroren. Also, falls ihr heute Morgen dachtet, boah, komisch, schon seit Stunden keine nervige Mail mehr, läuft ja richtig gut. Boah, nee, lief einfach gar nicht. Mittlerweile kriegt Microsoft das Ganze wieder Stück für Stück ans Laufen. Schuld war wohl ein Fehler in der Cloud-Infrastruktur. Heißt, die gute Nachricht ist, Outlook funktioniert langsam wieder. Die schlechte Nachricht ist, Outlook funktioniert langsam wieder.
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0: Und was sonst los ist, gleich bei uns in den Delta News. Kollegin Emma Kast hat unser kurzes Update um 3:45.

0: 0176 98611. Ruft ihr an und landet bei mir im Studio. Wer ist denn da?
1: Ja, hallo, Thomas Seidel.
0: Moin.
1: Kurze Frage, habt ihr irgendwie Probleme mit eurem DAB-Signal? Oh. Ich habe das noch nie gehabt, dass ich euch schlecht empfangen konnte. Und andauernd bricht das Signal ab bei mir.
0: Nö, das soll natürlich nicht so sein. Unsere Technik, die weiß aber schon Bescheid. Kippt wohl gerade ein paar kleine Probleme. Ich meine, es regnet ja auch draußen. Vielleicht ist mein kleines Kabel nass geworden. Wir sind dran und bis dahin Delta Plus App, deltaradio.de oder Alexa. Ihr wisst ja, wir sind neuer, digitaler Delta. Jetzt mit Shabusi.

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0: 15:46 Uhr ist es.
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9: Mit Imme Kasten. Schon wieder hat es eine Attacke auf die kritische Infrastruktur in Deutschland gegeben. Die Polizei meldet einen Zwischenfall bei einem Umspannwerk in Brandenburg. Tom Husse, die Rede ist da ja von einer Explosion, oder?
10: Ja, richtig, das hat die Polizei gesagt. In der Nähe des Kohlekraftwerks hier in Schwalde wurden heute früh mehrere Brand- und Sprengstoffvorrichtungen entdeckt, die aber nicht alle explodiert sind. Vom Netzbetreiber 50 Hertz heißt es, mehrere Leitungen wurden beschädigt. Auf die allgemeine Stromversorgung hatte das aber keinen Einfluss. Die genauen Hintergründe sind noch unklar.
9: Im Kieler Hauptbahnhof tritt heute ein allgemeines Alkoholkonsumverbot in Kraft. Damit will die Deutsche Bahn die Sicherheit für die Mitarbeiter und die Reisenden verbessern. Bis Mitte Oktober soll ein Verbot schrittweise an allen Bahnhöfen in Deutschland eingeführt werden. Bahnsprecherin Anja Brücker.
11: Die Erfahrung, die wir an größeren Bahnhöfen, wo wir das schon umgesetzt haben, zeigt, dass wenn der Alkoholkonsum verboten ist, einfach zu weniger Konflikten führt. Das ist in Hamburg, in Köln, in München schon umgesetzt. Und auf diesen guten Erfahrungen bauen wir jetzt auf.
9: Die steigenden Wohnkosten zwingen immer mehr Mieter in Deutschland zu Einschnitten. Fast jeder Zweite muss bei Freizeit und Urlaub sparen. Zu dem Ergebnis kommt der Deutsche Mieterbund in einer Umfrage. Fast jeder Dritte sorgt sich demnach, die Miete bald nicht mehr bezahlen zu können. Neben der Abnehmspritze gibt's ab sofort auch Abnehmpillen in der Apotheke. Der Wirkstoff ist jetzt in Deutschland auch in Tablettenform auf dem Markt. Die Patienten müssen die Tabletten selbst zahlen. Das kostet etwa 170 Euro aufwärts pro Monat. Heute Abend steigt auch Dortmund in den DFB-Pokal ein. Die Borussia spielt gegen den HEBC Hamburg aus der Oberliga und zwar im Hamburger Volksparkstadion. Morgen schließen die Bayern die erste Pokalrunde ab mit der Partie bei Zweitligist VfL Osnabrück. Die nächsten Delta-News gibt's in einer Stunde.
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0: Achtung bitte auf der A1 Hamburg Richtung Lübeck. Zwischen Trave und Rheinfeld gab es einen Unfall und in Hamburg ist die Bergedorfer Straße dicht. Kreuzung Billwerder Straße gab es einen Unfall. In Hamburg außerdem ist heute Abend in der gesamten Innenstadt wegen einer Demo einiges los. Und auf der A7 Hamburg Richtung Flensburg zwischen Kaltenkirchen und Bad Bram steht 2 Spuren noch frei. Da laufen Menschen auf der Straße und ein Auto ist stehen geblieben. Geblitzt wird A226 Travemünde Richtung Bad Schwartau bei Siems in der 80er-Zone. Bei euch in Kiel auf der B503 stadteinwärts, da sind auch 80 erlaubt und 3x50, einmal in Lübeck, Travemünde Allee Stadt auswärts ist das. In Wesselburnstehensel Leufuß beide Richtungen an der Bushaltestelle. Und wie gesagt, drittes Mal 50 in Kropp, Schleswiger Straße, da stehen sie beidseitig. 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
0: Das finde ich euch einen entspannten Dienstagnachmittag. Gleich mit DJ Gojja, vorher Calvin Harris und Jazzy mit Satisfy. Und heute ist Delta Dilemma Dienstag. Wir werden uns einfach mal schön in Richtung Urlaub beamen und ins Flugzeug. Da gibt's natürlich die ganz große Frage und das Dilemma auch heute. Rückenlehne nach hinten machen oder nicht? Ist das völlig legitim, weil ihr habt ja auch Geld bezahlt für euren Sitzplatz? Oder sagt ihr, boah, also wer das macht, ist auch wirklich ein richtiges Ego-Schwein? 0431 986 986 11. Ich bin gespannt über eure Meinung. Schickt mir einfach mal rüber per WhatsApp oder

0: Moin. Ich würde sagen, das hängt wirklich mit der Länge des Fluges zusammen. Also, wenn das jetzt nur so eine Stunde, anderthalb Stunden ist, dann meine Güte, lass die Lehne oben, das hält man ja wohl mal aus. Wenn das so ein Ding über Nacht ist und man auch wirklich schlafen will, dann ja, habe ich da Verständnis für, wenn die Leute vor mir die Lehne runter machen wollen. Oder ich würde das dann auch machen. Ich würde vielleicht mal eben fragen hinter mir, ob das okay ist. Und ja, dann passt das schon, glaube ich.
1: 0431 986 986 11. Heute am Delta-Dilemma-Dienstag die große Frage, darf man die Rückenlehne im Flieger einfach so nach hinten machen oder ist das eine totale Ego-Sache, wenn man das macht? Ja, und genau von solchen Situationen gibt es unterwegs ja eigentlich genug. Barfuß aufs Flugzeugklo, jemand bleibt direkt oben an der Rolltreppe stehen, stellt seinen Koffer mitten in den Weg oder telefoniert im komplett stillen Ruhebereich auf Lautsprecher. Falls ihr lieber selbst mal wieder abheben wollt für Fliegen oder Fliegen, könnt ihr euch ja schon bewerben auf deltaradio.de oder in der Delta Plus App, da werdet ihr noch mehr solcher Momente erleben, ganz sicher. Jetzt aber erstmal unsere Top 5, warum machen Menschen das Momente von unterwegs?
2: Platz 5.
1: Die Lehne beim Essen nach hinten machen.
3: Ey, gleich zieh ich dir ein.
2: Platz 4.
1: Barfuß durch die Kabinen laufen.
3: Ey, bar, ekelhaft.
2: Platz 3.
1: Das Fensterrollo bestimmen, obwohl ihr nicht am Fenster sitzt.
4: Kennst du Klugscheißer, sein Sohn?
2: Platz 2.
1: Beim Boarding komplett den Gang blockieren.
3: Bin stocksauer.
2: Platz 1.
1: Nach der Landung sofort aufspringen und dann erstmal 10 Minuten darauf warten, dass die Tür aufgemacht wird.
5: Wie

Der Delta-Verkehr mit einer Eilmeldung von der A1 Lübeck-Fehmarn. Fahrt bitte vorsichtig in beiden Richtungen zwischen Pannsdorf und Eutin. Da ist ein Falschfahrer auf der Straße. Bitte fahrt rechts und überholt nicht auf der A1 Lübeck-Fehmarn. Achtung da bitte gerade in beiden Richtungen zwischen Pannsdorf und Eutin. Da ist ein

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1: Florida, my house auf der Delta Playlist. Habt ihr Bock auf Robin Schulz live? It's gonna be okay. Dann geht einfach schnell rein in den Backstage-Bereich, in der kostenlosen Delta-Plus-App oder online auf deltaradio.de. Am 10. September kommt er live und open air nach Timmendorfer Strand. Ich glaube, das wird richtig nice und schön mit Meeresrauschen im Hintergrund. Dann solche coole, clubby Musik hören, können wir eigentlich nichts Besseres vorstellen. Wir sind euer Konzert- und Festival-Sender Nummer 1. Wir schicken euch da natürlich für lau hin. Das haben wir auch schon mit Danny gemacht.
2: Auf jeden Fall habe ich ein Ticket gewonnen.
1: Naja, so leicht willst du ja nicht machen. Was hast du bisher am 10. September vor?
2: Noch nichts.
1: Noch nichts, okay. Dann setzt du dich am 10. September einfach abends mal ins Auto. Dann fährst du gut, ich würde mal sagen, 1,5 Stunden da aus dem Kreis Rendsburg-Eckernförde. Einfach nur, damit du so ein bisschen Wellenrauschen draußen hören kannst. Und dann dazu zum Beispiel Musik von Robin Schulz. Das wäre doch was, oder?
2: Sehr cool, da freue ich mich sehr.
1: Du hast die Robin Schulz-Tickets gewonnen, Danny!
2: Ja, Daniel, da freue ich mich sehr. Vielen, vielen Dank.
1: Und jetzt seid ihr einfach genauso cool wie Danny drauf. Bewerbt euch schnell in der Delta Plus App und dann auf deltaradio.de im Backstage-Bereich. Das ist wirklich eine Sache von nicht mal einer Minute. Und mit etwas Glück rufe ich euch heute ja noch zurück. Und dann seid ihr nächsten Donnerstag bei Robin Schulz am Timmendorfer Strand. 10. September schon mal ganz dick und fett im Kalender.

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14: 16.15 Uhr.
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14: Achtung gerade auf der A7, Harburg in Richtung Flensburg, in beiden Richtungen zwischen Schleswig-Jagel und Schubi sind Rehe auf der Straße. In Hamburg gab es einen Unfall, die Bergedorfer Straße, Höhe Billwerder Straße aktuell dicht. Wir haben Stop and Go auf der A1 Lübeck Richtung Fehmarn, die ist nämlich gesperrt zwischen Pansdorf und Schaboldstadt, gekracht, 4 Kilometer Stau zurück. Und vom Elbtunnel auf der A7 von Flensburg kommt ab Stellingen 3 Kilometer. In Hamburg bis heute Abend in der gesamten Innenstadt eine Demo, deswegen müsst ihr ein bisschen mehr Zeit mitbringen. Und dann noch eine Meldung von der A7 Hamburg Richtung Flensburg, die ist zwischen Kaltenkirchen und Bad Bram, steht auf 2 Spuren verkleinert, da laufen Menschen rum. Geblitzt wird A226, Travemünde Richtung Bad Schwartau bei Siemens in der 80er, nochmal 80 in Kiel B503 steil einwärts und dann sind 50 erlaubt. Einmal in Lübeck, Travemünde Allee Stadt auswärts, außerdem in Wesselburen, Loll Fuß beidseitig an der Bushaltestelle und nochmal 50 in Kropp auf der Schleswiger Straße, da stehen sie beidseitig.
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und mit einem Abschied von einer der größten Fußballlegenden ever. Na gut, so ein Abschied für immer ist es auf jeden Fall nicht. Ich erzähle euch gleich mehr bei mir in der Internetinspektion nach Doechii mit Anxiety. Und hier ist Teddy Swims, Mr. Know-It-All.

0: Jetzt geht eine richtige Ära zu Ende. Delta hier mit Leo. Lionel Messi macht Schluss in der argentinischen Nationalmannschaft. Mehr als 20 Jahre lang hat er für Argentinien gespielt. 6 WMs, 2 Copa America-Titel. Und natürlich auch der ganz große Moment. 2022 ist Messi mit seiner Nationalelf aus Argentinien Weltmeister geworden. Sein letztes großes Turnier war jetzt die WM 2026. Da hat er Argentinien ja ins Finale gebracht, gegen Spanien nach Verlängerung, aber leider nur Platz 2. Jetzt, 6 Wochen später, sagt Messi, das war's für mich. In seinem Abschlussstatement schreibt er, dass er mit Stolz auf all die Momente zurückblickt und die Zeit mit den Fans der Wahnsinn gewesen ist. Ganz besonders emotional, den Text hat er schon vom Tod seines Vaters geschrieben, zu dem er eine sehr enge Beziehung hatte. Danach sei er sich mit seiner Entscheidung sogar noch sicherer gewesen. Ganz von der Bildfläche weg ist Messi übrigens nicht. Bei Inter Miami spielt er weiter. Nur dieses ikonische hellblau-weiße Argentinien-Trikot, das sehen wir an Messi jetzt wohl eher nicht mehr.
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0: Nick schreibt nur, der größte aller Zeiten, danke für alles. Irene nur, Legende bleibt legendär. Luis sogar, er hat mich 20 Jahre begleitet und dazu geführt, dass ich fanatischer Argentinier war, wenn er spielte. Und Thomas ganz klar, für mich wegen seiner Dribblings, Pässe und Tore der beste Fußballer aller Zeiten.
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0: Robin Schulz, Dennis Lloyd und Young Right Now. Hier am Delta Nachmittag. Moin, Leo ist hier.
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0: Bevor ihr ihn hört, man könnte meinen, dass die Deutsche Bahn hier ihre Finger mit im Spielchen hatte. Martin Garrix und Ed Sheeran haben 12 Jahre gewartet, bis sie jetzt endlich diesen Song rausgehauen haben. Naja, irgendwas ist ja immer, ne? Repeated, jetzt für euch auf Delta.

werden heute 37. Mit Abstand der mausigste Geburtstag überhaupt. Und ein Glück müssen wir auch gar nicht mehr so lange warten. Ich meine, es ist September und am 1.11., also genau 2 Monaten, sind unsere liebsten Mäuse, die Kaulitz-Brüder und natürlich auch komplett Tokyo Hotel, wieder auf Arena-Tour. 1.11. Barclays Arena. Können wir uns jetzt schon mal schützen.

0: Shakira, Burna Boy und Die Die auf Delta. Moin, ich bin Leon. Das ist Olivia Dean mit Man I Need. Die hat ihr Konzert gerade hinter sich. Nutzt direkt die Chance, sich bei ihrem ganzen Team zu bedanken. Sie hat nämlich gesagt, Teamwork makes the dream work. Hat sie geschrieben. Man I Need, hört ihr gleich. Und vorher noch Tampa City, Self-Aware. Direkt nach unseren Delta News, euer kleines Update am Dienstagnachmittag.
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5: Es ist in wenigen Sekunden 4:45.
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7: Mit Imme Kasten. Schon wieder hat es eine Attacke auf die kritische Infrastruktur in Deutschland gegeben. Die Polizei meldet einen Zwischenfall bei einem Umspannwerk in Brandenburg. Tom Husse, die Rede ist da ja von einer Explosion, oder?
8: Ja, richtig, das hat die Polizei gesagt. In der Nähe des Kohlekraftwerks hier in Schwalde wurden heute früh mehrere Brand- und Sprengstoffvorrichtungen entdeckt, die aber nicht alle explodiert sind. Von Netzbetreiber 50 Hertz heißt es, mehrere Leitungen wurden beschädigt. Auf die allgemeine Stromversorgung hatte das aber keinen Einfluss. Die genauen Hintergründe sind noch unklar.
7: Das größte U-Boot, das bislang in Kiel gebaut wurde, hat die TKMS-Werft verlassen. Die Drakon ist auf dem Weg nach Israel und passiert auf dem Weg den Nord-Ostsee-Kanal. Sie wird dabei von einem Großaufgebot der Polizei begleitet. Auch Spezialkräfte und mehrere Polizeiboote sind im Einsatz. Entlang des Kanals kann es zu Einschränkungen für Fußgänger und Radfahrer und an den Kanalfähren kommen. Die Bundesregierung wird den Drohnenvorfall am Flughafen Leipzig-Halle wohl offiziell einem russischen Geheimdienst zuschreiben. Das berichten mehrere Medien. Bisher war man ja eher zurückhaltend mit direkten Schuldzuweisungen, Colin Mock, oder?
9: Ja, aber die Spur der Ermittler führt wohl inzwischen recht deutlich nach Russland, heißt es aus Sicherheitskreisen. Innenminister Dobrindt und Außenminister Wadephul sollen heute weitere Details bekannt geben. Auch welche Konsequenzen es geben wird, soll in Kürze feststehen. Anfang August war eine Sprengstoffdrohne am Leipziger Flughafen gefunden worden. Eine zweite soll mit einem Frachtflugzeug zusammengestoßen sein.
7: In der deutschen Wirtschaft macht sich offenbar wieder etwas Optimismus breit. Die Stimmung im Mittelstand hat sich überraschend stark aufgehellt, heißt es von der Förderbank KfW. Die aktuelle Geschäftslage und auch die Aussichten hätten sich merklich verbessert. Landespokalsieger gegen Vizemeister und vielleicht eine dicke Überraschung. Im DFB-Pokal hat der HEBC aus Hamburg heute Abend Borussia Dortmund zu Gast. Der Fünfligist sagt, das ist das Spiel unseres Lebens. Über 40.000 Fans werden im Hamburger Volksparkstadion erwartet. Die nächsten Delta-News gibt's in einer Stunde.
5: Verkehr. Und wir schauen auf die A7 Hamburg-Flensburg. Achtung bitte in beiden Richtungen. Zwischen Schleswig-Jagel und Schleswig-Schubi sind Rehe auf der Straße. Stop and go auf der A7 Hannover in Richtung Flensburg. Vom Elbtunnel ab Hausbruch 4 Kilometer. Auch in der Gegenrichtung staut es sich vorm Elbtunnel ab Stellingham 5 Kilometer. Eine Demo in Hamburg, deswegen bis heute Abend in der gesamten City einiges an mehr Zeit. Außerdem haben wir noch Sperrungen auf der A7 Hannover Richtung Flensburg. Zwischen Waltershof und dem Elbtunnel nach einem Unfall nur 2 Spuren frei. Deswegen dann wahrscheinlich auch der Stau. Nordabhausbruch. Und wir haben auf der 7 Hamburg-Flensburg zwischen Kaltenkirchen und Bad Bramstedt nur zwei freie Spuren. Menschen laufen rum, ein Auto ist nämlich stehen geblieben. Es wird geblitzt auf der B205 Bad Segeberg Richtung der Münster, Höhe Willingrade in der 50er. Auf der B503 stehen sie, Kielstadt einwärts, da sind 80 erlaubt. Mölln, B207 Ratzeburger Straße beim Reiterhof, 70er-Zone. Wesselburen-Lollfuß, beide Richtungen, an der Bushaltestelle sind 50. Und nochmal 50 in Kropp, Schleswiger Straße, beidseitig. 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Auf deltaradio.de, natürlich aber auch in unserer Delta Plus App. Gute Fahrt!
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5: Ja, und ich bin nicht alleine. Ich habe ein ganz gutes Team. Olivia Dean ist nämlich gleich mit am Start. Man I Need, vorhin noch Temper City, Self-Aware. Und dann ist ja heute nicht nur irgendein Dienstag, es ist nämlich auch
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5: Und da machen wir heute mal Urlaub. Bei Fliegen oder Fliegen gönnt ihr euch euren nächsten Urlaub auf unseren Nacken. Und bei uns heute am Delta-Dilemma-Dienstag geht's um Flieger und Rückenlehnen. Ist es für euch okay, einfach mal schön die Rückenlehne nach hinten zu machen im Flugzeug und zu entspannen? Oder sagt ihr, boah, das ist einfach nur egoistisch, wer das macht? 0431 986 986 11. Ich bin ganz gespannt über eure Meinung.

0: Flugzeug die Sitzlehne einfach mal so nach hinten klappt. Ein Drittel findet es unhöflich, würde es aber auch selbst tun, sofern man vorher noch mal ganz kurz nachgefragt hat. Und das ist unsere Frage auch heute. Bei Fliegen oder Fliegen, da sichert ihr euch ja jetzt schon euren kleinen Sitzplatz im Flieger und die Chance, dass ihr euer nächstes Urlaubsgeld von uns bezahlt bekommt. Ihr könnt rumzocken, deltaradio.de oder Delta Plus App ganz easy anmelden. Bis dahin die Frage, ist das völlig legitim oder maximal egoistisch, wenn einfach die Rückenlehne im Flieger zurückgemacht wird? 0431 986 986 11, erzählt mir gerne mal per WhatsApp oder Telefon.
1: Also ich finde, wenn man lange unterwegs ist, dann ist es auch fair, seine Lehne nach hinten zu machen, weil ich meine, der Knopf ist ja auch nicht umsonst da. Und wenn die hinter einem das stört, können die ja erstens das auch vielleicht sagen. Oder sie packen auch ihre Lehne nach hinten, dann müsste der Abstand ja eigentlich auch wieder gleich sein. Also ich sehe da eigentlich nicht so ein Problem. Ich finde, man darf das.
0: 0431 986 986. Seht ihr es mit der Rückenlehne im Flieger genauso wie Delta-Hörerin Clara? Oder sagt ihr, nö, nö, nö, nö, nö, also das geht gar nicht, wenn man...

0: Delta-Dilemma-Dienstag geht es ja heute um die große Frage, Rückenlehne zurück im Flieger, ist das völlig legitim oder maximal egoistisch? Hier ist Leo, moin. Und eigentlich kennt ihr das ja von jeder Reise. Sobald viele Menschen auf engem Raum unterwegs sind, dann entstehen plötzlich ganz eigene Regeln. Im Flieger, im Zug, am Gate oder auf der Autobahn. Und alle sind sich eigentlich sicher, dass natürlich die anderen das Problem sind. Genau diese kleinen Reisemomente kennt ihr wahrscheinlich auch.
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0: Reisen. Doch, wir müssen wirklich 3 Stunden vorher im Flughafen sein. Ich habe meinen Reisepass doch 5-mal kontrolliert. Wo ist der denn jetzt? Oh nee, der Koffer, der geht doch als Handgepäck durch. Alles gut. Ich ziehe einfach noch eine Jacke drüber. Dann wiegt der Koffer weniger. Entschuldigen Sie, das ist mein Sitzplatz.
2: Das ist der Ruhebereich hier, ne? Wissen Sie, ne?
0: Ich gehe nur ganz kurz aufs Klo. Passt dir bitte auf mein Portemonnaie auf. Da sind 700 Euro drin. Ach, die 10 Minuten laufen wir einfach.

0: 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Kygo Khalid Griffin, Save My Love. Das ist Bums mit Trippin und den gibt's gleich hier im Delta Nachmittag. Vorher, Topic Becky G, Sorry Puppy. Becky G freut sich übrigens, nicht in eine musikalische Schublade zu passen. Ihr neues Album hat kein festes Genre und zeigt so auch ihre ganze Bandbreite. Sie kann Rap, sie kann gefühlvolle Balladen und halt eben auch so ein bisschen Clubby-Vibes wie bei Sorry Puppy. Der ganze Song hier in gut 3 Minuten.
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0: Es ist 17.15 Uhr. Was habt ihr heute Abend so vor?
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11: Ey, heute Nacht sind wir einfach gemeinsam in einen neuen Monat gestartet und wir hätten jetzt Bock mit euch an diesem 1. September eine Zeitreise zu machen und zwar in die Vergangenheit, genauer gesagt in die 70er mit all den Songs von damals und zu denen darf getanzt werden in der Wunderbar. Ab 20 Uhr geht's los da in Hamburg und ihr kommt for free rein in die Wunderbar. Und wer keinen Bock auf Nostalgie hat, der kann lachen gehen beim Hamburger Comedy Slam. Da gibt's nicht nur klassische Stand-Up-Comedy, sondern auch Comedy mit Musik und Poetry Slams sind auch da gern gesehen. Um 19 Uhr geht's los im Schmidtchen beim Schaubudenplatz. Das Ganze ist natürlich in Hamburg, weil heißt ja Hamburger Comedy Slam. Tickets gibt's ab 19 Euro.
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0: Da ist mehr los auf der A7 Hannover in Richtung Hamburg zwischen Marmsdorf und dem Dreieck Südwest. Eine ungesicherte Unfallstelle. Rehe laufen, A7 Hamburg-Flensburg in beiden Richtungen. Vorsicht bitte zwischen Schleswig-Jagel und Schleswig-Schubier. A7 Hannover Richtung Flensburg vorm Elbtunnel 4 Kilometer. In der Gegenrichtung Abstelling vorm Elbtunnel 5 Kilometer. A21 Backteide Kiel zwischen Wallstedt und Dahldorf. Eine ungesicherte Unfallstelle. Außerdem hat es gekracht auf der A215 Kiel-Neumünster zwischen Blumenthal und dem Dreieck Bordesholm. Da liegen jetzt auch Sachen auf der Straße. Auf der A7 Hannover in Richtung Flensburg vom Elbtunnel ab Waltershof nach einem Unfall nur 2 freie Spuren. In Hamburg in der Innenstadt einige Demos unterwegs, beziehungsweise eine große auf jeden Fall. Deswegen müsst ihr mehr Zeit mitbringen. Und es wird geblitzt auf der A226 Travemünde Richtung Bad Schwartau bei Siems. Da sind 80 erlaubt. 60 wird auf der B202 Rendsburg-Kiel beidseitig am Kanaltunnel. Auf der B205 stehen sie bei Zegeberg Richtung der Münster bei Willingrade nach 50er. 50 auch erlaubt in Lübeck. Travemünde Allee statt auswärts ist das. Und in Rendsburg auf der Kieler Straße, da 30 erlaubt. Das Straßenupdate für euch jederzeit online auf deltaradio.de, natürlich aber auch bei uns in der Delta Plus App. Kommt mir gut und sicher durch.
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0: So, und gleich gibt's neue Musik von Bund. Trippin, freue ich mich jetzt schon drauf. Der hat ja wirklich am Wochenende sowas von rasiert. Und vorher erstmal Topic, Becky G, hier ist Sorry Puppy.

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0: 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Der nächste Urlaub geht auf uns, auf Delta. Bad Bunny, jetzt bei uns mit DTMF. Perfekte Urlaubsvibes, würde ich sagen.

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0: Wir haben heute Abend ein Date hier auf Delta. Moin, ich bin Leo und zwar im Hamburger Volksparkstadion. Da geht's in der ersten Runde vom DFB-Pokal so richtig zur Sache. Eimsbüttel gegen Dortmund ab 20.45 Uhr. Alle Infos dazu hört ihr natürlich jederzeit in den Delta News, wenn es was Wichtiges gibt. Aber mal ganz ehrlich, wer ist eigentlich dieser HEBC Eimsbüttel? Und haben die gegen Dortmund auch nur den Hauch einer Chance? Kollegin Pia weiß mehr.
1: HEBC steht für Hamburg-Eimsbütteler Ballspielclub. Gegründet 1911, also stolze 115 Jahre alt. Die Vereinsfarben lila-weiß und genau die dürften heute im Volksparkstadion ziemlich auffallen. Denn dort trägt der HEBC sein größtes Spiel der Vereinsgeschichte gegen Dortmund aus. Der eigene Professor Rheinmüller-Platz hat nur rund 2500 Plätze und erfüllt die DFB-Anforderung für das Spiel nicht. Im Volkspark dagegen sind schon über 40.000 Tickets verkauft. Und jetzt wird's kurios. Zwei HSV-Mitarbeiter stehen im HEBC im Kader. Kapitän und Innenverteidiger Yannick Frede arbeitet normalerweise beim HSV im Scouting. Robert Schick im Teammanagement ist jetzt aber heute Stürmer und laufen im Volkspark gegen Dortmund auf. Die Rollen sind allerdings ziemlich klar. Dortmund ist haushoher Favorit. Für einen HEBC-Sieg liegt die Quote aktuell bei rund 60:1, bei einzelnen Anbietern sogar noch höher. Heißt übersetzt, wenn wir theoretisch einen Euro auf Eimsbüttel setzen und die schaffen tatsächlich die Sensation, wären das ungefähr 60 Euro Gewinn. Aber hey, genau dafür wurde der Pokal doch erfunden, David gegen Goliath. Und der Fankreis Eimsbüttel, der sorgt auf den Rängen auf jeden Fall mit einer Choreo für ordentlich lila-weiße Unterstützung. Anpfiff ist heute Abend um 20:45 Uhr.

0: Watt? Nur 17 Grad in Neumünster? Bei George 685 und Jason Derulo mit Savage Love kommen doch direkt wieder Sommergefühle auf, oder?
1: Apropos.
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0: Es ist 5:45.
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10: Mit Imme Kasten. Bei einem Angriff auf ein Umspannwerk im Süden Brandenburgs hat es mindestens eine Explosion gegeben. Die Polizei hat nach eigenen Angaben mehrere Sprengvorrichtungen entdeckt, aber nicht alle gingen in die Luft, heißt es. Betroffen ist eine Anlage beim Kraftwerk Jenschwalde. Der Netzbetreiber 50 Hertz spricht von mehreren beschädigten Leitungen. Details zu den genauen Hintergründen gibt es bislang noch nicht. In Ahrensburg ist heute Nachmittag ein Rewe-Supermarkt geräumt worden. Gegen kurz nach vier ist ein Auto in eine Wand des Supermarkts gefahren. Ein Statiker vor Ort prüft nun, ob das Gebäude noch sicher ist. Mehr von Cornelius Dreger.
11: Eine Autofahrerin wollte laut Polizei auf dem Supermarktparkplatz vorwärts in eine Parklücke fahren. Wegen eines Fahrfehlers raste sie dann aber in die Wand. Die 68-jährige Ostholsteinerin wurde dabei leicht verletzt. Im Markt selbst war zum Unfallzeitpunkt nur wenig Betrieb. Die Rede ist von etwa 10 Mitarbeitern und 5 Kunden, die den Supermarkt verlassen mussten.
10: Nach dem Reizgasvorfall in einem Lübecker Linienbus hat die Polizei einen Verdächtigen gefasst. Ein 14-jähriger Lübecker soll die Substanz Donnerstagabend durch ein geöffnetes Fenster in den Bus gesprüht haben. 10 Fahrgäste und der Busfahrer mussten danach vom Rettungsdienst behandelt werden. Nach einem zweiten Verdächtigen wird weiter gesucht. Fast ein Drittel der Menschen in Deutschland ist gut oder sogar sehr gut mit Bus und Bahn versorgt. Das zeigt eine Analyse von Agora Verkehrswende. Tom Husser hat die Einzelheiten dazu.
12: Es ist nicht wirklich überraschend, aber je größer der Ort, desto besser ist auch das ÖPNV-Angebot. Bei den Großstädten hat Frankfurt die Nase vorn, gefolgt von Stuttgart und München. Unter den Bundesländern schneidet NRW besonders gut ab. Größeren Nachholbedarf gibt es in Mecklenburg-Vorpommern und Niedersachsen. Für die Studie wurde geschaut, wie weit es bis zur nächsten Haltestelle ist und wie häufig Bus und Bahn fahren.
10: Jürgen Klopp muss als neuer Bundestrainer in der Abwehr auf eine Konstante der letzten Jahre verzichten. Innenverteidiger Antonio Rüdiger tritt nach 12 Jahren aus der Nationalmannschaft zurück. Er wolle den Weg für die jüngere Generation freimachen, heißt es von dem Real Madrid-Profi. Die nächsten Delta-News gibt's in einer Stunde.
0: Verkehr. Achtung bitte auf der 7 Flensburg Richtung Hamburg. Zwischen Volkspark und Othmarschen liegt ein Reifen auf der Straße. In der Gegenrichtung gerade Radfahrer, Höhe Elbtunnel. A21, Wagteide Richtung Kiel. Zwischen Wahlstedt und Waldorf hat es gekracht. Und ein Unterlegkeil liegt in der Gegenrichtung, kurz vorm Kreuz Wagteheide. Stop and go im Moment auf der A7 Hannover in Richtung Flensburg. Vorm Elbtunnel ab Hausbruch 4 Kilometer. Und in der Gegenrichtung haben wir vorm Elbtunnel 3 Abstelling. Außerdem auf der A215 aktuell kein Durchkommen, wenn ihr Kiel Richtung Neumünster seid. Zwischen Blumenthal und im Dreieck Bordesholm nach einem Unfall dicht. In Hamburg haben wir eine Demo in der City, deswegen bitte mehr Zeit mitbringen, wenn ihr da unterwegs seid. Und es wird geblitzt auf der A226 Travemünde in Richtung Bad Schwartau bei Siems in der 80er. Auf der B202 stehen Sarensburg-Kiel beidseitig am Kanaltunnel, da sind nämlich 60 erlaubt. Auf der B205 Bad Segeberg-Neumünster bei Willingrade 50. In Lübeck auf der Travemünde Allee stadtauswärts sind 50 erlaubt und der letzte Rendsburg-Kieler Straße in der 30er-Zone. 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
0: Willkommen bei eurem Konzert- und Festivalsender Nummer 1. Gleich Ring My Bell von Age, neu bei uns. Vorher noch Eugène, I'm a Angel, Move into the Sun. Und die nächsten Tickets zu Robin Schulz, die gehen sofort raus. Versprochen, wir sind neuer näher Delta. 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Einfach noch schnell rein in den Backstage-Bereich, in der kostenlosen Delta Plus App. Und mit etwas Glück rufe ich euch sofort zurück. Ich ziehe die Nummer so in 2-3 Minuten. Also macht jetzt nochmal schnell da die Anmeldung ready, damit ich dann gleich mit euch telefonieren kann.
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0: Eight. Ring my bell, hier ist Delta mit Leo. Und jetzt gibt's wieder Tickets für niemand geringeren als Robin Schulz. 10. September, da ist er am Timmendorfer Strand. Wir holen ihn euch dahin. Und das für lau. Macht einfach mit im Backstage-Bereich in der kostenlosen Delta Plus App. Sagt, dass ihr zu Robin Schulz wollt. Und schon rufe ich euch zurück. Versuchen wir es mal bei Denise. Hallo Denise?
1: Hallo?
0: Hallo, hier ist Leo von Delta Radio.
1: Hi, na?
0: Hi, bist du überrascht, oder?
1: Ja, unterdrückte Nummer.
0: Hi, bist du überrascht, oder?
1: Ja, unterdrückte Nummer weiß man ja nie, ne?
0: Das stimmt, wir rufen immer unterdrückt an.

0: eine Dreiviertelstunde ins Auto setzen, nächsten Donnerstag, Richtung Timmendorfer Strand. Und dann könntest du ihn live sehen. Hättest du da Bock drauf?
1: Ey, auf jeden Fall. Das hört sich richtig gut an.
0: Dann schenke ich dir 2 Tickets, Denise.
1: Dankeschön.
0: Sehr gerne. Wen nimmst du denn mit? Du darfst natürlich eine Plus 1 mitnehmen.
1: Also, meine eine Freundin.
0: Deine Freundin. Perfekt, dann wünsche ich euch einen richtig schönen Abend zusammen.
1: Danke, danke.

0: von Robin Schulz.
1: Delta am Start mit Leo. Ihr verschickt auch gerne mal Bücher, Kleinkram oder andere Schätze über Vinted, Kleinanzeigen und Co. Dann heute mal aufgepasst am Tag des Briefeschreibens, denn ab 2027 krempelt die Deutsche Post ihre Briefregeln mal wieder um. Man kann natürlich nicht nur ein bisschen was schreiben, sondern auch eben Bücher und so einfach mal verschicken als Brief. Ging ja bisher. Könnte jetzt nur einiges ein bisschen anders werden. Kollegin Pia weiß da ein bisschen mehr, also fix aufpassen für alle Kauffreunde oder Verkauffreunde unter euch.
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3: Die Post ist da.
4: Bisher konntet ihr bei der Post einen Maxi-Brief sogar gegen Aufpreis dicker machen, bis zu 5 cm. Damit ist ab 2027 aber Schluss. Maxi-Briefe dürfen dann nur noch bis zu 3 cm dick sein. Dafür wird der Großbrief größer. Der darf künftig ebenfalls bis zu 3 cm dick und sogar bis zu 1 Kilo schwer sein. Und warum das Ganze? Die Post will klarer zwischen Dokumenten und Waren unterscheiden. Heißt für euch, wenn das Vinted-Buch oder der Kleinanzeigenkram zu dick wird, reicht einfach als Brief verschicken, künftig möglicherweise nicht mehr, dann heißt es eher ab zum Päckchen.
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12: Ey, heute Nacht sind wir einfach gemeinsam in einen neuen Monat gestartet und wir hätten jetzt Bock mit euch an diesem 1. September eine Zeitreise zu machen und zwar in die Vergangenheit, genauer gesagt in die 70er mit all den Songs von damals und zu denen darf getanzt werden in der Wunderbar. Ab 20 Uhr geht's los da in Hamburg und ihr kommt for free rein in die Wunderbar. Und wer keinen Bock auf Nostalgie hat, der kann lachen gehen beim Hamburger Comedy Slam. Da gibt's nicht nur klassische Stand-Up-Comedy, sondern auch Comedy mit Musik und Poetry Slams sind auch da gern gesehen. Um 19 Uhr geht's los im Schmidtchen beim Schaubudenplatz. Das Ganze ist natürlich in Hamburg, weil heißt ja Hamburger Comedy Slam. Tickets gibt's ab 19 Euro.
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13: Auf der A7 Hannover Richtung Hamburg. Vorsicht, in Höhe des Elbtunnels ist ein Fahrradfahrer auf der Straße. Auf der A21 Bargteheide Richtung Kiel ist zwischen Wahlstedt und Dalldorf eine ungesicherte Unfallstelle. Es staut sich auf der A7 Hannover Richtung Flensburg zwischen Hausbruch und dem Elbtunnel auf 4 Kilometern und in der Gegenrichtung auf 3 Kilometern zwischen Stellingen und dem Elbtunnel. Und in Hamburg ist bis heute Abend im gesamten Innenstadtbereich wegen einer Demonstration mit Verkehrsstörungen zu rechnen. Geblitzt wird in Wesselburen am Lollfuß beidseitig in Höhe der Bushaltestelle. Ein Blitzer steht auch in Kropp auf der Schleswiger Straße beidseitig und in Lübeck auf der Travemünder Allee stadtauswärts. 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
12: Am Delta-Dilemma-Dienstag und da quatschen wir mal über euren nächsten Urlaub. Da geht ihr vielleicht dann mit dem Flieger, setzt ihr euch schön hin, nachdem ihr endlich herausgefunden habt, wo ihr hin müsst, zu welchem Sitz. So, und dann erstmal schön die Rückenlehne nach hinten. Und der hinter euch? Richtig sauer. Im schlimmsten Fall zumindest. Ist das völlig legitim, einfach schön direkt Rückenlehne nach hinten machen im Flieger oder sagt ihr, boah, also wenn der vor mir das macht, dann gibt's erstmal so ein bisschen Stress im Flugzeug. 0431 986 98611, die große Frage heute am Delta-Dilemma-Dienstag. Völlig legitim oder maximal egoistisch, wenn man direkt im Flieger die Rückenlehne nach hinten macht. Ich bin gespannt, meldet euch mal rein per WhatsApp oder ruft an.

0: Tiffany Harris und Vertigo auf Delta mit Leo. Und wir quatschen am Delta-Dilemma-Dienstag heute mal über Dinge im Flugzeug, die wir alle hassen. Das Wichtigste davon, Rückenlehne zurückstellen. Oh, also wenn das jemand vor mir tut und ich als sehr großer Mensch dann meine Beine schon irgendwie nach links drücken darf rüber, nur damit ich noch irgendwie sitzen kann im Flieger, weiß ich nicht, finde ich irgendwie egoistisch. Oder sagt ihr, nee, das ist völlig legitim, ich zahle ja auch irgendwie für meinen Sitzplatz. 0431 986 986 11. Eure Meinung jetzt einfach rüber per WhatsApp oder ruft an. Hat Chelsea auch gemacht, wie siehst du das?
1: Ja doch, ich finde halt Respekt gegenüber anderen, so ein Stück ist okay, aber man muss es halt nicht komplett übertreiben und sich dann Hintermann auf den Schoß legen, so wie like. Also ich kenne das selber vom Zugfahren oder so, weil ich früher viel Zug und Flugbus gefahren bin. So, wenn dann einer komplett nach hinten macht oder so mit den Beinen auch gegen den Sitz tritt, boah, da krieg ich Platzen.
0: 0431 986 986 11, wie seht ihr das? Schön die Rückenlehne verstellen im Flieger, ist das okay oder einfach nur egoistisch? Bin gespannt, was ihr davon haltet.
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0: rein in den Feierabend. Ich bin Leo hier auf Delta und heute ist nicht irgendein Tag.
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2: Ja, es gibt ja Sätze, da wirst du schon nach den ersten drei Wörtern, okay, das wird jetzt richtig unangenehm. Im Zug am Gate oder irgendwo in der Schlange, plötzlich ist diese ganz spezielle Spannung in der Luft, da knistert es einfach. Und weil wir heute sowieso schon ein bisschen im Reisemodus sind, für Fliegen oder Fliegen könnt ihr euch auch anmelden, wenn ihr Bock habt auf extra Urlaubsgeld von uns hier auf Delta. Einfach anmelden, klickt deltaradio.de oder geht rein in unsere Delta Plus App. Aber vorher, jetzt erstmal unsere Top 5 Sätze, bei denen ihr sofort wisst, gleich gibt's so richtig Stress.
3: Platz 5. Entschuldigung. Ich sitze da.
4: Platz 4.
5: Das hier ist der Ruhebereich.
6: Platz 3.
7: Könnten Sie den Rucksack darunter nehmen? Danke.
8: Platz 2.
9: Wir standen aber schon vorher hier.
10: Platz 1.
11: Können Sie die Lehne vielleicht wieder hochmachen?

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13: Mit Imme Kasten. Die Spur der Sprengstoffdrohne vom Flughafen Leipzig-Halle führt nach Russland. Zu diesem Schluss kommt die Bundesregierung. Russland tritt unserem Land mit offener Feindseligkeit entgegen, sagt der Außenminister Wadefuhl. Und er kündigte neue Strafmaßnahmen gegen Russland an.
14: Das russische Generalkonsulat in Bonn wird zum 18. September geschlossen. Der Vertrag über das russische Haus in Berlin wird gekündigt. Wir werden in der Europäischen Union neue Listungen von Personen aus Russland im Kontext hybrider Angriffe vorschlagen. Wir verschärfen die Einreisekontrollen für russische Staatsangehörige.
13: Bei einem Angriff auf ein Umspannwerk im Süden Brandenburgs hat es mindestens eine Explosion gegeben. Die Polizei hat nach eigenen Angaben mehrere Sprengvorrichtungen entdeckt, aber nicht alle gingen in die Luft, heißt es. Betroffen ist eine Anlage beim Kraftwerk Jenschwalde. Der Netzbetreiber 50 Hertz spricht von mehreren beschädigten Leitungen. Brandenburgs Innenminister Redmann sagt:
15: Wir freuen uns, dass natürlich keine Personen zu Schaden gekommen sind. Aber wir nehmen den Vorfall sehr, sehr ernst, weil die Art und Weise der Tatbegehung natürlich geeignet gewesen wäre, größere Schäden zu verursachen.
13: Details zu den genauen Hintergründen gibt es bislang noch nicht. Fast ein Drittel der Menschen in Deutschland ist gut oder sogar sehr gut mit Bus und Bahn versorgt. Das zeigt eine Analyse von Agora Verkehrswende. Da heißt es, je größer der Ort, desto besser ist das ÖPNV-Angebot. Bei den Großstädten hat Frankfurt die Nase vorn, gefolgt von Stuttgart und München. Nach dem Reizgasvorfall in einem Lübecker Linienbus hat die Polizei einen Verdächtigen gefasst. Ein 14-jähriger Lübecker soll die Substanz Donnerstagabend durch ein geöffnetes Fenster in den Bus gesprüht haben. 10 Fahrgäste und der Busfahrer mussten danach vom Rettungsdienst behandelt werden. Nach einem zweiten Verdächtigen wird weiter gesucht. Landespokalsieger gegen Vizemeister und vielleicht eine dicke Überraschung. Im DFB-Pokal hat der HEBC aus Hamburg heute Abend Borussia Dortmund zu Gast. Der Fünfligist sagt, das ist das Spiel unseres Lebens. Über 40.000 Fans werden im Hamburger Volksparkstadion erwartet. Die nächsten Delta-News gibt's in einer Stunde.
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1: Auf der A21 Bargteheide Richtung Kiel. Vorsicht, zwischen Wahlstedt und Dalldorf ist eine ungesicherte Unfallstelle. Es staut sich auf der A7 Hannover Richtung Flensburg zwischen Hausbruch und dem Elbtunnel auf 4 Kilometern und in der Gegenrichtung Flensburg Richtung Hamburg zwischen Stellingen und dem Elbtunnel auf 3 Kilometern. Und in Hamburg ist bis heute Abend im gesamten Innenstadtbereich wegen einer Demonstration mit Verkehrsstörungen zu rechnen. Geblitzt wird in Redwisch auf der Treuholzer Straße ortsauswärts. Ein Blitzer steht auch in Wesselburen auf dem Leufuß beidseitig in Höhe der Bushaltestelle und in Kropp auf der Schleswiger Straße beidseitig. 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
17: Was müsst ihr wissen, was geht heute ab? Die Themen des Tages gleich bei mir in FOMO nach Musik von Sabrina Carpenter, Manchild und vorher The

0: Sabrina Carpenter und Manchild bei Delta. Moin, ich bin Leon. Und jetzt gucken wir mal wieder auf das, was für viele von euch jetzt zum Anfang des Monats wieder fällig wird oder auch Ende letzten Monats fällig geworden ist. Die Miete.
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0: Ihr seht eine richtig schöne Wohnung, guckt auf den Preis und denkt, oh, für die Miete hätte ich auch gerne noch das Nachbarhaus dazu. Genau, dieser Mietfrust ist für viele inzwischen richtig ernst, denn der neue Mietenreport vom Deutschen Mieterbund ist raus und zeigt, jeder Zweite hat Angst, keine bezahlbare Wohnung zu finden, wenn er oder sie mal umziehen muss. Fast jeder Dritte macht sich sogar Sorgen, die eigene Miete irgendwann nicht mehr bezahlen zu können. Bei vielen sind Miete oder Nebenkosten im letzten Jahr nochmal gestiegen. Ein Viertel sagt jetzt, um die Wohnung bezahlen zu können, wird beim Essen gespart. Ein Glück ist das bei gesunden Lebensmitteln nur auf Platz 4. Ansonsten sparen die meisten von uns bezüglich des Themas bei Rücklagen und die Hälfte. Genauso wie bei den Themen Urlaub, Kultur und Freizeit, damit wir uns die hohen Wohnkosten eben noch leisten können. Außerdem vorne noch mit dabei Kleidung, Möbel und Haushaltsgeräte. Der Mieterbund sagt deshalb jetzt auch ganz klar, so kann es nicht weitergehen. In Deutschland fehlen rund 1,4 Millionen Wohnungen. Gefordert werden deshalb jetzt deutlich mehr bezahlbare Wohnungen und vielleicht sogar zeitweise ein bundesweiter Mietenstopp.
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0: FOMO checken wir ja immer die Sachen, die ihr heute auf keinen Fall verpassen solltet. Moin, Delta ist hier mit Leo. Das waren gerade Kaigo und die Imagine Dragons mit Stars Will Align. Und vielleicht habt ihr ja auch vergessen, dass wir schon wieder einen neuen Monat haben, weil die Zeit einfach so verdammt schnell rumgeht. Es ist schon wieder September. Das bedeutet auch, dass wir einige Neuerungen und Änderungen haben. Und Kollegin Pia bringt uns da jetzt nochmal kurz up to date.
1: Die Deutsche Bahn weitet ihr Alkoholkonsumverbot an Bahnhöfen aus. Ab dem 1. September sind unter anderem Berlin Hauptbahnhof, Berlin Gesundbrunn, Kiel und Braunschweig mit dabei. Bis Mitte Oktober soll das Verbot dann an allen rund 5400 dB Bahnhöfen gelten. Wichtig, ihr dürft eine verschlossene Flasche weiterhin im Gepäck haben. Ihr dürft sie nur nicht auf dem Bahnhof aufmachen und trinken.
2: Prost.
1: Politisch wird der September ebenfalls spannend. Gleich mehrere Bundesländer wählen. Am 6. September ist Sachsen-Anhalt dran, am 20. folgen Berlin und Mecklenburg-Vorpommern und auch Niedersachsen wählt am 13. September kommunal. Und jetzt kurz der Teil für alle, die beim Wort Steuererklärung direkt Puls bekommen.
3: Scheiße, wie soll ich das parken?
1: Ab 1. September dürfen Lohnsteuerhilfevereine mehr Menschen beraten. Dadurch sollen rund 35.500 zusätzliche Steuerpflichtige die Hilfe eines Lohnsteuerhilfevereins nutzen können. Heißt, vielleicht wird die Steuererklärung dadurch zumindest ein bisschen weniger. Ich mach das morgen. Und dann gibt's am 10. September noch den bundesweiten Warntag.
3: Alarm!
1: Ab 11 Uhr werden Warnsysteme getestet, unter anderem über Smartphones, Radio und Fernsehen. Also, falls plötzlich euer Handy Alarm macht, nicht direkt denken, dass die Zombie-Apokalypse losgeht. Das ist nur ein Test. Gegen 11.45 Uhr soll wieder Entwarnung kommen.

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1: Auf der A21 Kiel Richtung Bargteheide, Vorsicht, zwischen Bad Oldesloe Nord und Bad Oldesloe Süd hat es einen Unfall gegeben und es liegen Gegenstände auf der Straße. Auf der A1 Lübeck Richtung Hamburg ist die Einfahrt Billstedt nach einem Unfall gesperrt. Außerdem gibt es auf der A21 Bargteheide Richtung Kiel zwischen Wahlstedt und Dalldorf nach einem Unfall eine Sperrung. In Hamburg ist bis heute Abend im gesamten Innenstadtbereich wegen einer Demonstration mit Verkehrsstörungen zu rechnen. Geblitzt wird in Redwisch auf der Treuholzer Straße ortsauswärts. Ein Blitzer steht auch in Wesselburen auf dem Leufuß beidseitig in Höhe der Bushaltestelle und in Kropp auf der Schleswiger Straße beidseitig. 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
2: Heute heißt es Abschied nehmen bei mir in der Internetinspektion, denn einer der größten Fußballlegenden ist das letzte Mal aufs Feld gegangen. Warum es doch nicht ganz das letzte Mal ist, gleich nach Flo mit Leak It und Paul Monkey gibt's danach auch noch mit Ogabi.
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0: Jetzt geht eine richtige Ära zu Ende. Delta hier mit Leo. Lionel Messi macht Schluss in der argentinischen Nationalmannschaft. Mehr als 20 Jahre lang hat er für Argentinien gespielt. 6 WMs, 2 Copa America-Titel und natürlich auch der ganz große Moment. 2022 ist Messi mit seiner Nationalelf aus Argentinien Weltmeister geworden. Sein letztes großes Turnier war jetzt die WM 2026. Da hat er Argentinien ja ins Finale gebracht, gegen Spanien nach Verlängerung, aber leider nur Platz 2. Jetzt, 6 Wochen später, sagt Messi, das war's für mich. In seinem Abschlussstatement schreibt er, dass er mit Stolz auf all die Momente zurückblickt und die Zeit mit den Fans der Wahnsinn gewesen ist. Ganz besonders emotional, den Text hat er schon vom Tod seines Vaters geschrieben, zu dem er eine sehr enge Beziehung hatte. Danach sei er sich mit seiner Entscheidung sogar noch sicherer gewesen. Ganz von der Bildfläche weg ist Messi übrigens nicht. Bei Inter Miami spielt er weiter. Nur dieses ikonische hellblau-weiße Argentinien-Trikot, das sehen wir an Messi jetzt wohl eher nicht mehr.
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0: Nick schreibt nur, der größte aller Zeiten, danke für alles. Irene nur, Legende bleibt legendär. Luis sogar, er hat mich 20 Jahre begleitet und dazu geführt, dass ich fanatischer Argentinier war, wenn er spielte. Und Thomas ganz klar, für mich wegen seiner Dribblings, Pässe und Tore, der beste Fußballer aller Zeiten.
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0: Mit einer ordentlichen Portion guter Laune geht's in diesen Dienstagabend. Shakira und Burna Boy, Die Die auf Delta. Das war's von mir. Ich bin Leo. Ab morgen am Delta-Nachmittag dann wieder Kollegin Amy. Und wenn ihr mögt, bleibt einfach dran, schnappt euch ein leckeres Getränk und genießt die Zeit in der Delta-Frische-Theke. Eine Stunde brandneue Musik mit Kollegin Melle. Gleich ab 20 vor 8.
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1: Mit Imme Kasten. Im Kieler Hauptbahnhof tritt heute ein allgemeines Alkoholkonsumverbot in Kraft. Damit will die Deutsche Bahn die Sicherheit für die Mitarbeiter und die Reisenden verbessern. Bis Mitte Oktober soll ein Verbot schrittweise an allen Bahnhöfen in Deutschland eingeführt werden. Bahnsprecherin Anja Brücker.
2: Die Erfahrung, die wir an größeren Bahnhöfen, wo wir das schon umgesetzt haben, zeigt, dass wenn der Alkoholkonsum verboten ist, einfach zu weniger Konflikten führt. Das ist in Hamburg, in Köln, in München schon umgesetzt. Und auf diesen guten Erfahrungen bauen wir jetzt auf.
1: In Ahrensburg ist heute Nachmittag ein Rewe-Supermarkt geräumt worden. Gegen kurz nach vier ist ein Auto in eine Wand des Supermarkts gefahren. Ein Statiker vor Ort prüft nun, ob das Gebäude noch sicher ist. Mehr von Cornelius Dreger.
3: Eine Autofahrerin wollte laut Polizei auf dem Supermarktparkplatz vorwärts in eine Parklücke fahren. Wegen eines Fahrfehlers raste sie dann aber in die Wand. Die 68-jährige Ostholsteinerin wurde dabei leicht verletzt. Im Markt selbst war zum Unfallzeitpunkt nur wenig Betrieb. Die Rede ist von etwa 10 Mitarbeitern und 5 Kunden, die den Supermarkt verlassen mussten.
1: An der Südküste von Föhr ist die Sandaufspülung abgeschlossen. Rund 475.000 Kubikmeter Sand sind seit Mai bei Niblum und am Goting Cliff an die Küste gespült worden. Der Sand wurde westlich vor Sylt vom Meeresboden gesaugt. Spezialschiffe brachten ihn über 70 Kilometer bis vor die Insel. Von dort lief er durch lange Spülleitungen bis an den Strand. Durch den Sand soll die Küste besser vor Wellen und Sturmfluten geschützt werden. Die Maßnahme hat rund 12,7 Millionen Euro gekostet. In Norderstedt hat die Polizei gestern Abend ein Auto mit 4 Insassen verfolgt, dessen Fahrer sich einer Kontrolle entziehen wollte. Der Wagen raste über die A7 bis nach Hamburg-Bahrenfeld. Dort fuhr er um kurz vor 19 Uhr an einer Kreuzung unkontrolliert auf den Gehweg und erfasste einen Radfahrer, der bei dem Zusammenstoß verletzt wurde. Wie es heißt, wurden im Auto Drogen gefunden, mehrere Personen wurden festgenommen. Landespokalsieger gegen Vizemeister und vielleicht eine dicke Überraschung? Im DFB-Pokal hat der HEBC aus Hamburg heute Abend Borussia Dortmund zu Gast. Der Fünfligist sagt, das ist das Spiel unseres Lebens. Über 40.000 Fans werden im Hamburger Volksparkstadion erwartet. Die nächsten Delta-News gibt's in einer Stunde.
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4: Auf der A21 Kiel Richtung Bargteheide, Achtung, zwischen Bad Oldesloe Nord und Bad Oldesloe Süd hat es einen Unfall gegeben und es liegen Gegenstände auf der Straße. Die A1 Lübeck Richtung Hamburg ist an der Einfahrt Billstedt nach einem Unfall gesperrt. Die A21 Bargteheide Richtung Kiel zwischen Wahlstedt und Dalldorf ist nach einem Unfall gesperrt. Und in Hamburg ist bis heute Abend im gesamten Innenstadtbereich wegen einer Demonstration mit Verkehrsstörungen zu rechnen. Geblitzt wird in Redwisch auf der Treuholzer Straße ortsauswärts. Ein Blitzer steht auch in Wesselburen auf dem Lollfuß beidseitig in Höhe der Bushaltestelle und in Kropp auf der Schleswiger Straße beidseitig. 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
5: Wunderschönen guten Abend. Zeit wieder für die Frische Theke hier bei Delta. Mein Name ist Melle. Und ich habe euch in der 35. Ausgabe der Frische Theke im Jahr 2026 neue Musik mitgebracht. Von Alex Warren, Elif, Dendemann, Jenny von Blackpink, Berg hat einen neuen Song, Alle Farben, OK Kid zusammen mit Clüso, Olivia Rodrigo, Paula Hartmann, Tampa City und wir starten jetzt mit Apache 207, der völlig überraschend und ohne große Ankündigung einen neuen Song veröffentlicht hat. Auch mal wieder ein etwas ruhigerer Apache-Song. Es geht um eine, sagen wir, turbulente Beziehung, es geht um wilde Nächte, es geht um Streit, Überforderungen und das alles versus gemeinsame Zukunftspläne. Chaos heißt der neue Song von Apache 207.
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an denen so crazy ist, ist, dass das erst deren zweiter Song ist, aber der Debütsong ist 2026 zu einem weltweiten Hit geworden. Hier ist die frische Dicke bei Delta. Mein Name ist Melle, schönen guten Abend. Das waren Tampa City, ist ein Trio aus Los Angeles, bestehend aus dem Sänger Aiton Pellet und dem Produzentenduo Sync. Das sind Aviv Barendholz und Shen Cordova. Self-Aware hieß die erste Single, ist ein weltweiter Hit geworden und das ist jetzt sozusagen der Follow-up Reverse Psychology. Und auch wie vorher bei dem Song von Apache geht's hier auch um so Beziehungsdynamiken und der Name verrät's vielleicht, um psychologische Spielchen. Jeden Freitagabend ab 20 vor 9 und Dienstagabend ab 20 vor 8 gibt's hier die frische Theke und da machen wir jetzt weiter mit Paula Hartmann und die hat mit ihrem neuen Song jetzt ein neues Kapitel aufgeschlagen. Denn der neue Song 2 Punkte ist der erste Vorbote auf ihr drittes Album. 2027 kommt's raus. Und der Song hatte Premiere live auf einer Bühne und zwar beim MS Dogville, wo Paula Hartmann einen Überraschungsauftritt gespielt hat. Ist natürlich da auch schon viral gegangen, deshalb umso schöner, dass wir den Song jetzt, wann immer wir wollen, streamen können. Hier ist Paula Hartmann in der frischen Theke bei Delta mit 2 Punkte.

Girls Will Be Girls hieß dieser Song hier in der Frische Theke bei Delta. Mein Name ist Melle. Und diesen Song haben Flower of Love zusammen gemacht. Sie heißt eigentlich Joyce. Kissey kommt aus London. Und ihre Feature-Partnerin ist Willow, die schon seit ihrer frühesten Jugend Musik veröffentlicht, aber auch für ihre Familie sehr bekannt ist. Ihr Nachname ist nämlich Smith, wie Will Smith oder Jada Pinkett Smith, wie ihre Mutter heißt. Weiter geht's hier jetzt in der Frische Theke bei Delta mit Mixo McCloud, das ist ein Produzentenduo. Und die haben einen Song gemacht zusammen mit Trettmann und UFO 361. Ja ey, Mixo McCloud haben mehrere Nummer Einsen im Deutschrap auf ihrer Habenliste. Und sie bringen jetzt hier auf diesem Track zwei Künstler zusammen, die so ganz unterschiedliche Arten von Rap machen. Aber der Kit zwischen denen sind eben die Produzenten Mixo McCloud. Hier ist Abschied nehmen bei Delta in der Frische.

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wahnsinnig politischer Song hier von Olivia Rodrigo. Hier ist die frische Theke bei Delta. Der Song heißt Serena Joy und der ein oder andere, dem wird der Name auch was sagen, ist nämlich eine Figur aus Margaret Atwoods Roman The Handmaid's Tale. Serena Joy ist eine Frau, die selbst in einem patriarchalen System mitwirkt und der Song thematisiert Mitverantwortung, Ignoranz und stellt die Frage, was passiert eigentlich, wenn Unterdrückung anderer akzeptiert wird. Es gab auch eine schöne Aktion rund um diesen Song in einem Plattenladen in Kalifornien, ist jetzt für uns ein bisschen weit weg, aber da gab es 500 CDs und jetzt folgte eben auch der digitale Release von Serena Joy von Olivia Rodrigo hier in der frischen Theke bei Delta. Und das bringt uns jetzt zu einem Song namens Heatwave und hier kommen eine Band und ein Künstler zusammen und diese Zusammenarbeit war wohl offensichtlich wirklich relativ kurzfristig, entstanden auf einem Festival in diesem Festivalsommer. Jonas Schubert ist der Sänger der Band OK Kid, hat da Clouseau angesprochen und Clouseau hat jetzt in einem Interview erzählt, dass eine Woche später der Song dann auch fertig war und die sofort entschieden haben, das muss jetzt zum Ende des Sommers auf jeden Fall noch rauskommen. Im Text geht es so um Gegensätze. So trotz 30 Grad ist einem kalt und genau dieses Bild greift auch das Musikvideo, das dazugehörige auf. Da stehen Clouseau und OK Kid nämlich bei Sonnenschein in dicken Wintermänteln und Mützen an einem Pool. Hier sind OK Kid und Clouseau bei Delta in der frischen Theke mit Heatwave.

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6: Mit einem neuen Track von Alle Farben starten wir hier in die zweite halbe Stunde von der Frische Theke. Außerdem in den nächsten 30 Minuten hier noch neue Musik von Alex Warren, Elif, Dendemann, Jenny von Blackpink, Berg. Und wie gesagt, start jetzt rein mit Alle Farben, der inzwischen ja nun wirklich ein alter Hase ist. In den 2010ern ist er gestartet. Ich meine, wenn ich mich recht erinnere, war sein erster großer Hit. Den hat er aber auch nicht alleine gemacht, da waren noch ein paar mehr dran beteiligt. Die Coverversion von Supergirl von Raymond. Das war das erste große Ding. Und seitdem hat er unzählige Hits schon gehabt. Schon mit super vielen Leuten auch zusammengearbeitet. Und für den neuesten Song hat er sich mit Mae Stevens zusammengetan. Das ist eine britische Sängerin. 2023, vielleicht erinnert ihr euch, hatte sie einen viralen Hit, If We Ever Broke Up. War internationalen Hit. Und das wäre doch auch jetzt schön für die neue und gemeinsame Nummer von Alle Farben und Mae Stevens. Die Nummer heißt Same Old Sky.
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Das war der neue Song von Berg, der natürlich nicht fehlen darf in der 35. Ausgabe der Frische Theke im Jahr 2026. Hier ist Melle bei Delta und Berg hat ein neues Album angekündigt. Im Februar 2027 wird es erscheinen. Trautonium wird es heißen. Und das war eben gerade der erste Vorbote darauf. Bei der Begrifflichkeit Trautonium könnte ich mir vorstellen, dass vielleicht nicht jeder sagt, ja klar, ein Trautonium ist ein elektrisches Instrument. Und zwar eins der frühesten. Einfach mal Google oder KI fragen und euch mal ein Bild angucken. Ist ein größeres Gerät. So, von Berg kommen wir jetzt hier zu Jennie. Und zwar Jennie von Blackpink. Da fällt mir ein, übrigens auch krass, ne, dass, ich weiß nicht, ob ihr es mitbekommen habt, aber der Grammy ist ja sozusagen der größte und begehrteste Musikpreis der Welt, ne? Und die haben wahrscheinlich gedacht, sie tun was Gutes, als sie gesagt haben, wir führen eine neue Kategorie ein, und zwar Best K-Pop Act. Und dann haben sie munter da Bands und Künstlerinnen und Künstler rein nominiert, und die haben aber gesagt, nein. Weil, und da erinnere ich mich, und da sind wir wieder bei Blackpink, dass es vor Jahren mal bei, ich meine, Netflix eine Doku gab über Blackpink. Und damals haben die schon gesagt, das ist viele Jahre her, dass sie so damit hadern, dass Leute immer sagen, das ist so eine K-Pop-Band. Als sei K-Pop oder auch K-Rock oder, weiß der Kuckuck, so ein eigenes Genre. Dabei machen die ja sozusagen Popmusik, wie die Kolleginnen und Kollegen aus Amerika, aus England oder auch aus Deutschland. Einfach Popmusik. Und das Einzige, was die unterscheidet, ist die Herkunft. Und dass sie das nicht fair finden und dass sie sozusagen international sozusagen in den Wettbewerb mit allen gehen wollen. Habe ich voll verstanden. Und am Ende des Tages die Academy tatsächlich auch und haben die komplette Kategorie auch wieder zurückgezogen. Fand ich irgendwie gut. So, zurück zu Jennie. Die hat solo jetzt eine EP veröffentlicht. Fallen Angel heißt die. Und daraus würde ich euch jetzt gerne hier den Song Heaven spielen. Hier ist Jennie bei Delta in der Frische Theke.

Hier ist die frische Theke bei Delta wie immer am Freitagabend ab 20 vor 9 und dienstagsabends ab 20 vor 8. Denn er hat mal wieder einen neuen Song veröffentlicht. Widerstand heißt er. Und zuletzt live gesehen habe ich ihn, ich muss ganz kurz überlegen, aber ich... Also, Januar 2025, Tour von Jan Böhmermann und dem Rundfunk-Tanzorchester Ehrenfeld. Da war Dendemann eben einer der musikalischen Gäste. Das war schön. So, und jetzt kommen wir zu einem Release, das finde ich ja ganz geil. So, ihr kennt doch alle Elton John, die Legende. Also vielleicht könnt ihr jetzt nicht sofort so Songs zuordnen, aber dass es Elton John gibt, der immer so verrückte Brillen trägt und so weiter, bin ich mir relativ sicher, dass ihr den Namen schon mal gehört habt. Der Mann ist 79 Jahre alt, ist seit Jahrzehnten im Geschäft und eine Legende. Und was ich so toll an ihm finde und auch immer mal wieder so mitbekommen habe, ist, dass der ist so interessiert an der Musik von heute. Viele bleiben ja kleben. Warum auch immer das passiert, aber ab einem bestimmten Alter scheinen die allermeisten so stehen zu bleiben und ab da sagen die immer, früher war die Musik besser. Ich glaube ja, das ist Quatsch. Weil ich glaube, dass es zu jedem Zeitpunkt gute Musik gab und auch schlechte. Und was gut und was schlecht ist, entscheidet ja meistens der Geschmack. So, Elton John, 79 Jahre alt, hat irgendwann letztes Jahr in einem Podcast schon mal erzählt, dass er ein riesen Turnstile-Fan ist. Turnstile ist eine amerikanische, Achtung, Hardcore-Band. Also wirklich härtester Rock, Hardcore. Fand er geil, hat damals auch in seinem Podcast mit dem Sänger der Band auch ein Interview geführt und hat dem auch erzählt, dass er immer noch zu Hause einen CD-Player hat, wo 5 CDs reingehen, also quasi so ein CD-Wechsler sozusagen, und dass das Album von Turnstile ist immer da drin. War sein liebstes Album 2025 und ein Song von diesem Album ist auch einer seiner liebsten aus dem letzten Jahr gewesen. So, jetzt haben Turnstile dieses Album, die haben übrigens auch schon Grammys gewonnen. Die gibt's noch gar nicht so ewig lange, aber geile Band. Jedenfalls haben die jetzt ihr Album vom letzten Jahr nochmal neu aufgelegt mit insgesamt 14 Gästen und unter anderem eben mit Elton John. Die Band, also Turnstile, die sind so Anfang, Mitte 30, also altersmäßig trennen die halt einfach so viele Jahrzehnte. Aber ich liebe das ja so doll. Wer war das denn letztens? Ja, Logo. Olivia Rodrigo, die erzählt hat in einem Interview, dass sie inzwischen richtig gut befreundet ist mit Robert Smith von The Cure. Und die trennen auch einige Jahrzehnte. Irgendwie finde ich sowas immer schön, wenn man auch im Alter immer noch up to date bleibt und neugierig auf Musik ist. Weil mitnichten war früher immer alles besser. Früher gab es auch Gutes und Schlechtes. So, Seeing Stars heißt dieser Song, dieser Lieblingssong von Elton John, und er ist jetzt auf der neuen Version mit drauf. Hier sind Turnstile und Elton John in der frischen Theke bei Delta.

Dieser Song handelt vom Mut, sich schwach zu zeigen. Und dass man sich immer bewusst machen sollte, dass jeder irgendwie sein Päckchen mit sich rumschleppt, auch wenn das nicht immer sichtbar ist. Und dass gerade dann, wenn man sowas sichtbar macht, also drüber spricht, ganz viel Nähe entsteht. Fassade heißt dieser Song, ist von der wunderbaren Elif und hier ist die frische Theke bei Delta. Wie immer, Freitagabend ab 20 vor 9 und Dienstagabend ab 20 vor 8. Und dann, wir sind jetzt schon am Ende und da würde ich gerne noch mit euch reinhören in das neue Album von Alex Warren. Das ist der mit Ordinary. Der hat jetzt sein neues Album veröffentlicht namens Wild Child. Und ich weiß nicht, ob ihr euch schon mal ein bisschen näher mit Alex Warren beschäftigt habt. Der hat eine sehr harte Familiengeschichte. Beide Eltern leben auch nicht mehr. Ich hatte jetzt gerade einen TikTok von ihm gesehen. Das zeigt ihn im Studio zusammen mit dem Musiker John Mayer. Und er hat dann dazu geschrieben, dass John Mayer immer einer der Lieblingsmusiker seines Vaters war und dass er hofft, dass er da, wo er jetzt ist, der Papa von Alex Warren, halt sieht, dass er jetzt diesen Song mit ihm gemacht hat und sozusagen also mit seinem Lieblingsmusiker einen Song über ihn, also über den Vater gemacht hat. Voll schön. Und zwar ist das der Titeltrack vom neuen Album. Hier ist Alex Warren mit Wild Child. Ich bin Melle, das war die frische Theke hier bei Delta. Schönen Abend noch für euch.

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4: Mit Imme Kasten. Im Kieler Hauptbahnhof tritt heute ein allgemeines Alkoholkonsumverbot in Kraft. Damit will die Deutsche Bahn die Sicherheit für die Mitarbeiter und die Reisenden verbessern. Bis Mitte Oktober soll ein Verbot schrittweise an allen Bahnhöfen in Deutschland eingeführt werden. Bahnsprecherin Anja Brücker.
5: Die Erfahrung, die wir an größeren Bahnhöfen, wo wir das schon umgesetzt haben, zeigt, dass wenn der Alkoholkonsum verboten ist, einfach zu weniger Konflikten führt. Das ist in Hamburg, in Köln, in München schon umgesetzt. Und auf diesen guten Erfahrungen bauen wir jetzt auf.
4: In Ahrensburg ist heute Nachmittag ein Rewe-Supermarkt geräumt worden. Gegen kurz nach 4 ist ein Auto in eine Wand des Supermarkts gefahren. Ein Statiker vor Ort prüft nun, ob das Gebäude noch sicher ist. Mehr von Cornelius Dreger.
6: Eine Autofahrerin wollte laut Polizei auf dem Supermarktparkplatz vorwärts in eine Parklücke fahren. Wegen eines Fahrfehlers raste sie dann aber in die Wand. Die 68-jährige Ostholsteinerin wurde dabei leicht verletzt. Im Markt selbst war zum Unfallzeitpunkt nur wenig Betrieb. Die Rede ist von etwa 10 Mitarbeitern und 5 Kunden, die den Supermarkt verlassen mussten.
4: In Norderstedt hat die Polizei gestern Abend ein Auto mit 4 Insassen verfolgt, dessen Fahrer sich einer Kontrolle entziehen wollte. Der Wagen raste über die A7 bis nach Hamburg-Bahrenfeld. Dort fuhr er um kurz vor 19 Uhr an einer Kreuzung unkontrolliert auf den Gehweg und erfasste einen Radfahrer, der bei dem Zusammenstoß verletzt wurde. Wie es heißt, wurden im Auto Drogen gefunden, mehrere Personen wurden festgenommen. An der Südküste von Föhr ist die Sandaufspülung abgeschlossen. Rund 475.000 Kubikmeter Sand sind seit Mai bei Niblum und am Goting Cliff an die Küste gespült worden. Der Sand wurde westlich vor Sylt vom Meeresboden gesaugt. Spezialschiffe brachten ihn über 70 Kilometer bis vor die Insel. Von dort lief er durch lange Spülleitungen bis an den Strand. Durch den Sand soll die Küste besser vor Wellen und Sturmfluten geschützt werden. Die Maßnahme hat rund 12,7 Millionen Euro gekostet. Die nächsten Delta News gibt's in einer Stunde.
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7: Auf der A1 Lübeck Richtung Hamburg ist die Einfahrt Billstedt nach einem Unfall gesperrt. Geblitzt wird in Kiel auf der B503 stadteinwärts, in Redwisch auf der Treuhäuser Straße ortsauswärts und es blitzt auf der B202 Rendsburg-Kiel in Höhe des Kanaltunnels beidseitig. 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

0: Jetzt geht eine richtige Ära zu Ende. Delta hier mit Leo. Lionel Messi macht Schluss in der argentinischen Nationalmannschaft. Mehr als 20 Jahre lang hat er für Argentinien gespielt. 6 WMs, 2 Copa America-Titel und natürlich auch der ganz große Moment. 2022 ist Messi mit seiner Nationalelf aus Argentinien Weltmeister geworden. Sein letztes großes Turnier war jetzt die WM 2026. Da hat er Argentinien ja ins Finale gebracht, gegen Spanien nach Verlängerung, aber leider nur Platz 2. Jetzt, 6 Wochen später, sagt Messi, das war's für mich. In seinem Abschlussstatement schreibt er, dass er mit Stolz auf all die Momente zurückblickt und die Zeit mit den Fans der Wahnsinn gewesen ist. Ganz besonders emotional, den Text hat er schon vom Tod seines Vaters geschrieben, zu dem er eine sehr enge Beziehung hatte. Danach sei er sich mit seiner Entscheidung sogar noch sicherer gewesen. Ganz von der Bildfläche weg ist Messi übrigens nicht. Bei Inter Miami spielt er weiter. Nur dieses ikonische hellblau-weiße Argentinien-Trikot, das sehen wir an Messi jetzt wohl eher nicht mehr.
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0: Nick schreibt nur, der größte aller Zeiten, danke für alles. Irene nur, Legende bleibt legendär. Luis sogar, er hat mich 20 Jahre begleitet und dazu geführt, dass ich fanatischer Argentinier war, wenn er spielte. Und Thomas ganz klar, für mich wegen seiner Dribblings, Pässe und Tore, der beste Fußballer aller Zeiten.
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1: In der Theologie, also in der Kirche, wächst das Bewusstsein, dass der Umgang mit der Natur eine zutiefst ethische Frage ist. Stichwort Klimaschutz. Moin erstmal, mein Name ist Ina. Und für die Theologin Kinga Zeller geht es im Kern um einen bekannten biblischen Auftrag. Der muss aber heute ganz neu verstanden werden, oder?
2: In der Theologie ist es dann ja naheliegend zu fragen, was passiert hier gerade mit der Schöpfung? Alle kennen aus Genesis die Schöpfungserzählungen. Gott hat die Erde geschaffen, der Mensch wurde eingesetzt, zu Gottes Ebenbild zu herrschen. Wir haben den Auftrag, die Erde zu bebauen und zu bewahren. Daraus wird gerne gemacht, der Auftrag, die Schöpfung zu bewahren. Das ist ein sehr erfolgreicher Slogan.
1: Dieser Auftrag fängt ganz praktisch vor der eigenen Tür an, direkt in den Kirchengemeinden. Nicht nur fairer Kaffee oder modernes Heizen, sondern was noch?
2: Wenn auch Fragen der Nachhaltigkeit und des Umweltschutzes zusammengedacht werden können mit Fragen sozialer Gerechtigkeit. Wie können wir eigentlich in unserer Gemeinde Gemeinschaft inklusiv und ökologisch freundlich gestalten.
1: Und trotz der dramatischen Entwicklung verlierst du dabei nicht den Mut, vor allem, weil du auch das Engagement vieler Menschen vor Ort siehst, oder?
2: Sie engagieren sich auf so vielfältige Art und Weise. Alle diese Projekte, die es schaffen, die Bewältigung der Krise oder die Eindämmung der Folgen der Krise so zu gestalten, dass Menschen zusammenkommen und sich auch in Verbundenheit nochmal neu erfahren.
1: Ja, schöne Schlussworte. Theologie und Klimaschutz. Da wird Glaube zu gelebter Verantwortung für die Umwelt. Aha.

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1: Mit Anna Löwer. Die Spur der Sprengstoffdrohne vom Flughafen Leipzig-Halle führt nach Russland. Zu diesem Schluss kommt die Bundesregierung. Russland tritt unserem Land mit offener Feindseligkeit entgegen, sagte Außenminister Wadephul. Und er kündigte neue Strafmaßnahmen gegen Russland an.
2: Das russische Generalkonsulat in Bonn wird zum 18. September geschlossen. Der Vertrag über das russische Haus in Berlin wird gekündigt. Wir werden in der Europäischen Union neue Listungen von Personen aus Russland im Kontext hybrider Angriffe vorschlagen. Wir verschärfen die Einreisekontrollen für russische Staatsangehörige.
1: Bei Volkswagen stehen offenbar 4 deutsche Standorte vor dem Aus, trotz des Widerstands von Betriebsrat und Gewerkschaft. Gisa Weber.
3: Nach Informationen der Wirtschaftswoche hat der Vorstand einstimmig beschlossen, die Produktion in Emden und Zwickau 2031 auslaufen zu lassen. In Hannover soll 2032 Schluss sein, am Audi-Standort Neckarsulm 2034. VW selbst bestätigt die Pläne bislang nicht. Betriebsrat und IG Metall kündigen massiven Widerstand an. Am Freitag soll der Aufsichtsrat über die Sparpläne beraten.
1: Bei einem Angriff auf ein Umspannwerk im Süden Brandenburgs hat es mindestens eine Explosion gegeben. Die Polizei hat eigenen Angaben nach mehrere Sprengvorrichtungen entdeckt, aber nicht alle gingen in die Luft. Der Netzwerkbetreiber 50 Hertz spricht von mehreren beschädigten Leitungen. In der deutschen Wirtschaft macht sich offenbar wieder etwas Optimismus breit. Die Stimmung im Mittelstand hat sich überraschend stark aufgehellt, heißt es von der Förderbank KfW. Die aktuelle Geschäftslage und auch die Aussichten hätten sich merklich verbessert. Nach der Abnehmspritze kommt jetzt die Abnehmpille. Es gibt sie jetzt auch in deutschen Apotheken. Wirkung und Nebenwirkungen der verschreibungspflichtigen Tabletten sind vergleichbar mit der Spritze. Die mindestens 170 Euro pro Monat müssen die Patienten in aller Regel selbst zahlen. Die nächsten Delta News gibt's in einer Stunde.
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4: Auf der A20 Bad Segeberg Richtung Lübeck, Vorsicht! Zwischen dem Übergang zur B206 und Geschendorf fährt ein Falschfahrer. Bitte nicht überholen und Vorsicht auf beiden Richtungsfahrbahnen. Auf der A20 Bad Segeberg Richtung Lübeck. Zwischen dem Übergang zur B206 und Geschendorf fährt ein Falschfahrer. Bitte nicht überholen und Vorsicht auf beiden Richtungsfahrbahnen. Außerdem fährt auf der B202 Rendsburg Richtung Kiel. Zwischen Rendsburg Süd und dem Anschluss A210 ein Schwerlasttransport, der nicht überholt werden kann. Geblitzt wird in Kiel auf der B503 stadteinwärts und es blitzt auch in Redwisch auf der Treuholzer Straße ortsauswärts. 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
1: Ach so, schreibt man. 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
2: Ich liebe Rooibos.
0: Das aus der aktuellen Podcast-Folge von Kaulitz Hills. 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
3: Mit Anna Löwer. Die Bundesregierung spricht Klartext nach dem Drohnenvorfall am Flughafen Leipzig-Halle und macht Russland dafür verantwortlich. Bundesinnenminister Dobrindt betonte:
4: Wir betrachten Leipzig nicht als ein einzelnes Ereignis, sondern sehen das im Zusammenwirken mit weiteren hybriden Aktionen. Wir gehen davon aus, dass Deutschland das Ziel weiterer hybrider Angriffe Russlands ist.
3: Gleichzeitig kündigte die Regierung weitere Strafmaßnahmen gegen Russland an. So wird etwa das russische Generalkonsulat in Bonn geschlossen. Russische Staatsbürger werden bei der Einreise noch stärker kontrolliert. Bei Volkswagen könnte die Zukunft von 4 deutschen Werken besiegelt sein. Nach Informationen der Wirtschaftswoche hat der Vorstand einstimmig beschlossen, die Produktion in Emden und Zwickau 2031 auslaufen zu lassen. In Hannover soll ein Jahr später Schluss sein, am Audi-Standort Neckarsulm 2034. VW selbst bestätigt die Pläne bislang nicht. Betriebsrat und IG Metall kündigen massiven Widerstand an. Am Freitag soll der Aufsichtsrat über die Sparpläne beraten. Bei einer Attacke auf ein Umspannwerk in Brandenburg hat es eine Detonation gegeben. Das hat die Polizei bestätigt. Es wurden mehrere Sprengstoffvorrichtungen gefunden, die aber nicht alle explodiert sind. Die Anlage steht beim Kraftwerk Jenschwalde. Die Hintergründe sind noch unklar. Die steigenden Wohnkosten zwingen immer mehr Mieter in Deutschland zu Einschnitten. Fast jeder Zweite muss bei Freizeit und Urlaub sparen. Zu diesem Ergebnis kommt der Deutsche Mieterbund in einer Umfrage. Fast jeder Dritte sorgt sich, die Miete bald nicht mehr bezahlen zu können. Die Sensation für den Underdog ist ausgeblieben. Fünftligist HEBC Hamburg muss sich in der ersten Runde des DFB-Pokals dem Erstligisten Borussia Dortmund geschlagen geben. 5:0 aus Sicht der Dortmunder stand es zum Schluss im Hamburger Volksparkstadion. Die nächsten Delta-News gibt's in einer Stunde.
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5: Auf der A255 neue Elbbrücken Richtung Hamburg Süd. Achtung, zwischen Veddel und Elbinsel steht ein kaputtes Auto. Geblitzt wird in Redwisch auf der Treuholzer Straße ortsauswärts. 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

0: Ich weiß nicht, ob mein Körper dafür ready ist. Rittersport und Haribo bringen jetzt nämlich eine Schokolade zurück.
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0: Knusperflakes, Vollnuss, Nougat oder auch Erdbeerjoghurt sind so klassische Sorten, die mögen wir alle, oder? Aber das, was jetzt kam, weiß ich nicht, ob das ein bisschen zu krass ist. Es gibt auch von Haribo diese Pico Balla, also zusammengepresster Schaumzucker mit so einer Gummihülle drumrum, sag ich mal. Und das wird jetzt in die Schokolade gepackt. Das gab's schon mal für eine kurze Zeit mit Vollmilch. Jetzt feiert genau diese Schokolade ein Comeback, aber es gibt auch eine Premiere, nämlich dieses Pico Balla Zeugs mit weißer Schokolade. Und ganz ehrlich, Leute, da muss ich sagen,
2: weiß ich nicht, Digga. Weiß ich nicht, muss das?
0: Weil einzeln schmecken ja die Sachen ganz gut. Also mir schmeckt zum Beispiel ja auch Pommes Currywurst ganz gut. Und Schokolade mag ich auch sehr gerne. Aber jetzt so eine Schokolade in der Pommes Currywurst Edition würde ich, denke ich, nicht unbedingt feiern.
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2: Mit Anna Löwer. Russland steckt hinter dem Drohnenvorfall am Flughafen Leipzig-Halle. Das hat die Bundesregierung jetzt deutlich gemacht. Hanna Messerschmidt mit den Einzelheiten.
3: Das in Leipzig, das war kein Einzelfall, sagte Bundesinnenminister Dobrindt. Er geht davon aus, dass Deutschland das Ziel von weiteren hybriden Angriffen Russlands ist. Als Reaktion kündigte Außenminister Wadefuhl auch noch weitere Strafmaßnahmen gegen Russland an. Das russische Generalkonsulat in Bonn wird geschlossen, der Vertrag mit dem russischen Haus in Berlin gekündigt. Außerdem sollen russische Staatsbürger schärfer kontrolliert werden, wenn sie nach Deutschland einreisen.
2: Russland hat inzwischen auf die deutschen Sanktionen reagiert. Präsident Putin bezeichnete diese als groben Fehler. Und aus dem russischen Außenministerium hieß es am Abend, Berlin habe nur einen Vorwand gesucht, gegen Russland vorgehen zu können. Mit dem versuchten Sprengstoffanschlag habe man nichts zu tun. Bei Volkswagen stehen offenbar 4 deutsche Standorte vor dem Aus und Gewerkschaft. Gisa Weber.
4: Nach Informationen der Wirtschaftswoche hat der Vorstand einstimmig beschlossen, die Produktion in Emden und Zwickau 2031 auslaufen zu lassen. In Hannover soll 2032 Schluss sein, am Audi-Standort Neckarsulm 2034. VW selbst bestätigt die Pläne bislang nicht. Betriebsrat und IG Metall kündigen massiven Widerstand an. Am Freitag soll der Aufsichtsrat über die Sparpläne beraten.
2: Bei einer Attacke auf ein Umspannwerk in Brandenburg hat es eine Detonation gegeben. Das hat die Polizei bestätigt. Es wurden mehrere Sprengstoffvorrichtungen gefunden, die aber nicht alle explodiert sind. Die Anlage steht beim Kraftwerk Jenschwalde. Die Hintergründe sind noch unklar. In der deutschen Wirtschaft macht sich offenbar wieder etwas Optimismus breit. Die Stimmung im Mittelstand hat sich überraschend stark aufgehellt, heißt es von der Förderbank KfW. Die aktuelle Geschäftslage und auch die Aussichten hätten sich merklich verbessert. Borussia Dortmund hat im DFB-Pokal den Fünftligisten HEBC Hamburg rausgeworfen. 5:0 stand es zum Schluss für die Dortmunder. Die nächsten Delta News gibt's in einer Stunde.
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5: Auf der A20 Bad Segeberg-Lübeck. Achtung, zwischen Geschendorf und Mönkhagen fährt ein Falschfahrer. Bitte nicht überholen und Vorsicht auf beiden Richtungsfahrbahnen. Auf der A20 Bad Segeberg-Lübeck. Zwischen Geschendorf und Mönkhagen fährt ein Falschfahrer. Bitte nicht überholen und Vorsicht auf beiden Richtungsfahrbahnen. 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
1: Scheiße, wie soll ich das parken?
2: Viele kennen das. Morgen ist Prüfung oder ein wichtiges Meeting und man versucht, um Mitternacht nochmal eben schnell alles in den Kopf zu prügeln. Aber vielleicht sollte man danach einfach schlafen gehen. Denn euer Gehirn macht währenddessen weiter. Eine neue Studie der University of York zeigt, Schlaf hilft dabei, wichtige Erinnerungen zu speichern. Schon beim Lernen markiert unser Gehirn offenbar bestimmte Informationen quasi mit einem kleinen Bitte-Merken-Lesezeichen. Und während wir schlafen, werden diese markierten Infos dann weiterverarbeitet und im Langzeitgedächtnis gefestigt. Die Forschenden haben mit 31 jungen Erwachsenen getestet. Alle mussten sich so ein Wort-Bild-Paar merken. Danach durften einige schlafen gehen, andere nicht. Das Ergebnis, die Schlafgruppe konnte sich viel besser wieder erinnern. Ach so, ja, man muss übrigens auch vorher wirklich schon lernen. Einfach nur mit dem Mathebuch und am Kopfkissen zu schlafen, das bringt nicht so viel.
3: Schade. Wer heute und in den nächsten paar Tagen an oder auf der Kieler Förde unterwegs ist oder Fotos davon in den sozialen Netzwerken sieht, der könnte denken, es ist schon wieder St. Patrick's Day. Wann war der noch gleich, na Schwenker?
4: Ich verlange von Ihnen, dass Sie noch eine Minute warten.
2: Früher im Jahr.
3: Ja, 17. März. Traditionell werden an diesem Tag ganz nach irischem Brauchjahr Gewässer grün gefärbt. Und das könnte eben jetzt auch für die Kieler Förde gelten. Das hat mit dem St. Patrick's Day aber so gar nichts zu tun, sondern mit der Deutschen Bahn. Die überprüfen nämlich die Gleisentwässerung auf der Strecke zwischen Kiel und Meimersdorf und dadurch könnte grün gefärbtes Wasser in die Förde fließen und zwar über den unterirdischen Vollratsbach. Für die Untersuchung wird der Farbstoff Uranin eingesetzt und damit will man dann feststellen, wohin Regenwasser vom Bahndamm abfließt. Wer jetzt Bedenken wegen der Umwelt hat, den kann die Aussage einer Bahnsprecherin beruhigen. Uranin ist nämlich für Menschen, Tiere und Umwelt unbedenklich und baut sich unter Sonnenlicht innerhalb von 2 Tagen komplett ohne Rückstände ab.
5: Viel zu komplex, als dass es ein menschliches Gehirn verstehen kann.
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1: 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Also da ist wirklich nichts gescriptet und auch nichts vorbereitet. Es klingt eigentlich nach mir. Und jede Show ist eine echte Premiere. Dazu gibt's Live-Musik und garantiert einige Überraschungen. Um 20 Uhr beginnt der Abend übrigens im Haus 73 in der Sternschanze in Hamburg. Tickets gibt's ab 11 Euro. Und für alle, die Bock auf Raten, Lachen und Zocken haben, ist das heute nicht irgendein Mittwoch, sondern der Wander Wednesday. Der wird in der wunderbaren Hamburg gefeiert. Also packt euch eure Freunde ein und genehmigt euch ein paar Drinks und schaut dann mal, wer am Ende des Abends als Sieger nach Hause geht. Der Eintritt in die Wunderbar ist heute Abend ab 20 Uhr frei.
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3: Mit Anna Löwer. Die Spur der Sprengstoffdrohne vom Flughafen Leipzig-Halle führt nach Russland. Zu diesem Schluss kommt die Bundesregierung. Russland tritt unserem Land mit offener Feindseligkeit entgegen, sagte Außenminister Wadephul. Und er kündigte neue Strafmaßnahmen gegen Russland an.
4: Das russische Generalkonsulat in Bonn wird zum 18. September geschlossen. Der Vertrag über das russische Haus in Berlin wird gekündigt. Wir werden in der Europäischen Union neue Listungen von Personen aus Russland im Kontext hybrider Angriffe vorschlagen. Wir verschärfen die Einreisekontrollen für russische Staatsangehörige.
3: Russland hat inzwischen auf die deutschen Sanktionen reagiert. Präsident Putin bezeichnete diese als groben Fehler. Und aus dem russischen Außenministerium hieß es am Abend, Berlin habe nur einen Vorwand gesucht, gegen Russland vorgehen zu können. Mit dem versuchten Sprengstoffanschlag habe man nichts zu tun. Bei Volkswagen könnte die Zukunft von 4 deutschen Werken besiegelt sein. Nach Informationen der Wirtschaftswoche hat der Vorstand einstimmig beschlossen, die Produktion in Emden und Zwickau 2031 auslaufen zu lassen. In Hannover soll ein Jahr später Schluss sein, am Audi-Standort Neckarsulm 2034. VW selbst bestätigt die Pläne bislang nicht. Betriebsrat und IG Metall kündigen massiven Widerstand an. Am Freitag soll der Aufsichtsrat über die Sparpläne beraten. Fast ein Drittel der Menschen in Deutschland ist gut oder sogar sehr gut mit Bus und Bahn versorgt. Das zeigt eine Analyse von Agora Verkehrswende. Da heißt es, je größer der Ort, desto besser ist das ÖPNV-Angebot. Bei den Großstädten hat Frankfurt die Nase vorn, gefolgt von Stuttgart und München. Die steigenden Wohnkosten zwingen immer mehr Mieter in Deutschland zu Einschnitten. Fast jeder Zweite muss bei Freizeit und Urlaub sparen. Zu diesem Ergebnis kommt der Deutsche Mieterbund in einer Umfrage. Fast jeder Dritte sorgt sich, die Miete bald nicht mehr bezahlen zu können. Die Sensation für den Underdog ist ausgeblieben. Fünftligist HEBC Hamburg muss sich in der ersten Runde des DFB-Pokals dem Erstligisten Borussia Dortmund geschlagen geben. 5:0 aus Sicht der Dortmunder stand es zum Schluss im Hamburger Volksparkstadion. Die nächsten Delta-News gibt's in einer Stunde.
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5: Nichts los auf den Straßen, ihr habt überall freie Fahrt. 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

0: Jetzt geht eine richtige Ära zu Ende. Delta hier mit Leo. Lionel Messi macht Schluss in der argentinischen Nationalmannschaft. Mehr als 20 Jahre lang hat er für Argentinien gespielt. 6 WMs, 2 Copa America-Titel und natürlich auch der ganz große Moment. 2022 ist Messi mit seiner Nationalelf aus Argentinien Weltmeister geworden. Sein letztes großes Turnier war jetzt die WM 2026. Da hat er Argentinien ja ins Finale gebracht, gegen Spanien nach Verlängerung, aber leider nur Platz 2. Jetzt, 6 Wochen später, sagt Messi, das war's für mich. In seinem Abschlussstatement schreibt er, dass er mit Stolz auf all die Momente zurückblickt und die Zeit mit den Fans der Wahnsinn gewesen ist. Ganz besonders emotional, den Text hat er schon vorm Tod seines Vaters geschrieben, zu dem er eine sehr enge Beziehung hatte. Danach sei er sich mit seiner Entscheidung sogar noch sicherer gewesen. Ganz von der Bildfläche weg ist Messi übrigens nicht. Bei Inter Miami spielt er weiter. Nur dieses ikonische hellblau-weiße Argentinien-Trikot, das sehen wir an Messi jetzt wohl eher nicht mehr.
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0: Nick schreibt nur, der größte aller Zeiten, danke für alles. Irene nur, Legende bleibt legendär. Luis sogar, er hat mich 20 Jahre begleitet und dazu geführt, dass ich fanatischer Argentinier war, wenn er spielte. Und Thomas ganz klar, für mich wegen seiner Dribblings, Pässe und Tore, der beste Fußballer aller Zeiten.
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1: Ich hätte ja aber auch den Abendtee, der würde mir vielleicht lieber gefallen jetzt. 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
2: Rooibos, Mann.
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2: Doch, so schreibt man Rooibos. Das ist Rooibos.
1: Das habe ich noch nie gehört.
2: Ich liebe Rooibos.
0: Das ist aus der aktuellen Podcast-Folge von Kaulitz Hills. 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
3: Mit Anna Löwer. Die Bundesregierung spricht Klartext nach dem Drohnenvorfall am Flughafen Leipzig-Halle und macht Russland dafür verantwortlich. Bundesinnenminister Dobrindt betonte:
4: Wir betrachten Leipzig nicht als ein einzelnes Ereignis, sondern sehen das im Zusammenwirken mit weiteren hybriden Aktionen. Wir gehen davon aus, dass Deutschland das Ziel weiterer hybrider Angriffe Russlands ist.
3: Gleichzeitig kündigte die Regierung weitere Strafmaßnahmen gegen Russland an. So wird etwa das russische Generalkonsulat in Bonn geschlossen. Russische Staatsbürger werden bei der Einreise noch stärker kontrolliert. Russland hat inzwischen auf die deutschen Sanktionen reagiert. Präsident Putin bezeichnete diese als groben Fehler. Und aus dem russischen Außenministerium hieß es am Abend, Berlin habe nur einen Vorwand gesucht, gegen Russland vorgehen zu können. Mit dem versuchten Sprengstoffanschlag habe man nichts zu tun. Bei Volkswagen stehen offenbar 4 deutsche Standorte vor dem Aus, trotz des Widerstands von Betriebsrat und Gewerkschaft. Gisa Weber.
5: Nach Informationen der Wirtschaftswoche hat der Vorstand einstimmig beschlossen, die Produktion in Emden und Zwickau 2031 auslaufen zu lassen. In Hannover soll 2032 Schluss sein, am Audi-Standort Neckarsulm 2034. VW selbst bestätigt die Pläne bislang nicht. Betriebsrat und IG Metall kündigen massiven Widerstand an. Am Freitag soll der Aufsichtsrat über die Sparpläne beraten.
3: Bei einem Angriff auf ein Umspannwerk im Süden Brandenburgs hat es mindestens eine Explosion gegeben. Die Polizei hat eigenen Angaben nach mehrere Sprengvorrichtungen entdeckt, aber nicht alle gingen in die Luft. Der Netzwerkbetreiber 50 Hertz spricht von mehreren beschädigten Leitungen. Neben der Abnehmspritze gibt's ab sofort auch Abnehmpillen in der Apotheke. Der Wirkstoff ist jetzt in Deutschland auch in Tablettenform auf dem Markt. Die Patienten müssen die Tabletten selbst zahlen. Das kostet etwa 170 Euro aufwärts pro Monat. Borussia Dortmund hat im DFB-Pokal den Fünftligisten HEBC Hamburg rausgeworfen. 5:0 stand es zum Schluss für die Dortmunder. Die nächsten Delta-News gibt's in einer Stunde.
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6: Nichts los, euch eine gute Fahrt. 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